0: TLC No Scrubs. Ja, ja, ich weiß, der Herbst steht vor der Tür und da gibt's dann natürlich auch nichts Schöneres, als sich da mit jemandem zusammen einkuscheln zu können. Und wer niemanden hat, ne, der muss sich in den Dating-Dschungel dann begeben. Und da gibt's ja einiges zu beachten.
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2: Wie viel Selbstbewusstsein kann man haben, um beim ersten Date Döner zu bestellen? Was will man damit sagen? Hey, ich bin selbst mit Zwiebeln unwiderstehlich und ich scheue mich nicht, vor dir in einen fundschweren Fleischberg mit Tzatziki zu beißen. Wow! Bei der Frage, Schiff, scharf machen, antwortet dieser Mensch wahrscheinlich, das schaffe ich schon selbst. Hot. Nein, nicht hot. Gibt einfach Sachen, die isst man nicht beim Kennenlernen. Döner, ganz klar. Chicken Wings oder Spaghetti Bollo. Ja, das läuft ja nicht wie bei Susi und Strolch. Beide naschen an der gleichen Nudel und am Ende gibt's ein Küsschen. Bollo, das ist eine Ferkelei. Da brauchst du so einen Ganzkörpermaleranzug. Wenn's schlecht läuft, kannst du damit dann auch direkt die Decke streichen. Sowas zu bestellen, das zeugt von fehlendem Anstand. Kein Schamgefühl. Man isst was Einfaches. Sushi, sofern man mit Stäbchen essen kann. Oder Pommes, da kann man wenig falsch machen. Oder ein Käsebrot. Mal eine ehrliche Stulle. Dose Mezzomix dazu, Teelicht, da sagt selbst der Knigge, Chapeau. Und immer dran denken, Liebe geht durch den Magen. Aber das Auge isst ja trotzdem mit.
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1: Und da geht's gering bewölkt und trocken durch diese Nacht. Hier und da ist auch noch mal so ein bisschen Nebel möglich, das bei 10 bis 6 Grad. Der Montag heute gibt sich dann noch mal richtig Mühe, geht sonnig und trocken durch den Tag. Dazu messen wir 19 bis 23 Grad.
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2: A40 Dortmund-Essen zwischen Dortmund-Hombruch und Dortmund-Barup. 1 Kilometer Stau. Wir wünschen allen unterwegs gute Fahrt.
1: Ja, und ihr sollt mir ja nicht einpennen diese Nacht, ne? Deswegen spielen wir gleich mal Musik von The Bowser, Magnetic. Das Ding geht richtig nach vorne, genau wie diese Nummer hier von Seed. Hier sind sie mit Ding. Ich bin Andreas Grunwald. Hallo zusammen.
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0: Ed Sheeran und Martin Garrix und Repeated. Jetzt mal rüber zu den beiden hier, Adina und Freund Nico. Für die beiden ging ein Riesenwunsch in Erfüllung. Die sind gerade noch in New York unterwegs.
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0: Ach, diesen New York-Trip, ne? Der Wunscherfüller hat's ermöglicht. Adinas großer Wunsch. Am Samstag ging er in Erfüllung. Ja, Megastar Shabu, sie einmal live in New York sehen, in der legendären Radio City Music Hall. Und vor dem Konzert gab es für die beiden dann sogar noch ein Meet and Greet. Und so war's.
3: Hallöchen. Oh, das war total toll. Wir haben Shabu sie getroffen. Also wir waren da mit ein paar anderen auch. Wir durften ein Foto mit ihm machen. Und haben ihn sogar auch umarmt. Das war richtig cool. Der ist auch super groß. Ich bin jetzt auch nicht gerade die Größte, aber ja. Und dann hat er noch ein paar Songs akustisch gesungen. Hammerstimme, ich freue mich schon mega auf das richtige Konzert gleich. Wir sind gespannt.
0: Ja, sie hat es gerade gesagt, ne, danach ging es direkt zum eigentlichen Highlight des Abends, also zum Konzert.
3: Wir sind jetzt zurück vom Konzert. Es war unglaublich. Ich hatte fast durchgehend Gänsehaut. Es war einfach nur mega. Der Shabuzi ist einfach sehr sympathisch, einfach nur toll. Der macht eine mega Stimmung. Der ganze Saal ist eigentlich fast explodiert. Also es war echt geil. Danke nochmal, tausend Dank, dass ihr mir diesen Wunsch erfüllt habt.
0: Ja, aber doch sehr gerne. Klingt nach einem Abend, den Adina und Nico jetzt so schnell nicht vergessen werden. Die beiden, die gucken sich jetzt noch so ein bisschen Manhattan am Abend an. Und dann geht's ins Bett und im Laufe des Tages steht dann der Rückflug da auf dem Programm.
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1: Ich bin Uli Reitinger. Bundeskanzler Merz hat seine Koalition zum Zusammenhalt aufgerufen. Er forderte Union und SPD in der ARD-Sendung Bericht aus Berlin auf, nun bei den Reformen der Sozialsysteme voranzukommen und bis zum Jahresende die notwendigen Entscheidungen zu treffen. Er hoffe, dass es gelinge, die vorliegenden Vorschläge zur Rentenreform durchzusetzen. Die SPD sieht die geplante Abschaffung der abschlagsfreien Frührente nach 45 Beitragsjahren allerdings kritisch. Die Regierung macht sich das Leben nicht nur selber schwer, sie bekommt auch jede Menge Druck von außen. Gewerkschaften und Sozialverbände haben in einem Schreiben jetzt davor gewarnt, bei der Pflege und den anderen sozialen Bereichen zu sparen. Sie rufen die Koalition dazu auf, die Kürzungspläne in Sozialbereichen zu stoppen.
2: DGB, die Gewerkschaften IG Metall und Verdi, Caritas, Diakonie und Sozialverbände sehen die geplanten Kürzungen beim Wohngeld, Kinderzuschlag oder Unterhaltsvorschuss mit großer Sorge, vor allem aber bei der Pflegereform. Durch die geplante Änderung bei den Pflegegraden würde Betroffenen der Zugang zu Leistungen erschwert oder gar verwehrt, heißt es. Diana Kramer, Nachrichtenredaktion.
1: Die Bundesregierung will Opfer von häuslicher Gewalt besser schützen. Sie sollen sich leichter aus gemeinsamen Mietverträgen mit ihren Peinigern lösen können. Das sieht ein Gesetzentwurf von Justizministerin Hubig vor, der Funke Mediengruppe vorliegt. Opfer, das sind überwiegend Frauen, sollen außerdem vom Täter verlangen können, dass dieser grundsätzlich für Miete und Nebenkosten aufkommt, die nach dem Auszug der Frauen entstehen. Zum Sport. Die deutsche Fußballnationalmannschaft hat die Revanche in Griechenland knapp verpasst. Eine Woche nach dem 0:1 in Augsburg reichte es im Rückspiel in Thessaloniki nur zu einem 0:0 gegen Griechenland. Damit muss das Team von Jürgen Klopp um das Weiterkommen in der Nations League zittern.
3: Da wäre deutlich mehr drin gewesen. Das deutsche Team dominiert die erste Hälfte, setzt die Griechen zeitweise mit einem Powerplay unter Druck. Doch das verdiente Tor durch Burkhardt nach einer halben Stunde wird vom Videoschiedsrichter kassiert, wegen eines vorherigen Handspiels. In der zweiten Hälfte das Spiel ausgeglichener, Deutschland kommt kaum noch gefährlich vors Tor. Die Richtung unter Jürgen Klopp stimmt zwar, aber in der Gruppe belegt Deutschland derzeit nur Platz 3. Die letzten beiden Gruppenspiele dann im November. Thomas Bremser, Sportredaktion.
1: Im Parallelspiel der deutschen Gruppe setzten sich die Niederlande gegen Serbien mit 2:1 durch.
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4: Weiter sehr entspannter Herbst, schön sonnig, mal mehr, mal weniger Wolken dazu, aber auf jeden Fall trocken und sehr angenehm bei den Temperaturen. Da haben wir je nach Region Höchstwerte von 19 bis 23 Grad. Achtung, hier und da in der Früh noch ein bisschen nebelig teilweise.
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5: A40 Dortmund-Essen, zwischen Dortmund-Hombruch und Dortmund-Barup, 1 Kilometer Stau. Wir wünschen allen unterwegs gute Fahrt.
4: Ja, Sebastian Pulli hier. Früher haben sie ja immer geschrieben, Featuring, wenn mehrere Künstler auf einem Track waren. Heute sind teilweise so viele Künstler dabei, da müssen sie an Zeichen sparen. Deshalb gibt es inzwischen gerne mal einfach ein X. Also sie werden quasi multipliziert. Jetzt haben wir DJ Goya mal Jason Derulo mal Melody. Er gibt Michiko, so heißt der Song. Kommt gut durch die Nacht.
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0: Nicht zum Lachen in den Keller gehen. Bergheim war die bessere Adresse dafür gestern. Da Start der großen Comedy Camp Tour 2026. Alle Termine, wenn ihr Lust habt, auf unserer Homepage.
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0: unterwegs, aber es bleibt trocken und es wird wieder ganz angenehm bei den Temperaturen, je nach Region maximal 19 bis 23 Grad.
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2: A40 Dortmund-Essen zwischen Dortmund-Hombruch und Dortmund-Barup. 1 Kilometer Stau. Wir wünschen allen unterwegs gute Fahrt.
0: Sebastian Pouli hier und jetzt ein Song für die Nacht. Der klingt gleichzeitig sehr spirituell, sehr naturverbunden, aber auf der anderen Seite auch sehr, sehr elektronisch, sehr Synthesizer-lastig. Ungewöhnliche Kombination gibt's jetzt für euch. Loreen mit Euphoria.
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1: Ich bin Uli Reitinger. Mit einer Reform will die Bundesregierung den Führerschein günstiger machen. Werden die Pläne komplett umgesetzt? Dazu gibt es heute eine Anhörung im Verkehrsausschuss des Bundestags. Fahrlehrerverbände machen sich Sorgen um die Sicherheit.
2: Theoriestunden auch online statt in Präsenz, Autofahren üben mit den Eltern oder im Simulator statt mit einem Fahrlehrer. Die Bundesvereinigung der Fahrlehrerverbände fürchtet um die Verkehrssicherheit und fordert, die Ausbildungsqualität müsse trotz Reform mindestens erhalten bleiben. Auch eine offizielle Datenbank, in der Fahrschulen ihre Preise und Erfolgsquote angeben müssen, lehnen die Fahrlehrerverbände ab. In Kraft treten soll die Reform nach den Plänen der Bundesregierung mit dem Jahreswechsel. Jan-Henner Reitze, Nachrichtenredaktion.
1: Bundeskanzler Merz hat auf die Unstimmigkeiten in seiner Regierung reagiert und seine Koalition zum Zusammenhalt aufgerufen. Er forderte Union und SPD in der ARD-Sendung Bericht aus Berlin auf, nun bei den Reformen der Sozialsysteme voranzukommen und bis zum Jahresende die notwendigen Entscheidungen zu treffen. Vor dem Hintergrund der koalitionsinternen Konflikte sagte Merz, ganz Europa hänge an der Stabilität in Deutschland. Stromausfälle, zerstörte Häuser und eine Tote. Unwetter auf den griechischen Inseln Kreta und Rhodos haben Opfer gefordert und Schäden hinterlassen. Nachdem sich die Lage etwas beruhigt hat, haben die Behörden eine erste Bilanz gezogen.
3: Auf Kreta wurden weite Teile der Landwirtschaft zerstört, Straßen unterspült und Häuser beschädigt. Rund 22.000 Blitze wurden registriert. Auf Rhodos wurde eine 58-jährige deutsche Urlauberin von einem Blitz getroffen und getötet. Ihr Ehemann wurde leicht verletzt. Die heftigen Regenfälle sollen noch einige Stunden anhalten. Danach wird eine Wetterberuhigung mit Temperaturen um die 26 Grad erwartet. Aus Athen, Takis Tsafos.
1: Und noch zum Sport. Die deutsche Fußballnationalmannschaft hat in Griechenland die Revanche verpasst und nur einen Punkt geholt. Im Gruppenspiel der Nations League in Thessaloniki hieß es am Ende 0:0. In dieser ersten Länderspielphase unter Bundestrainer Klopp lautet die deutsche Bilanz also 1 Sieg, 2 Unentschieden und 1 Niederlage. Damit steht Deutschland in der Nations League-Gruppe nur auf Platz 3 hinter Holland und Griechenland.
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4: Stabil schön, die Woche startet heute ähnlich wie schon das ganze Wochenende war. Relativ viel Sonne kriegen wir, mal mehr, mal weniger Wolken dazu, aber trocken. Und Höchstwerte je nach Region von 19 bis 23 Grad. Sehr, sehr angenehm. Achtung hier und da, da kann es in der Früh noch ein bisschen nebelig sein.
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5: A40 Dortmund-Essen. Zwischen Dortmund-Hombruch und Dortmund-Barob 1 Kilometer Stau. Wir wünschen allen unterwegs gute Fahrt.
4: Sebastian Pulli hier, kurz nach 4. Deshalb jetzt ein Song, der ist auch ganz klar als Arbeitsanweisung zu verstehen für die Zeit. Turn the lights off.
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0: ja, angenehm warm noch, das geht ganz gut. Aber die Nächte schon sehr, sehr kalt, oder?
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0: Und da kommen in unsere muckeligen Wohnungen dann logischerweise diverse Insekten. Ne? Wenn die kalte Füße kriegen, sind das ja direkt 6. Und über die alle warme Socken zu ziehen, das dauert. Die liebe Laura Potting, die nimmt gerade vor allem auf, mehr oder weniger freiwillig, Stinkwanzen.
2: Here we go.
3: Von 0 auf Potting.
4: Ich bin's, Laura.
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4: Was ist das eigentlich für eine grauenvolle Zeit gerade? Reicht es denn nicht, dass ich reihenweise Monster-Endgegner-Spinnen wegsaugen muss?
5: Was? Die saugt man nicht weg?
4: Ja, nee, das mache ich natürlich auch nicht. Ich spreche die Spinne liebevoll an, streichle ihr über ihren haarigen Rücken und danach spazieren wir Hand in Achterhand gemeinsam nach draußen, während wir zusammen die Titelmelodie von Bibi und Tina pfeifen. Zwischenfrage, wenn Spinnen ein High Five geben, ist das dann eigentlich ein High 8? Egal, Spinnen kennen wir also schon, Stinkwanzen jetzt also auch noch. Ha, da war eine.
6: Alarm! Alarm!
4: Ja, draufhauen oder die Tiere wegsaugen, das ist keine gute Idee. Bei Stinkwanzen ist der Name nämlich Programm.
7: Wenn die Tiere Panik bekommen, dann sondern sie ein Sekret ab und das kann wirklich sehr stinken. Und deswegen sollte man die Tiere auf gar keinen Fall stressen. Außerdem ist es auch sehr brutal, die Tiere mit dem Staubsauger einzusaugen.
4: Das war Silvia Teich vom Naturschutzbund. Auch so Tipps wie Socke über das Rohr stülpen, anmachen und dann sanft ansaugen. Dinge, die man beim Staubsauger und auch im Bett sagen kann. Jedenfalls das mit der Socke über dem Rohr klappt nicht. Bei Stinkwanzen und übrigens bei anderen Dingen auch nicht. Am besten macht ihr Stinkwanzen mit einem Glas weg und einem Stück Papier und tragt sie dann raus. Wichtig ist, diese Tierchen sind völlig harmlos. Die übertragen keine Krankheiten, geben keine Widerworte und sind damit schon mal angenehmer als so manch ein WG-Mitbewohner.
7: Die Tiere sind überhaupt nicht gefährlich und auch überhaupt nicht schädlich.
4: Trotzdem kann ich natürlich voll verstehen, dass ihr die nicht in eurer Wohnung haben wollt. Schließlich zahlen die ja auch keine Miete. Gut, das machen Kinder streng genommen auch nicht, aber das ist ein anderes Thema.
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1: Weiter sehr entspannter Herbst, schön sonnig, mal mehr, mal weniger Wolken dazu, aber auf jeden Fall trocken und sehr angenehm bei den Temperaturen. Da haben wir je nach Region Höchstwerte von 19 bis 23 Grad. Achtung, hier und da in der Früh noch ein bisschen nebelig teilweise.
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2: Zurzeit liegen uns keine Meldungen vor. Wir wünschen allen unterwegs gute Fahrt.
1: Ja, guten Morgen, Sebastian Pouli hier. Jetzt die Black Eyed Peas, die schwarzäugigen Erbsen. Glaube ich, eine ganz gute Bezeichnung für unsere ganz, ganz kleinen Pupillen um die frühe Uhrzeit.
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1: Ich bin Uli Reitinger. Opfer von häuslicher Gewalt sollen sich nach dem Willen der Bundesregierung leichter aus gemeinsamen Mietverträgen mit ihren Peinigern lösen können. Das sieht ein Gesetzentwurf von Justizministerin Hubich vor, der der Funke Mediengruppe vorliegt. Der Weg in ein selbstbestimmtes und sicheres Leben solle so etwas einfacher werden, sagte Hubich. Außerdem sollen die Opfer, das sind ganz überwiegend Frauen, auch vom Täter verlangen können, dass dieser grundsätzlich für Miete und Nebenkosten aufkommt, die nach dem Auszug der Frauen entstehen. In Deutschland gilt wieder der Tankrabatt und die G7-Staaten wollen einen Teil ihrer Ölreserven freigeben. Hat das den erhofften Effekt auf die Spritpreise? Zumindest übers Wochenende sind Benzin und Diesel etwas günstiger geworden.
2: Der Liter Diesel im Schnitt 6 Cent billiger, der Liter E10 2 Cent, so die Preisvergleichs-App Tankerkönig. Die G7-Staaten, also auch Deutschland, wollen in den nächsten 4 Monaten 100 Millionen Barrel Rohöl und Diesel aus ihren Reserven verkaufen, um die Preise zu stabilisieren. Dabei ist die Reserve eigentlich für den Fall einer Mangellage gedacht. Wie schon den Tankrabatt kritisieren Wirtschaftsexperten auch die Freigabe aus der Reserve und sagen, das hat nur einen kurzfristigen Effekt, nötig sei aber eine grundsätzliche Lösung. Jan-Henner Reitzer, Nachrichtenredaktion.
1: Die Bundesregierung will den Führerschein billiger machen. Heute ist im Bundestag eine Anhörung dazu im Verkehrsausschuss geplant. Konkret sollen Fahrschulen unter anderem mehr digitalen Unterricht anbieten. Der Fragenkatalog für die theoretische Prüfung soll um ein Drittel reduziert werden. Für die Zahl der Sonderfahrten bei Dunkelheit oder auf Autobahnen sollen keine festen Vorgaben mehr gelten. Und es soll möglich sein, einige Fahrstunden mit nahestehenden Personen, wie zum Beispiel den Eltern, zu machen. Zum Fußball. Die deutsche Nationalmannschaft hat die Revanche gegen Griechenland in der Nations League knapp verpasst. Nach dem 0:1 im Hinspiel in Augsburg kam das Team von Bundestrainer Klopp am Abend in Griechenland nicht über ein 0:0 hinaus. Trotzdem war Klopp nachher bei RTL hochzufrieden.
3: Wenn man mir gesagt hätte vor einer Woche, dass man nach einer Woche so eine erste Halbzeit spielen kann, das hätte ich nicht geglaubt, weil ich sowas noch nie gesehen habe. Die Jungs haben ein unglaubliches Fußballspiel gemacht, das in allen Bereichen top war, richtig top, außer dass wir unsere Chancen keine Tore gemacht haben. Ich bin sehr, sehr, sehr angetan von der Mannschaft.
1: Die deutsche Mannschaft liegt in der Nations League Gruppe nur auf Platz 3 hinter den Niederlanden und Griechenland.
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4: Ja, hier und da tapsen wir noch verloren durch den Morgennebel, aber wenn der sich dann lichtet, dann wird's wieder schön sonnig. Paar Wolken sind unterwegs, aber es bleibt trocken und es wird wieder ganz angenehm bei den Temperaturen, je nach Region maximal 19 bis 23 Grad.
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5: A4 Aachen-Köln zwischen Kreuz Köln-West und Köln-Eiffeltor, 1 Kilometer Stau. Und A40 Dortmund-Essen zwischen Dortmund-Hombruch und Dortmund-Barob. 1 Kilometer stockender Verkehr. Wir wünschen allen unterwegs gute Fahrt.
4: Ja, guten Morgen. Sebastian Pulli hier und jetzt Miles Smith. Name, den man wahnsinnig gerne sagt, wenn man sich noch nicht warm gesprochen hat um die frühe Uhrzeit. Ein schöner Satz, den ihr euch selber sagen könnt, wenn ihr euch das erste Mal seht, heute Morgen im Spiegel. Das ist der Titel des Songs Nice to Meet You.
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0: Montag früh aufstehen, Kopf anschrauben, gucken, was die Welt macht.
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0: Und da schaue ich auch in die müden Augen der auch frisch aufgestandenen Natascha Wittmack. Schönen guten Morgen, was steht an?
3: Guten Morgen. Ja, heute dreht sich alles um Bücher. Die Lit Ruhr startet, die läuft bis Sonntag. Viele Bücher werden da natürlich vorgestellt, klar. Mhm. Unter anderem wird auch Robert Habeck da sein mit seinem neuen Buch Arctic Meltdown, die Neuvermessung der Welt. Und außerdem wird heute auch der Deutsche Buchpreis verliehen.
0: Und dann werden ja auch diese Woche bekannt gegeben die Nobelpreisträger.
3: Ja, jeden Tag in einer anderen Kategorie. Heute der für Physiologie oder Medizin.
0: Okay, wem das alles zu anspruchsvoll klingt für die Zeit. Der Wunscherfüller, der geht auch wieder los nach der Wochenendpause. 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Schon für die erste Runde, die gleich gegen 7:45 Uhr. Guten Morgen, guten Start in den Montag.

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1: Stabil schön, die Woche startet heute ähnlich wie schon das ganze Wochenende war. Relativ viel Sonne kriegen wir, mal mehr, mal weniger Wolken dazu, aber trocken. Und Höchstwerte je nach Region von 19 bis 23 Grad. Sehr, sehr angenehm. Achtung hier und da, da kann es in der Früh noch ein bisschen nebelig sein.
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2: A40, Dortmund-Essen zwischen Dortmund-Hombruch und Dortmund-Barup. Na, 1 Kilometer Stau. Wir wünschen allen unterwegs gute Fahrt.
1: Ja, guten Morgen, Sebastian Pulli hier und Green Day weisen uns ja das ganze Jahr über immer wieder darauf hin, Sie bitte aufzuwecken, when September ends. Haben wir gemacht, jetzt ist soweit Anfang Oktober und jetzt sind Sie wach genug, um Ihre anderen Songs zu spielen. Boulevard of Broken Dreams gibt's jetzt. Guten Start.
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0: Sing Halleluja und da sind wir auch schon im Themenbereich Kirche. Guten Morgen.
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0: Und da gehen wir jetzt mal im Geiste eine Runde spazieren und reden dabei miteinander. Da geht das nämlich besonders gut.
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3: Das klappt vielleicht beim Wandern manchmal besser, als wenn man um einen Tisch sitzt, sondern man kann die Partner wechseln, man kann auch mal einer Diskussion entfliehen.
4: Aber den anderen dann auch wieder einholen und weitersprechen, sagt Esther van Bebber, Caritas-Direktorin im Erzbistum Paderborn und hat jetzt gerade dieses Format mal ausprobiert, beim Pilgern miteinander ins Gespräch kommen.
5: Das Wichtige ist, dass wir hier mit unterschiedlichen Professionen, unterschiedlichen Institutionen und unterschiedlichen Menschen zusammen sind, um aus unserem Blickwinkel zusammenzuwerfen, was braucht es eigentlich für Lösungen.
4: Dominik Hopfensitz, Diözesan, Caritas-Direktor aus Münster. Und in den beiden Bistümern Münster und Paderborn war diese, wie sie genannt wird, politische Pilgeraktion gerade unterwegs. Mit Vertretern der Caritas-Politikerin, aber auch zum Beispiel Menschen mit Behinderung. Und dieser Austausch hat ihn schon berührt, sagt Münsters Weihbischof Stefan Seekorn, der auch mitgelaufen ist.
6: Ein Mitarbeiter der Frickenhorst Werkstätten, der mir gerade erzählte, dass er sich Sorgen macht aufgrund des neuen Teilhabegesetzes, dass ihn das sehr unmittelbar betrifft, dass es ihm möglicherweise jetzt schlechter geht.
4: Solche Themen werden bestimmt auch in dieser Woche aufkommen, denn da geht es weiter, diesmal im Bistum Essen und alles auch unter dem Jahresmotto der Caritas, das lautet: Zusammen geht was. Esther van Bebber.
3: Und uns ist es wichtig, Menschen wieder zusammenzubringen, bei aller Unterschiedlichkeit wirklich das Gemeinsame in den Mittelpunkt zu rücken. Und deswegen ist das Jahresmotto Zusammen geht was auch nicht nur ein Slogan, sondern wirklich eine Haltung, die wir auch miteinander leben wollen.
4: Mehr auf augenblickmalonline.de. Stefan Klinkhammer von der Katholischen Kirche für Augenblick mal.
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3: Und weiter geht's.

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1: Mit Thorsten Adolfs. Guten Morgen.
2: Dass man nach einer Woche so eine erste Halbzeit spielen kann, das hätte ich nicht geglaubt, weil ich sowas noch nie gesehen habe. Die Jungs haben ein unglaubliches Fußballspiel gemacht, das in allen Bereichen.
1: Bundestrainer Klopp gestern Abend bei RTL. Das DFB-Team ist unter ihm spielerisch besser geworden, kommt in Griechenland aber wieder nicht über ein torloses Unentschieden hinaus. Trotz klarer Dominanz und vieler Torschüsse ist der erhoffte Sieg ausgeblieben. Klopp sieht bei seiner Mannschaft aber eine sehr gute Entwicklung. Er lobte nach der Partie bei RTL die spielerische Leistung des Teams.
2: Was man alles über uns Deutsche gesagt hat, wie wir kicken und was wir können, was wir nicht können. Wir haben ein paar Zeichen gezeigt, dass wir verschiedene Dinge vielleicht ein klein bisschen besser können, als man momentan glaubt. Das freut mich sehr für die Jungs, das freut mich sehr für alle, um ehrlich zu sein, weil es einfach, weil wir das Zeichen auch haben wollten.
1: Kapitän Florian Wirth sagte, die Jungs hätten ordentlich Druck aufgebaut und die Leistung mache trotz des Ergebnisses Mut für die kommenden Aufgaben. In der Nations League-Gruppe steht Deutschland aktuell auf Platz 3, was für das Viertelfinale nicht reichen würde. Jetzt geht der Blick nach vorne. Mitte November stehen die abschließenden Gruppenspiele gegen Serbien und die Niederlande an. Jürgen Klopp hat schon angekündigt, das Experimentieren dann zu beenden und mit einem eingespielten A-Team um Joshua Kimmich den Angriff auf den Gruppensieg zu starten. Und jetzt weitere Nachrichten im Überblick. Der Miteigentümer der insolventen Kaufhauskette Galeria Beetz kritisiert die aktuelle Geschäftsführung. Er sagte der Bild, die Gesellschafter hätten Galeria in einer schwierigen Lage übernommen und viel Zeit, Energie und eigenes Kapital investiert, um dem Unternehmen eine Zukunft zu geben. Die notwendige Transformation hätte aber konsequenter und schneller umgesetzt werden müssen, so Beetz. Das Pentagon hat alle B-1-Bomber, die auf dem britischen Stützpunkt Fairford stationiert waren, abgezogen, aus Sicherheitsgründen, wie es heißt. Vergangenen Sonntag hatte die britische Polizei mehrere Verdächtige in der Nähe des Stützpunkts festgenommen. Der britische Premier Burnham hatte gesagt, es gebe starke Hinweise darauf, dass der Iran eine Rolle bei den Ereignissen gespielt habe. Die Präsidentenwahl in Brasilien wird in einer Stichwahl entschieden. Amtsinhaber Lula da Silva muss darin gegen den rechten Senator Bolsonaro antreten. Beide haben im ersten Wahlgang nicht die nötige absolute Mehrheit bekommen. In Deutschland steigen immer mehr Menschen auf ein E-Auto um. Rund 100.000 Mal ist die staatliche Prämie bis jetzt ausgezahlt worden. Umweltminister Schneider sagte der Bild, das Förderprogramm habe die Erwartungen weit übertroffen. Jedes zusätzliche Elektroauto mache Deutschland unabhängiger von teuren Ölimporten und internationalen Konflikten. Nach Angaben des SPD-Politikers kommt die Förderung vor allem Haushalten mit kleinen und mittleren Einkommen zugute. Wie viel Geld es gibt, hängt vom Fahrzeug, dem Einkommen und der Familiengröße ab. Bis zum Jahr 2029 will die Bundesregierung insgesamt 800.000 E-Autos fördern. Das waren die Nachrichten mit Thorsten Adolfs.
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3: Heute haben wir milde Temperaturen. Aktuell sind es 9 Grad. Das ist sogar relativ frisch. Dafür dann im weiteren Tagesverlauf viel Sonne, nur vereinzelte Wolken und es bleibt trocken. In der Spitze erreichen wir dann irgendwann mal bis zu 21 Grad.
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3: Aktuell eine Gefahrenmeldung von der A57 Krefeld Richtung Köln zwischen Büttgen und dem Kreuz Neuss-West ist der rechte Fahrstreifen und der mittlere Fahrstreifen gesperrt. Ihr werdet gebeten, links zu fahren. Da gab es heute früh einen Unfall. Ansonsten ist aber in der Stadt und auf den Autobahnen alles frei. Ihr solltet gut durchkommen, wenn ihr noch was seht, Staus, Blitzer oder Störungen, dann schickt immer gerne eine WhatsApp zu mir ins Studio an die 02161 90 1 90 12. Die deutsche Nationalmannschaft, wir haben es gerade gehört, hat in der zweiten Partie gegen Griechenland 0:0 gespielt. Immerhin keine Niederlage, oder hätte da mehr drin sein müssen? Wir schauen gleich nochmal auf das Spiel hier bei mir.
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3: Mit Bent Langner, ich wünsche euch einen wunderschönen guten Morgen.

0: Mark Forster. Ja, morgen um 6.10 Uhr mit Bent Langner.
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0: Ja, schade, muss man sagen. Ne? Die deutsche Fußballnationalmannschaft hat die Revanche in Griechenland knapp verpasst. Eine Woche nach dem 0:1 in Augsburg hat es im Rückspiel in Thessaloniki nur zu einem 0:0 gereicht. Damit muss das Team von Jürgen Klopp um das Weiterkommen in der Nations League zittern. Kollege Thomas Bremser, dir hat die Leistung der Deutschen aber trotzdem gut gefallen.
2: Vor allem in der ersten Halbzeit. Deutschland spielt da zeitweise ein Powerplay. Die Griechen kommen kaum hinten raus. Das verdiente 1:0 durch Burkhardt nach einer halben Stunde wird aber zurückgenommen wegen eines vorherigen Handspiels im Mittelfeld. Florian Wirtz bei RTL.
3: Wir haben ziemlich viel Druck auf sie aufgebaut, haben dann am Ende einfach das scheiß Tor nicht gemacht und ist ärgerlich.
2: Die zweite Hälfte dann ausgeglichen, Griechenland stärker. Es ist definitiv noch Luft nach oben, aber die Richtung stimmt auf jeden Fall.
0: Ja, für die Spieler geht's jetzt nach der Länderspielpause zurück zu ihren Clubs und für Jürgen Klopp, wie geht's denen weiter?
2: Mitte November geht's für Klopp mit den Gruppenspielen weiter in Serbien und in Berlin gegen die Niederlande. Dann wird der Bundestrainer auch nicht mehr mit zwei Kadern und etlichen Neulingen experimentieren. Aber er sagt bei RTL,
4: es geht um die Art und Weise, wie wir spielen. Und jeder, der bereit ist, diese Art Fußball zu spielen, ist die Tür sperrangelweit offen.
2: Aktuell ist das Viertelfinale der Nations League in weiter Ferne, Deutschland nur auf Platz 3 hinter Griechenland und den Niederlanden.
0: Ja, aber immerhin die Qualifikationen für die Europameisterschaft in 2 Jahren. Die sind erst im kommenden Frühling. Bis dahin ist ja hoffentlich noch etwas Zeit für den neuen Bundestrainer Jürgen Klopp.

0: Song. 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
1: Mit Julian Lengersdorf. Guten Morgen. Am Mittwoch ist Welttag für menschenwürdige Arbeit. Passend dazu veranstaltet das Arbeitsministerium in Nordrhein-Westfalen eine Aktionswoche rund um die Arbeitsbedingungen und Möglichkeiten von Essenslieferdiensten. Daran beteiligen sich auch das Arbeitslosenzentrum und der Deutsche Gewerkschaftsbund in Mönchengladbach. Worum es da genau geht, weiß Jan Sommer.
2: Ein schwieriges Thema bei Essenslieferdiensten ist zum Beispiel das Arbeitsrecht. Viele Lieferdienste nutzen Online-Plattformen für die Bestellung und Subunternehmen für die Auslieferung des Essens. Je unübersichtlicher die Verhältnisse, desto schwieriger die Durchsetzung von arbeitsrechtlichen Standards. Insbesondere Beschäftigte aus dem Ausland leiden unter den Arbeitsbedingungen, so der DGB in Mönchengladbach. Er unterstützt deshalb die geplanten Aktionen des Arbeitslosenzentrums in der Stadt. In Nordrhein-Westfalen gibt es 53 verschiedene Beratungsstellen, die Arbeitnehmerinnen und Arbeitnehmer zum Beispiel auch in deren Muttersprache beraten können.
1: Coty schließt seine Filiale in Wickrath. Der Standort in Gießenkirchen bleibt erhalten und wird von einer Investorengruppe übernommen. Sie führt bundesweit 100 Filialen unter dem Namen Coty weiter. Nach der Insolvenz sollen insgesamt 43 Standorte und auch die Zentrale in Oberhausen schließen. 265 Beschäftigte haben eine Kündigung erhalten. Wie viele davon in Wickrath betroffen sind, ist bislang unklar. Ein 83-jähriger Autofahrer ist bei einem Unfall in Mönchengladbach am Samstag lebensgefährlich verletzt worden. An der Kreuzung Neusser Straße und Lürreper Straße fuhr er laut Zeugenaussagen auf das Auto einer 59-Jährigen auf, das an einer roten Ampel stand. Anschließend prallte sein Wagen gegen eine Mauer. Die 59-Jährige wurde leicht verletzt, beide kamen ins Krankenhaus. Die Unfallursache ist noch unklar, auch ein medizinischer Notfall wird da nicht ausgeschlossen. Die Kreuzung war für die Unfallaufnahme gesperrt. Und das waren die Nachrichten. 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
3: Das verspricht heute milde Temperaturen. Wir starten frisch mit 9 Grad in den Tag. Dabei vereinzelte Wolken und es bleibt trocken. In der Spitze erreichen wir 21 Grad.
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3: Da habe ich aktuell keine Meldungen für euch. Alles frei. Wenn ihr aber was seht, Staus, Blitzer oder Störungen, schickt kurz eine WhatsApp zu mir hier ins Studio an die 02161 901 9012. Ich war am Wochenende mal wieder mit dem Rad unterwegs und kann berichten, der Herbst, der ist auch auf einigen Radwegen und Straßen.

0: Das ist definitiv angekommen. Viel rutschiges Laub da. Herbstlaub und was damit passiert, das ist ja auch so ein Thema. Also vor der eigenen Haustür und auch gleich bei mir in der Sendung. Mein Name ist Bent Langner. Schönen guten Morgen.
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0: Ihr hört Radio 90.1 um 6.39 Uhr mit Bent Langner. Nein, das war falsch. Den hier suche ich. Der Herbst kommt und damit tatsächlich auch eine Aufgabe, bei der die wenigsten von uns Hurra schreien. Es geht nämlich ums Laubfegen. Auf den Gehwegen in Mönchengladbach, da liegen tatsächlich auch schon ordentlich Blätter. Ja, und da müsst ihr dann tatsächlich selbst Hand anlegen und fegen. Das hat uns Yvonne Tillmanns von der Marx nochmal erzählt.
1: Zur Reinigungspflicht von Anliegern zählt in der Regel wöchentlich der Gehweg und häufig der Radweg. Manchmal können auch Haltestellenbuchten dabei sein. Das ist aber für jede Straße ganz klar geregelt durch die Straßenreinigungssatzung.
0: Ja, das ist zwar lästig, weg muss das Laub aber in jedem Fall, denn gerade nasses Laub kann eben richtig rutschig und gefährlich werden. Ja, und falls sich jemand vor eurem Haus dann auf die Nase legt, dann könnt ihr dafür auch haftbar gemacht werden. Wenn ihr wissen wollt, wer auf eurer Straße reinigungstechnisch für was zuständig ist, dann könnt ihr das online nachgucken.
1: Wer es ganz genau wissen will, guckt in den Straßenreinigungskalender. Sowohl auf marx.de als auch in der Marx-App haben wir das so gelöst, dass man einfach nur die ersten drei Buchstaben seiner Straße eingeben muss, dann die Straße auswählen und es wird alles aufgelistet. Also die Häufigkeit, wo und wer.
0: Ja, und das Laub gehört dann übrigens in die Biotonne oder auf den eigenen Kompost. Oder ihr bringt es kostenlos zu den GEM-Wertstoffhöfen Heidkesberg oder Luisenthal. Das geht bis zu einer haushaltsüblichen Kofferraumladung. Gehört habt ihr es hier bei Radio 90.1.

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1: Mit Thorsten Adolfs. Guten Morgen. Den Führerschein zu machen geht mittlerweile richtig ins Geld. Im Schnitt werden 3.400 Euro dafür fällig. Deshalb berät der Verkehrsausschuss im Bundestag heute über eine Reform, die das Ganze billiger machen soll. Aber Fahrlehrer warnen schon jetzt, die Verkehrssicherheit dürfe darunter nicht leiden. Malte Albrecht aus dem News-Team, was genau stört die Fahrschulen denn?
2: Vor allem zwei Dinge. Erstens, einen Teil der Theoriestunden sollen Fahrschülerinnen und Fahrschüler künftig auch online absolvieren können. Da findet die Bundesvereinigung der Fahrlehrerverbände, dass echter Präsenzunterricht unverzichtbar ist für die Ausbildungsqualität. Das erreichte Niveau müsse trotz Reform mindestens erhalten bleiben, heißt es. Zweiter Punkt, Fahrschüler sollen einen Teil der praktischen Fahrausbildung mit nahen Vertrauten wie den Eltern machen dürfen. Das sieht die Deutsche Fahrlehrerakademie kritisch. Sie will lieber, dass das begleitete Fahren ab 17 stärker ausgebaut wird.
1: Aber es gibt nicht nur Kritik an den Plänen.
2: Genau, Zustimmung kommt vom ADAC. Der Verkehrsclub bewertet zentrale Punkte der Reform grundsätzlich positiv. Dazu gehört zum Beispiel der virtuelle Theorieunterricht. Er bietet die Chance, das Lerntempo selber zu bestimmen. Auch das Fahren mit den Eltern sieht der ADAC als Chance. In Ländern wie Frankreich, Österreich und der Schweiz gibt es das und da funktioniere das super. Die Schüler würden viel mehr Fahrpraxis sammeln und gleichzeitig ordentlich Geld sparen. Und vor allem darum geht es ja bei der Reform. In Kraft treten soll sie nach dem Willen der Bundesregierung zum Jahreswechsel.
1: Dankeschön, Malte. Und jetzt weitere Meldungen im Überblick. An der abschlagsfreien Rente nach 45 Beitragsjahren wird nicht gerüttelt. Das sagt SPD-Generalsekretär Klüssendorf. Es müsse allen klar sein, dass es auch in Zukunft einen Unterschied macht, ob jemand lange Jahre eingezahlt hat oder eben nicht, sagte Klüssendorf dem Tagesspiegel. Gebraucht werde eine Rentenreform, die gerecht sei und echte Sicherheit schaffe. Kürzungen dagegen seien keine Reform. Kanzler Merz hat der Ukraine weitere Militärhilfen versprochen. Bei seinem Besuch in Kiew sagte Merz, dass beide Länder gemeinsam Abfangdrohnenraketen mit längerer Reichweite und Satellitentechnik herstellen wollen. Für Opfer häuslicher Gewalt soll es in Zukunft leichter werden, sich räumlich vom Täter zu trennen. Justizministerin Hubig plant, dass sie leichter aus dem gemeinsamen Mietvertrag herauskommen. Das hat sie der Funke Mediengruppe gesagt. Außerdem sollen Opfer vom Täter verlangen können, die Mietkosten, die nach dem Auszug entstehen, komplett weiterzuzahlen. Selten hat sich ein Fußball-Bundestrainer so über ein torloses Unentschieden gefreut wie Jürgen Klopp gestern Abend. Nach dem 0:0 der deutschen Mannschaft in Griechenland sagte Klopp, er sei super happy mit der Leistung. Für die nächsten Partien im November gegen Serbien und die Niederlande wird der Kader mit jetzt 44 Spielern wieder deutlich kleiner. Die deutsche Elf steht in der Nations League aktuell auf dem dritten Platz, muss also für das Viertelfinale in den letzten beiden Spielen im November noch ordentlich Gas geben. Soweit die Meldungen mit Thorsten Adolfs.
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3: Das hat heute milde Temperaturen für uns in petto. Aktuell ist es noch etwas frisch bei aktuellen Werten von ungefähr 9 Grad. Dabei kriegen wir später viel Sonne mit vereinzelten Wolken. Es bleibt trocken und in der Spitze 21 Grad.
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3: A46 Heinsberg Richtung Düsseldorf zwischen Grevenbroich und dem Kreuz Neuss-West. 9 Kilometer stockender Verkehr. Da braucht ihr mindestens 10 Minuten länger. Und auf der A52 Romont Richtung Düsseldorf zwischen Kreuz Mönchengladbach und Mönchengladbach Nord. 4 Kilometer stockend. Da sind es gute 5 Minuten, die ihr länger braucht. An der Stadt ist aber alles frei. Und wenn ihr noch was seht, Staus, Blitzer oder Störungen, schickt mir immer gerne eine WhatsApp direkt ins Studio an die 02161 901 9012. Ich wünsche euch eine gute und sichere Fahrt. Es wird ja inzwischen wieder richtig früh dunkel und auch spät erst hell. Es geht also die Zeit los, in der man besser drinnen eingekuschelt auf dem Sofa sitzt und vielleicht was liest. Wir haben jedenfalls gleich eine Empfehlung für euch. Mein Name ist Bent Langner. Ich wünsche euch einen wunderschönen guten Morgen.
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0: Die Scorpions, Wind of Change bei Radio 91. Der Herbst ist da. Letzte Woche haben wir schon mal einen kleinen Vorgeschmack bekommen, wie es ist, wenn das Wetter draußen wieder so richtig uselig wird. Und dann machen sich sicherlich viele von euch es gerne drin mit einem Buch gemütlich. Ganz so wie viele von uns aus dem Team. Und gute Buchtipps, die kann man ohnehin nie genug haben. Deswegen haben wir uns gedacht, hören wir uns mal in der Redaktion um, was wir so für den Herbst empfehlen können. Kollege Leandro Luig, welches Buch hast du uns mitgebracht?
1: Ja, meine Buchempfehlung ist eher für Jüngere was und vor allem für Leute, die gerne am Meer sind. Das Buch heißt Aquamarin und ist von Andreas Eschbach. Es geht um Saha oder Seha, keine Ahnung, ob man das jetzt Englisch oder Deutsch ausspricht. Das ist ein Teenager-Mädchen, die an der Küste lebt. Und die merkt irgendwann, dass sie unter Wasser atmen kann. Ja, und mit ihr geht's dann ins Meer und wir erkunden das gemeinsam. Am Anfang noch in der Nähe der Küste und mit der Zeit trauen wir uns dann immer in tiefere Gewässer.
0: Ja, was genau hat dir in dem Buch so gut gefallen? Klingt ein bisschen nach einer Meerjungfrauengeschichte.
1: Ja, verstehe ich, hat aber mit Prinzessinnengeschichte nicht viel zu tun. Also das Buch legt wirklich den Fokus darauf, das Meer und die Natur zu zeigen. Der Hauptcharakter ist nicht die einzige, die unter Wasser atmen kann. So viel kann ich schon mal spoilern. Und so wird dann nach und nach so eine leicht mit Fantasy angehauchte Unterwasserwelt gezeigt. Ich finde, es gibt eigentlich kaum ein anderes Buch, das einem so dieses Gefühl vermittelt. Dieses, was man hat, wenn man im Aquarium ist oder im Meer, das transportiert das Buch einfach unglaublich gut.
0: Ja, unsere Buchempfehlung für euren Herbst. Der Kollege Leandro Luig empfiehlt das Buch über das Meer, Aquamarin von Andreas Eschbach. Danke dir, Leandro.

0: Schönen guten Morgen, ihr hört Radio 90.1 um jetzt gleich 20 nach 7.
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0: Ja, und seid mal ehrlich, habt ihr schon mal drüber nachgedacht, wo sich in eurem Alltag Demokratie zeigt? Und ich meine jetzt nicht, dass wir wählen dürfen, eure Redefreiheit oder so, sondern echt mal im Alltag, ne? In der Familie, mit Freunden oder auf der Arbeit. Miriam Bachmann von Demokratie Leben in Düsseldorf, die spricht in der ersten Folge unseres neuen Podcasts Demokratie von nebenan mit der Kollegin Julia Trompeter genau über diese Frage. Da hören wir jetzt mal rein und den Podcast, den gibt es natürlich überall, wo es Podcasts gibt.
2: Wenn wir von Demokratie eben nicht nur als politisches System ausgehen, sondern eben auch als Gesellschaftsform, dann verstehen wir auch, dass wir als BürgerInnen viel mehr eigene Verantwortung haben, dass diese demokratische Gesellschaft auch demokratisch bleibt. Das Schöne daran ist, dass das gemeinsame Arbeiten in Demokratie auch in kleinen Inseln sogar stattfinden kann. Also viel niedrigschwelliger ist, als wir das oft annehmen. Das könnte zum Beispiel sein, dass ich erstmal, bevor ich auf die Straße gehe und an einer Demo teilnehme oder vielleicht auch bevor ich wählen gehe, ich erstmal schauen kann, wie sind eigentlich so die Gegebenheiten in meinem unmittelbaren Umfeld? Wie läuft es denn überhaupt im Ausbildungsbetrieb oder im Büro oder wo auch immer ich eben den Tag über so verbringe? Wird da Demokratie gelebt? Also ein demokratisches Miteinander? Mhm. Sind Menschen an Entscheidungsprozessen beteiligt? Werden Menschen gehört, die gute Ideen haben, oder werden nur die lauten Menschen gehört? Und wenn man lernt, da einen Blick für zu haben, merkt man auf einmal, wie viel Handlungsspielraum man hat, diese Settings mitzugestalten.
3: Demnach, ich höre jetzt raus, also diesen Handlungsspielraum, dass wir den haben, das ist auch Demokratie.
2: Das ist total Demokratie. Wenn ich mir jetzt vorstelle, ich bin ein junger Mensch und wenn ich wahrnehme, dass meine Themen und Wünsche ernst genommen und gehört werden, dann werde ich auch einen viel vertrauensvolleren Blick auf Gesellschaft haben. Weil ich gelernt habe, dass wenn ich etwas, das mir wichtig ist, vorbringe, sich damit auch auseinandergesetzt wird.

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1: Mit Julian Lengersdorf. Guten Morgen. In Mönchengladbach geht es diese Woche um die Arbeitsbedingungen bei Essenslieferdiensten. Anlass ist der Welttag für menschenwürdige Arbeit am Mittwoch. Das Arbeitslosenzentrum und der Deutsche Gewerkschaftsbund beteiligen sich an einer landesweiten Aktionswoche. Im Fokus stehen vor allem arbeitsrechtliche Probleme. Laut DGB erschweren Online-Plattformen und Subunternehmen die Durchsetzung von Standards. Besonders betroffen seien Beschäftigte aus dem Ausland. In NRW gibt es 53 Beratungsstellen, die Arbeitnehmer teilweise auch in ihrer Muttersprache unterstützen. Die Kodi-Filiale in Wickrath soll schließen. Der Haushaltswaren-Discounter gibt nach seiner Insolvenz bundesweit weitere 43 Standorte auf. Anna Tiffert hat die weiteren Infos.
2: Insgesamt haben 265 Beschäftigte eine Kündigung erhalten. Wie viele davon in Wickrath betroffen sind, ist bislang nicht bekannt. Auch die bisherige Unternehmenszentrale in Oberhausen wird geschlossen. Für 100 Filialen gibt es eine Fortführungslösung. Sie werden von einer Investorengruppe übernommen und behalten den Namen Kodi. Dazu gehört die Filiale in Gießenkirchen.
1: Bei einem schweren Verkehrsunfall in Thailand ist ein Paar aus Mönchengladbach ums Leben gekommen. Der 64-jährige Wilbert Schwiers und seine 63-jährige Lebensgefährtin wurden am Freitagabend im Urlaubsort Khao Lak beim Überqueren eines Zebrastreifens von einem Pickup erfasst. Das Paar war erst 2 Tage zuvor für einen Urlaub in Thailand angekommen. Beide starben später im Krankenhaus. Der Fahrer soll nach dem Unfall weitergefahren sein, die thailändische Polizei ermittelt. Schwiers war in Mönchengladbach unter anderem im Schützen- und Karnevalsbrauchtum engagiert. Und das waren die Nachrichten. Mehr Nachrichten und auch weitere Informationen gibt es online in unserem News-Ticker auf radio91.de.
3: Danke dir.
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3: Da haben wir heute milde Temperaturen im Angebot, bis zu 21 Grad sind in der Spitze drin und ganz viel Sonne, so wie wir jetzt auch einen sehr schönen Sonnenaufgang zu Gesicht bekommen. Da sind ein paar vereinzelte Wolken dabei, auch den Rest des Tages ist das so. Es bleibt aber trocken, aktuell aber frisch bei 9 Grad.
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3: Zunächst eine Gefahrenmeldung von der A61 Mönchengladbach Richtung Koblenz zwischen Kreuz Jackerath und Bettburg. Achtung, Gefahr durch Reifenteile auf dem linken Fahrstreifen. Außerdem staut es sich aktuell auf der A46, Heinsberg Richtung Düsseldorf, zwischen Grevenbroich und dem Kreuz Neuss-West. 9 Kilometer stockender Verkehr, mindestens 10 Minuten, die ihr verliert. Und auf der A52 Roermond Richtung Düsseldorf, zwischen dem Kreuz Mönchengladbach und Mönchengladbach-Nord, 4 Kilometer stockender Verkehr, da sind es gute 5 Minuten, die ihr verliert. Wenn ihr noch was seht, Stausblitze oder Störungen, schickt immer kurz eine WhatsApp zu mir ins Studio an die 02161 901 9012. Ich wünsche euch überall eine gute und sichere Fahrt. Was habt ihr euch schon immer gewünscht? Erzählt es uns und vielleicht können wir da etwas machen. Oder ihr schaut einfach mal in unsere Liste mit Vorschlägen. Beides geht auf radio91.de und dann ruft vielleicht auch schon der Wunscherfüller ganz bald bei euch an.
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3: Mit Bent Langner, ich wünsche euch einen wunderschönen Start in den Tag.

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2: Hallo Sarah.
3: Hi.
2: Jürgen Bangert hier vom Wunscherfüller.
3: Ja.
2: Wie geht's dir?
3: Super, ich bin auf der Arbeit.
2: Was machst denn du beruflich?
3: Ich bin jetzt examinierte Pflegefachkraft und bin jetzt in einem Wohnheim für Menschen mit Behinderung.
2: Da kommt mein ganz großer Respekt zu dir rüber, weil
3: Dankeschön. Wir
2: wissen, dass ihr nicht nur einen ganz, ganz tollen, wichtigen Job macht, sondern auch viel zu wenig Anerkennung bekommt.
3: Dankeschön.
2: Das heißt, du bist jetzt gerade fertig?
3: Ich bin jetzt fertig. Seit dem 11. September bin ich offiziell examinierte Pflegefachkraft.
2: Ja, herzlichen Glückwunsch.
3: Dankeschön.
2: So, und du hast dir bei uns gewünscht, dass du zu unserem Apache-Konzert gehst am 9.
3: Genau.
2: Oktober nach Düsseldorf.
3: Yes.
2: Jetzt ist es ja so, wir haben ja hier so ein Megapaket gepackt.
3: Ja.
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3: Oh, ich freue mich.
2: Und dann lasst es richtig krachen, feiert euer bestandenes Examen und nehmt ganz viel Liebe mit und gebt sie weiter dann an eure Patienten.
3: Oh, danke schön. Oh, ich freue mich total. Wirklich.
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1: Mit Thorsten Adolfs. Guten Morgen. Ob Rentenreform, Pflegeversicherung oder Zuckersteuer. In der schwarz-roten Koalition läuft es alles andere als rund. Ein Streit jagt den nächsten. Deshalb appelliert Kanzler Merz jetzt an den Zusammenhalt in der Regierung. Deutschland müsse stabil regiert werden, sagte er am Abend in der ARD, um das Land nach vorne zu bringen. Malte Albrecht aus den Nachrichten. Was verlangt der Kanzler konkret?
2: Ja, Merz fordert vor allem Tempo. Er drängte darauf, nun bei den Reformen der Sozialsysteme voranzukommen und bis zum Jahresende die notwendigen Entscheidungen zu treffen, vor allem für die Rentenversicherung. Die Vorschläge dazu liegen gut ausgearbeitet auf dem Tisch. Er hoffe sehr, dass es gelinge, sie so durchzusetzen. Aber da scheint das letzte Wort noch nicht gesprochen. SPD-Generalsekretär Klüssendorf besteht darauf, dass die abschlagsfreie Rente nach 45 Beitragsjahren bleibt. Gebraucht werde eine Rentenreform, die gerecht sei, sagte er dem Tagesspiegel.
1: Kommen wir nochmal zurück zu Merz. Der war ja gestern überraschend in der ukrainischen Hauptstadt Kiew.
2: Genau, auch vorherige Warnungen aus Russland und mehrfacher Drohnenalarm haben ihn nicht von einem Besuch abgehalten. Merz sagte der Ukraine weitere Unterstützung zu, 1 Milliarde Euro an Militärhilfen und 350 Millionen Euro für den schwer beschädigten Energiesektor. Kritik an der Unterstützung wies der Kanzler zurück, gerade wegen russischer Internetattacken auf Rechenzentren und Datennetze in Deutschland sei die Hilfe für die Ukraine gerade in diesem Jahr auch im deutschen Interesse.
1: Dankeschön, Malte. Und jetzt weitere Themen im Überblick. Im Verkehrsausschuss des Bundestags geht es heute um die geplante Führerscheinreform. Durch sie soll der Führerschein billiger werden. Im Moment kostet er im Schnitt 3.400 Euro. Fahrlehrerverbände warnen davor, dass das Sicherheitsniveau insgesamt sinken könnte. Fahrschulen sollen nach den Plänen der Regierung unter anderem mehr digitalen Unterricht anbieten und Simulatoren einsetzen. Die neue E-Auto-Prämie ist bisher an 100.000 Antragsteller ausgezahlt worden. Umweltminister Schneider sagte der Bild, das Förderprogramm habe die Erwartungen weit übertroffen. Jedes zusätzliche Elektroauto mache Deutschland unabhängiger von teuren Ölimporten und internationalen Konflikten. Beim Absturz eines Kleinflugzeugs in der Nähe von Gundelsheim in Baden-Württemberg sind 2 Menschen ums Leben gekommen. Die Maschine stürzte in einen Weinberg und brannte dort aus. Das Ultraleichtflugzeug stammt laut Polizei aus Thüringen. Zur Identität der Opfer wurden noch keine Angaben gemacht. Fußball-Bundestrainer Jürgen Klopp ist mit dem Start seiner Amtszeit super happy, wie er sagt. Nach dem 0:0 gegen Griechenland zog er ein positives Fazit. Dem deutschen Team mangele es keinesfalls an Talent, sagte Klopp. Für die nächsten Nations League-Spiele im November kündigte er aber eine Veränderung an. Der Kader wird deutlich kleiner. Statt wie bisher mit einer riesigen Gruppe zu arbeiten, plant Klopp für die Partien gegen Serbien und die Niederlande mit nur noch 23 oder 24 Spielern. Soweit die Meldungen mit Thorsten Adolfs.
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3: Das hat einen sehr schönen Sonnenaufgang für uns im Programm. Leichte Wolken, aber viel Sonne, so bleibt es auch den Rest des Tages. Dabei milde Temperaturen von bis zu 21 Grad. Aktuell noch relativ frisch, wir messen gerade mal 9 Grad.
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3: Wir starten mit einer Gefahrenmeldung von der A61 Koblenz Richtung Mönchengladbach, zwischen Mönchengladbach-Wanloh und Mönchengladbach-Wickrath. Etwa 10 Minuten plus, da sind 3 Kilometer Stau. Das ist keine Gefahrenmeldung, wie ich gerade feststelle. Die Gefahr Meldung hat sich damit erledigt. Ansonsten haben wir noch Stau, nämlich von der A46 Heinsberg Richtung Düsseldorf zwischen Grevenbroich und dem Kreuz Neuss-West, 9 Kilometer stockend. Da sind es 10 Minuten, die ihr verliert. Und auf der A52 Romont Richtung Düsseldorf zwischen Kreuz Mönchengladbach und Mönchengladbach Nord, 4 Kilometer stockender Verkehr. Gute 5 Minuten braucht ihr dort länger. Ansonsten, wie gesagt, keine Meldungen für euch. Wenn ihr noch was seht, Staus, Blitze oder Störungen, schickt kurz eine WhatsApp zu mir ins Studio an die 02161 901 9012. Ja, und gerade in den Nachrichten nochmal gehört, die deutsche Nationalmannschaft hat in der zweiten Partie gegen Griechenland nur 0:0 gespielt. Aber immerhin war es ja keine Niederlage. Ne? Wir schauen deshalb gleich nochmal drauf, wie gut oder schlecht jetzt dieses 0:0 als Omen für die kommenden Länderspiele ist.
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3: Mit Bent Langner, ich wünsche euch einen wunderschönen guten Morgen.

0: Tja, war das jetzt gut oder schlecht? Ihr hört Radio 91 um 8.11 Uhr und die deutsche Fußballnationalmannschaft hat die Revanche in Griechenland knapp verpasst. Eine Woche nach dem 0:1 in Augsburg reichte es im Rückspiel in Thessaloniki nur zu einem 0:0. Damit muss das Team von Jürgen Klopp um das Weiterkommen in der Nations League zittern. Kollege Thomas Bremser, dir hat die Leistung der Deutschen aber trotzdem gut gefallen.
1: Vor allem in der ersten Halbzeit. Deutschland spielt da zeitweise ein Powerplay. Die Griechen kommen kaum hinten raus. Das verdiente 1:0 durch Burkhardt nach einer halben Stunde wird aber zurückgenommen wegen eines vorherigen Handspiels im Mittelfeld. Florian Wirtz bei RTL.
2: Wir haben ziemlich viel Druck auf sie aufgebaut, haben dann am Ende einfach das scheiß Tor nicht gemacht und ja, ist ärgerlich.
1: Die zweite Hälfte dann ausgeglichen, Griechenland stärker. Es ist definitiv noch Luft nach oben, aber die Richtung stimmt auf jeden Fall.
0: So, die Länderspielpause ist vorbei, die Spieler kehren zurück zu ihren Clubs. Wie geht's jetzt für Jürgen Klopp weiter?
1: Mitte November geht's für Klopp mit den Gruppenspielen weiter in Serbien und in Berlin gegen die Niederlande. Dann wird der Bundestrainer auch nicht mehr mit zwei Kadern und etlichen Neulingen experimentieren. Aber er sagt bei RTL,
3: es geht um die Art und Weise, wie wir spielen. Und jeder, der bereit ist, diese Art Fußball zu spielen, ist die Tür sperrangelweit offen.
1: Aktuell ist das Viertelfinale der Nations League in weiter Ferne, Deutschland nur auf Platz 3. Hinter Griechenland und den Niederlanden.
0: Aber immerhin die Qualifikationen für die Europameisterschaft in 2 Jahren. Die starten erst im kommenden Frühling. Das heißt, bis dahin ist noch ein bisschen Zeit, am Feinschliff zu arbeiten für den Bundestrainer Jürgen Klopp.

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1: Mit Julian Lengersdorf, guten Morgen. Am Mittwoch ist Welttag für menschenwürdige Arbeit. Passend dazu veranstaltet das Arbeitsministerium in Nordrhein-Westfalen eine Aktionswoche rund um die Arbeitsbedingungen und Möglichkeiten von Essenslieferdiensten. Daran beteiligen sich auch das Arbeitslosenzentrum und der Deutsche Gewerkschaftsbund in Mönchengladbach. Worum es genau geht, weiß Jan Sommer.
2: Ein schwieriges Thema bei Essenslieferdiensten ist zum Beispiel das Arbeitsrecht. Viele Lieferdienste nutzen Online-Plattformen für die Bestellung und Subunternehmen für die Auslieferung des Essens. Je unübersichtlicher die Verhältnisse, desto schwieriger die Durchsetzung von arbeitsrechtlichen Standards. Insbesondere Beschäftigte aus dem Ausland leiden unter den Arbeitsbedingungen, so der DGB in Mönchengladbach. Er unterstützt deshalb die geplanten Aktionen des Arbeitslosenzentrums in der Stadt. In Nordrhein-Westfalen gibt es 53 verschiedene Beratungsstellen, die Arbeitnehmerinnen und Arbeitnehmer zum Beispiel auch in deren Muttersprache beraten können.
1: Kodi schließt seine Filiale in Wickrath. Der Standort in Gießenkirchen bleibt aber erhalten und wird von einer Investorengruppe übernommen. Sie führt bundesweit 100 Filialen unter dem Namen Kodi weiter. Nach der Insolvenz sollen insgesamt 43 Standorte und die Zentrale in Oberhausen schließen. 265 Beschäftigte haben eine Kündigung erhalten. Wie viele davon in Wickrath betroffen sind, ist bislang unklar. Ein 83-jähriger Autofahrer ist bei einem Unfall in Mönchengladbach lebensgefährlich verletzt worden. An der Kreuzung Neusser Straße und Lürreper Straße fuhr er am Samstag laut Zeugenaussagen auf das Auto einer 59-Jährigen auf, das an einer roten Ampel stand. Anschließend prallte sein Wagen gegen eine Mauer. Die 59-Jährige wurde leicht verletzt. Die Unfallursache ist noch unklar, auch ein medizinischer Notfall wird nicht ausgeschlossen. Der 83-Jährige befindet sich seitdem im Krankenhaus. Das waren die Nachrichten. Mehr Nachrichten und auch weitere Informationen gibt es online in unserem News-Ticker auf radio91.de.
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3: Und das ist weiterhin frisch bei 9 Grad, aber dafür sehr schön sonnig. Und so geht's dann den Rest des Tages weiter. Milde Temperaturen, viel Sonne und vereinzelte Wolken. Es bleibt heute trocken und in der Spitze erreichen wir immerhin 21 Grad. Für so einen Herbsttag, finde ich, ist das schon richtig ordentlich.
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3: Wir beginnen mit einer Meldung aus der Stadt. Auf der Waldnielerstraße stadteinwärts braucht ihr von der Autobahn bis zur Monschauer Straße aktuell 5 bis 10 Minuten länger. Grund ist natürlich auch die Baustelle. Ansonsten geht es in der Stadt aber weitestgehend. Auf den Autobahnen habe ich dafür noch mehr Meldungen. A46 Heinsberg Richtung Düsseldorf zwischen Jüchen und Neushafen. 8 Kilometer stockender Verkehr. Eine Viertelstunde verliert ihr da. Und auf der A52 Raumond Richtung Düsseldorf zwischen Mönchengladbach-Hart und Mönchengladbach-Neuwerk. Auch 5 Kilometer Stau und dort verliert ihr ebenfalls etwa eine Viertelstunde Zeit. Außerdem wird es geblitzt in Henerholt in Richtung Autobahn. Vielen Dank an Silvia, die uns das gemeldet hat. Ich war am Wochenende überraschenderweise mal mit dem Fahrrad unterwegs und kann euch berichten, der Herbst, der ist auf den Radwegen definitiv schon angekommen. Viel rutschiges Laub und das Herbstlaub und was damit passieren sollte, ne? Das ist ja auch ein Thema vor der eigenen Haustür und gleich bei mir in der Sendung. Mein Name ist Bert Langner, ich wünsche euch einen wunderschönen Montagmorgen.
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0: Der Herbst ist volle Kanne da und bleibt die Frage, wohin mit dem Laub? Ja, das ist so eine Aufgabe, die auch hier aus dem Radio 91 Team, glaube ich, die wenigsten mit Liebe vollfüllen oder überhaupt gerne angehen. Es geht ums Laubfegen auf den Gehwegen in Mönchengladbach. Da liegen nämlich die ersten Blätter und tatsächlich müssen wir da selbst Hand anlegen und fegen. Das hat uns auch Yvonne Tillmanns von der Marx nochmal erklärt.
1: Zur Reinigungspflicht von Anliegern zählt in der Regel wöchentlich der Gehweg und häufig der Radweg. Manchmal können auch Haltestellenbuchten dabei sein. Das ist aber für jede Straße ganz klar geregelt durch die Straßenreinigungssatzung.
0: Ja, das ist zwar lästig, weg muss das Laub aber in jedem Fall, denn gerade nasses Laub ist natürlich richtig gefährlich, wenn es dann rutschig wird. Und wenn sich dann jemand vor unserem Haus auf die Nase legt, dann können wir auch dafür haftbar gemacht werden. Wenn ihr wissen wollt, wer auf eurer Straße reinigungstechnisch für was zuständig ist, dann könnt ihr das auch online einfach nachschauen.
1: Wer es ganz genau wissen will, guckt in den Straßenreinigungskalender. Sowohl auf marx.de als auch in der Marx-App haben wir das so gelöst, dass man einfach nur die ersten drei Buchstaben seiner Straße eingeben muss, dann die Straße auswählen und es wird alles aufgelistet. Also die Häufigkeit, wo und wer.
0: Ja, und das Laub gehört dann übrigens in die Biotonne oder den eigenen Kompost. Oder ihr bringt es kostenlos zu den GEM-Wertstoffhöfen Heidkesberg oder Luisenthal. Das geht bis zu einer haushaltsüblichen Kofferraumladung, habt ihr gehört hier bei Radio 91.

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1: Mit Thorsten Adolfs. Guten Morgen. Tanken macht in diesem Jahr keine Freude. Durch den Iran-Krieg sind die Spritpreise stark gestiegen und deshalb denken offenbar immer mehr Autofahrer darüber nach, auf ein E-Auto umzusteigen. Seit Mai kann man dafür einen Zuschuss vom Staat bekommen und das stößt auf großes Interesse. Die E-Auto-Prämie wurde bis jetzt an 100.000 Antragsteller ausgezahlt. Malte Albrecht aus dem News-Team Umweltminister Schneider ist mit dieser Zwischenbilanz mehr als zufrieden, oder?
2: Ja, total. Das Förderprogramm habe die Erwartungen weit übertroffen, sagte der SPD-Politiker der Bild-Zeitung. Jedes zusätzliche Elektroauto mache Deutschland unabhängiger von teuren Ölimporten und internationalen Konflikten, sagte Schneider. Das Geld komme Menschen zugute, die vorher nicht einmal daran gedacht hätten, sich ein E-Auto zu kaufen. Die Hälfte der Antragsteller verdient nämlich demnach im Jahr höchstens 45.000 Euro, drei Viertel höchstens 60.000. Die Prämie richtet sich also besonders an Haushalte mit kleinen und mittleren Einkommen.
1: Wie lange gibt es denn dieses Geld noch?
2: Das Programm läuft bis 2029. Insgesamt stehen 3 Milliarden Euro bereit. Das reicht nach Regierungsangaben für rund 800.000 Fahrzeuge. Gefördert werden Kauf und Leasing von neuen E-Autos, aber auch bestimmten Plug-in-Hybriden und Modellen mit einem sogenannten Reichweitenverlängerer. Also das sind kleine Verbrennungsmotoren, die die Reichweite von Elektroautos erhöhen. Je nach Fahrzeug, Einkommen und Familiengröße liegt der Zuschuss bei bis zu 6.000 Euro. Die Prämie gilt rückwirkend für private Autos, die seit dem 1. Januar dieses Jahres neu zugelassen wurden.
1: Dankeschön, Malte. Und jetzt weitere Meldungen in der Zusammenfassung. Bundeskanzler Merz hat seine Koalition aufgerufen, zusammenzuhalten. In der ARD sagte er, alle müssten ein Interesse daran haben, dass Deutschland weiter stabil regiert wird. Ganz Europa hänge von der Stabilität in Deutschland ab. In der deutschen Autoindustrie wird die Stimmung immer negativer. Der Geschäftsklimaindex des Münchner IFO-Instituts für die Branche sank von minus 22 Zählern im August auf minus 35 Punkte im September. Die Geschäftserwartungen bleiben niedrig, sagen die Experten, und der Auftragsbestand ist noch schlechter geworden. Trotz der Nullnummer in der Nations League in Griechenland ist Fußball-Bundestrainer Klopp zufrieden mit der Entwicklung seines Teams. Er sprach nach dem Abpfiff von einem unglaublichen Fußballspiel. Die Leistung der Spieler sei in allen Bereichen top gewesen. Er sei sehr angetan von der Mannschaft. In Wuppertal gab es gestern Abend eine heftige Auseinandersetzung. Daran waren zeitweise rund 100 Menschen beteiligt. Alles fing mit einem Streit zwischen einer Schwangeren und 4 jungen Männern an. Die Männer hatten die Frau angehupt. Dadurch fühlte sie sich provoziert und stieg aus. Die Situation eskalierte dann so weit, dass die Männer sie zu Boden schubsten. Weil Angehörige der Frau in der Nähe waren und ihr helfen wollten, mischten sich immer mehr Menschen in die Auseinandersetzung ein. Der Polizei gelang es dann aber, den Streit zu schlichten. Das waren die Nachrichten mit Thorsten Adolfs.
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3: Das verspricht heute milde Temperaturen. 21 Grad sind in der Spitze drin. Dabei wie jetzt auch ganz viel Sonne. Vereinzelt mal ein paar harmlose Wolken. Es bleibt aber trocken. Aktuell ist es noch frisch. Wir messen 10 Grad bei leichten Wolken.
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3: Da habe ich mehrere Meldungen aus der Innenstadt. Das betrifft einmal die Wald-Nieler-Straße. Wenn ihr von der Autobahn in die Stadt reinfahrt, das sind 5 Minuten, die ihr länger braucht. Auf der Hitterstraße rund um die Gladbacher City, da braucht ihr in Richtung Hauptbahnhof und in Richtung Reit gut 5 Minuten länger. Und dann sind wir auch schon bei den Autobahnen. A46 Heinsberg Richtung Düsseldorf zwischen Grevenbroich und dem Kreuz Neuss-West. 7 Kilometer stockend. Gute 10 Minuten verliert ihr da. Und auf der A52 rum und Richtung Düsseldorf zwischen dem Kreuz Mönchengladbach und Mönchengladbach Nord. 1 Kilometer Stau. Da sind es knapp 10 Minuten, die ihr verliert. Und es wird geblitzt in Hinnerhold in Fahrtrichtung Autobahn. Danke an Silvia, die uns das gemeldet hat. Macht das jederzeit weiter so. Schickt mir eine WhatsApp direkt hier ins Studio an die 02161 90 1 90 12. Demokratie, ein total wichtiges Thema, das nicht nur in irgendwelchen Parlamenten stattfindet. Gemeinsam mit anderen Lokalradios haben wir jetzt einen Podcast. Dabei schauen wir uns Demokratie von nebenan an. Gleich bei mir hier in der Sendung. Mein Name ist Bent Langner. Ich wünsche euch einen schönen Start in diese Woche.
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0: ihr schon mal nachgedacht, wo sich im Alltag so Demokratie zeigt? Schönen guten Morgen, ihr hört Radio 90.1 und ich meine jetzt nicht, dass wir regelmäßig wählen dürfen, Reisefreiheit oder so, sondern echt im Alltag, in der Familie, mit Freunden oder auch auf der Arbeit. Miriam Bachmann von Demokratie Leben aus Düsseldorf, die spricht in der ersten Folge unseres neuen Podcasts Demokratie von nebenan mit meiner Kollegin Julia Trompeter über genau diese Frage. Und wenn ihr das jetzt spannend findet, den gesamten Podcast findet ihr zum Nachhören überall da, wo es Podcasts gibt. Ich kann euch das nur sehr ans Herz legen.
1: Wenn wir von Demokratie eben nicht nur als politisches System ausgehen, sondern eben auch als Gesellschaftsform, dann verstehen wir auch, dass wir als BürgerInnen viel mehr eigene Verantwortung haben, dass diese demokratische Gesellschaft auch demokratisch bleibt. Das Schöne daran ist, dass das gemeinsame Arbeiten in Demokratie auch in kleinen Inseln sogar stattfinden kann. Also viel niedrigschwelliger ist, als wir das oft annehmen. Das könnte zum Beispiel sein, dass ich erstmal, bevor ich auf die Straße gehe und an einer Demo teilnehme oder vielleicht auch bevor ich wählen gehe, ich erstmal schauen kann, wie sind eigentlich so die Gegebenheiten in meinem unmittelbaren Umfeld? Wie läuft es denn überhaupt im Ausbildungsbetrieb oder im Büro oder wo auch immer ich eben den Tag über so verbringe? Wird da Demokratie gelebt, also ein demokratisches Miteinander? Mhm. Sind Menschen an Entscheidungsprozessen beteiligt? Werden Menschen gehört, die gute Ideen haben, oder werden nur die lauten Menschen gehört? Mhm. Und wenn man lernt, da einen Blick für zu haben, merkt man auf einmal, wie viel Handlungsspielraum man hat, diese Settings mitzugestalten.
2: Demnach, ich höre jetzt raus, also diesen Handlungsspielraum, dass wir den haben, das ist auch Demokratie.
1: Das ist total Demokratie. Wenn ich mir jetzt vorstelle, ich bin ein junger Mensch und wenn ich wahrnehme, dass meine Themen und Wünsche ernst genommen und gehört werden, dann werde ich auch einen viel vertrauensvolleren Blick auf Gesellschaft haben. Weil ich gelernt habe, dass wenn ich etwas, das mir wichtig ist, vorbringe, sich damit auch auseinandergesetzt wird.

0: Was für eine Wochenende für Adina und ihren Freund Nico.
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0: Ja, New York, krasses Hotel, Shibuzi live und sogar ein Meet and Greet. Da konnte Adina kurz vor der Reise am Freitag selbst noch gar nicht so richtig glauben, was da auf sie zukam.
3: Ja, mega. Ich kann das wirklich echt noch nicht realisieren. Das ist für mich wie ein Traum gerade noch. Also es ist irgendwie ja unbeschreibliches Gefühl.
0: Ja, und dann wurde aus der Vorfreude plötzlich Realität. In New York ging es für die beiden dann erst ganz nah ran an Shibuzi beim Meet and Greet.
4: Hallöchen! Boah, das war total toll. Wir haben Shibuzi getroffen. Also wir waren da mit ein paar anderen auch. Wir durften ein Foto mit ihm machen und haben ihn sogar auch umarmt. Das war richtig cool. Der ist auch super groß. Ich bin jetzt auch nicht gerade die Größte, aber ja. Und dann hat er noch ein paar Songs akustisch gesungen. Hammerstimme. Ich freue mich schon mega auf das richtige Konzert gleich. Wir sind gespannt.
0: Ja, ihr hört, wir wurden per Sprachnachricht immer auf dem Laufenden gehalten. Und nach dem Meet and Greet kam natürlich noch das eigentliche Highlight. Shibuzi live auf der Bühne. Ja, und auch das war wohl mega.
4: Wir sind jetzt zurück vom Konzert. Es war unglaublich. Ich hatte fast durchgehend Gänsehaut. Es war einfach nur mega. Der Shibuzi ist einfach sehr sympathisch, einfach nur toll, der macht eine mega Stimmung. Einfach der ganze Saal ist eigentlich fast explodiert. Also es war echt geil. Danke nochmal, tausend Dank, dass ihr mir diesen Wunsch erfüllt habt.
0: Ja, sehr gerne. Also einmal New York, den eigenen Lieblingsstar treffen, haben wir alles klar gemacht. Für Adina und Nico geht's heute dann wieder zurück nach Hause. Da wünschen wir guten Flug. Und ihr könnt natürlich beim Wunscherfüller jederzeit mitmachen.

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0: Jan Lengersdorf, guten Morgen. In Mönchengladbach geht es diese Woche um die Arbeitsbedingungen bei Essenslieferdiensten. Anlass ist der Welttag für menschenwürdige Arbeit am Mittwoch. Das Arbeitslosenzentrum und der Deutsche Gewerkschaftsbund beteiligen sich an einer landesweiten Aktionswoche. Im Fokus stehen vor allem arbeitsrechtliche Probleme. Laut DGB erschweren Online-Plattformen und Subunternehmen die Durchsetzung von Standards. Besonders betroffen seien Beschäftigte aus dem Ausland. In NRW gibt es 53 Beratungsstellen, die Arbeitnehmer teilweise auch in ihrer Muttersprache unterstützen. Die Kodi-Filiale in Wickrath soll schließen. Der Haushaltswarendiscounter gibt nach seiner Insolvenz bundesweit weitere 43 Standorte auf. Anna Tiffert hat die weiteren Infos.
1: Insgesamt haben 265 Beschäftigte eine Kündigung erhalten. Wie viele davon in Wickrath betroffen sind, ist bislang nicht bekannt. Auch die bisherige Unternehmenszentrale in Oberhausen wird geschlossen. Für 100 Filialen gibt es eine Fortführungslösung. Sie werden von einer Investorengruppe übernommen und behalten den Namen Kodi. Dazu gehört die Filiale in Gießenkirchen.
0: Ein 83-jähriger Autofahrer ist am Samstag bei einem Unfall in Mönchengladbach lebensgefährlich verletzt worden. An der Kreuzung Neusser Straße und Lürreper Straße fuhr er laut Zeugenaussagen auf das Auto einer 59-Jährigen auf, das an einer roten Ampel stand. Anschließend prallte sein Wagen gegen eine Mauer. Die 59-Jährige wurde leicht verletzt. Die Unfallursache ist noch unklar, auch ein medizinischer Notfall wird nicht ausgeschlossen. Der 83-Jährige befindet sich seitdem im Krankenhaus. Und das waren die Nachrichten. Mehr Nachrichten und auch weitere Informationen gibt es online in unserem News-Ticker auf radio91.de.
2: Danke dir.
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2: Das verspricht heute milde Temperaturen und ganz viel Sonne, wie wir das auch jetzt schon sehen. Vereinzelt ziehen mal ein paar harmlose Wölkchen durch, hält sich aber alles in Grenzen. Dabei Spitzenwerte von 21 Grad, 12 messen wir schon jetzt.
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2: Und da wird es langsam weniger. Ich habe zwei Meldungen von der Autobahn für euch. A46 Heinsberg Richtung Düsseldorf zwischen Grevenbruch und dem Kreuz Neuss-West. 7 Kilometer stockender Verkehr. Gute 10 Minuten verliert ihr dort. Und auf der A52 Romont Richtung Düsseldorf zwischen Kreuz Mönchengladbach und Mönchengladbach Nord. 1 Kilometer Stau. Da sind es knappe 10 Minuten, die ihr verliert. Und außerdem wird geblitzt in Henerholt Richtung Autobahn. Danke nochmal an Silvia, die das heute früh gemeldet hat. Ja, und es wird richtig früh schon wieder dunkel, ist mir in letzter Zeit durchaus negativ aufgefallen. Es geht aber damit die Zeit los, in der man dann drinnen sehr schön eingekuschelt sitzen kann, ohne schlechtes Gewissen und vielleicht ja auch was liest. Wir haben gleich einen Buchtipp für euch.
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2: Mit Bent Langner, ich wünsche euch einen wunderschönen guten Morgen.

0: Wenn es draußen so richtig uselig wird, dann machen sich viele von euch sicherlich auch mit einem Buch drin gemütlich. Ja, ihr hört Radio 90.1 am Montagmorgen und gute Buchtipps, die kann man nie genug haben. Deswegen haben wir uns gedacht, wir hören uns mal so ein bisschen um. Und Kollege Leandro Luig hat ein Buch für uns mitgebracht.
1: Ja, meine Buchempfehlung ist eher für Jüngere was und vor allem für Leute, die gerne am Meer sind. Das Buch heißt Aquamarin und ist von Andreas Eschbach. Es geht um Saha oder Seha, keine Ahnung, ob man das jetzt Englisch oder Deutsch ausspricht. Das ist ein Teenager-Mädchen, die an der Küste lebt. Und die merkt irgendwann, dass sie unter Wasser atmen kann. Ja, und mit ihr geht's dann ins Meer und wir erkunden das gemeinsam. Am Anfang noch in der Nähe der Küste und mit der Zeit trauen wir uns dann immer in tiefere Gewässer.
0: Ja, klingt ein bisschen nach Meerjungfrauengeschichte. Was hat dir an dem Buch so gut gefallen?
1: Ja, verstehe ich, hat aber mit Prinzessinnengeschichte nicht viel zu tun. Also das Buch legt wirklich den Fokus darauf, das Meer und die Natur zu zeigen. Der Hauptcharakter ist nicht die einzige, die unter Wasser atmen kann. So viel kann ich schon mal spoilern. Und so wird dann nach und nach so eine leicht mit Fantasy angehauchte Unterwasserwelt gezeigt. Ich finde, es gibt eigentlich kaum ein anderes Buch, das einem so dieses Gefühl vermittelt. Dieses, was man hat, wenn man im Aquarium ist oder im Meer, das transportiert das Buch einfach unglaublich gut.
0: Ja, unsere Buchempfehlungen für euren Herbst. Der Kollege Leandro Luig empfiehlt ein Buch über das Meer, Aquamarin von Andreas Eschbach. Habt ihr gehört bei Radio 90.1.

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1: Mit Thorsten Adolfs. Guten Morgen. Opfer häuslicher Gewalt sollen besser geschützt werden. Dafür will Bundesjustizministerin Hubig sorgen. Die Funke Mediengruppe berichtet über einen Gesetzentwurf. Danach sollen Gewaltopfer leichter aus einem gemeinsamen Mietvertrag mit dem Täter herauskommen. Hintergrund ist eine Initiative des Bundesrats, der im März Änderungen am Gewaltschutzgesetz vorgeschlagen hatte. Gewalttätige Lebenspartner würden eine Vertragskündigung häufig blockieren, selbst wenn die Frauen schon ausgezogen sind. Malte Albrecht aus dem News-Team. Was ist denn außer dem noch geplant?
2: Ja, da gibt es noch ein paar Dinge mehr. Betroffene sollen künftig vom Täter verlangen können, dass er grundsätzlich für die Kosten aus dem Mietverhältnis aufkommt, die nach ihrem Auszug entstehen. Dazu zählen zum Beispiel Schäden an der Wohnung, aber auch Mieten, die nach dem Auszug zunächst weitergezahlt werden müssen. Das Gesetz sieht außerdem mehr Schutz für Kinder und Angehörige vor. So sollen Familiengerichte zum Beispiel Kontakt- oder Annäherungsverbote künftig auch ohne extra Antrag anordnen können. Der Weg in ein selbstbestimmtes und sicheres Leben sei nach häuslicher Gewalt oft noch lang, sagt Hubig, man wolle ihn etwas einfacher machen. Wie groß das Problem ist, machen diese Zahlen deutlich. Laut polizeilicher Kriminalstatistik waren 2024 fast 266.000 Menschen von häuslicher Gewalt betroffen, rund 70% davon Frauen und Mädchen. Das Justizministerium geht allerdings von einer hohen Dunkelziffer aus, denn bis zu 95% der Taten werden nicht angezeigt.
1: Dankeschön, Malte. Und jetzt weitere Meldungen in der Zusammenfassung. Auch nach der geplanten Gesundheitsreform erwarten die Krankenkassen ein Defizit in der Pflegeversicherung. GKV-Vorstandschef Blatt sagte der RP, alles sei hochgradig auf Kante genäht. Nach der Reform drohe eine Lücke von 1 Milliarde Euro. In Spanien wird es Ende November Neuwahlen geben. Das hat Regierungschef Sanchez angekündigt. Damit zieht er Konsequenzen aus der Niederlage seiner Minderheitsregierung zu 2 Abstimmungen im Parlament. Darin ging es um den Kampf gegen die Krise auf dem Wohnungsmarkt. Das vierte Spiel der deutschen Fußballnationalmannschaft unter Trainer Klopp hat nicht mehr ganz so viele Zuschauer vor die Fernsehgeräte gelockt. Rund 9,7 Millionen Menschen haben sich die Partie in Griechenland bei RTL angeschaut. Mit einem Marktanteil von 40% lag das Nations League-Spiel in der Gunst der Zuschauer aber deutlich vorn. Bei der Warenhauskette Galeria ist die Stimmung nach dem 4. Insolvenzantrag angespannt. Miteigentümer Beetz hat jetzt offen die Geschäftsführung kritisiert. Er sagte der Bild, dass diese Insolvenz eigentlich nicht nötig gewesen wäre. Laut Beetz hätte man das Unternehmen viel schneller und konsequenter umbauen müssen. Er fordert jetzt ein besseres Warenmanagement und will, dass die Läden künftig klarer auf die Kundenwünsche eingehen. Der Betrieb in den 83 Filialen läuft wie gewohnt weiter. Seit dem vergangenen Sommer gehört Galeria einem US-Investor und dem Unternehmen Beetz, die Kette eigentlich neu aufstellen wollten. Beetz glaubt auch fest daran, dass sein Warenhaus heute noch funktionieren kann. Dann müsse es sich aber richtig von der Konkurrenz abheben, sagt er. Und ob das bei Galeria klappt, bleibt abzuwarten. Das waren die Nachrichten mit Thorsten Adolfs.
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3: Ja, goldener Oktober. Heute bekommen wir wieder viel Sonnenschein ab und es wird mit 23 Grad auch angenehm warm. Morgen wird es auch noch ganz gut mit ein paar Wolken. Am Mittwoch starten wir dann auch relativ okay. Später kommen dann aber Wolken zu uns und die bringen dann auch Regen mit. Also unterm Strich 2,5 Tage Topwetter. Ab jetzt.
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3: Und das sind die längsten Staus, alles ab 15 Minuten Wartezeit. A1 Köln-Münster zwischen Hagen-Nord und Kreuz Dortmund-Unna, 8 Kilometer, 15 Minuten plus. Die A3 Frankfurt-Köln zwischen Siebengebirge und Kreuz Bonn-Siegburg, 5 Kilometer, 19 Minuten mehr. A3 Arnheim-Köln zwischen Kreuz Oberhausen und Kreuz Kaiserberg, 7 Kilometer, 18 Minuten on top. Nochmal die A3 Oberhausen-Köln jetzt zwischen Mettmann und Leverkusen-Opladen, 9 Kilometer, da müsst ihr 44 Minuten mehr Zeit einplanen. Die A4 Aachen-Köln zwischen Kreuz Köln-West und Köln-Eifeltor, 4 Kilometer, 21 Minuten. A44 Kassel-Dortmund zwischen Unna-Ost und Kreuz Dortmund-Unna, 4 Kilometer, 18 Minuten on top. Und die A59 Dienstlaken-Duisburg zwischen Duisburg-Althamborn und Duisburg-Zentrum, 5 Kilometer. Da müsst ihr allerdings 51 Minuten mehr Zeit einplanen. Kommt gut durch! Das Wochenende ist zu Ende, das Oktoberfest in München auch. Es ist so viel Bier getrunken worden, ich glaube wie noch nie, ja? Da wollte man sich anscheinend in München sehr viel schön saufen. Das wollen viele auch, die meine Sendung gehört haben. Aber gut, vielleicht schaffen wir es ja ohne.
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3: Ich bin Kevin Zimmer und das hier sind die Imagine Dragons.

0: So, wenn ihr jetzt in der Firma nochmal schnell über das Nations League-Spiel vom Abend sprechen wollt, ja, ich konnte hier nur die erste Halbzeit sehen, aber ich sag mal so, ich habe zumindest ein Tor gesehen, was dann dummerweise nachher wieder zurückgenommen worden ist, aber ich bin zufrieden, was ich gesehen habe. Ja, ein 0-0 am Ende. Ja, das Ergebnis passt nicht, aber es sah schon cool aus. Ja? Also, Revanche der deutschen Fußballnationalmannschaft gegen Griechenland knapp verpasst. Ja? Das Hinspiel haben wir ja 0-1 verloren. Jetzt also ein 0-0. Damit muss das Team von Jürgen Klopp um das Weiterkommen in der Nations League zittern. Trotzdem, Bundestrainer Kloppo ist bei RTL zufrieden gewesen.
1: Wer mir gesagt hätte vor einer Woche, dass man nach einer Woche so eine erste Halbzeit spielen kann, das hätte ich nicht geglaubt, weil ich sowas noch nie gesehen habe. Die Jungs haben ein unglaubliches Fußballspiel gemacht, das in allen Bereichen top war, richtig top. Außer, dass wir unsere Chancen keine Tore gemacht haben. Hat mich tendenziell eher überrascht, als dass ich jetzt hier enttäuscht bin.
0: Jetzt könnte man meinen, nach den ganzen Spielen und den zwei unterschiedlichen Kadern hat Jürgen Klopp sein Team zusammen, aber...
1: Die Tür ist offen, es ist für jeden die Tür offen. Es geht um die Art und Weise, wie wir spielen. Und das wird die Basis sein. Und jeder, der bereit ist, diese Art Fußball zu spielen, ist die Tür sperrangelweit offen.
0: Oh, ich sag mal so, ich hätte noch eine Chance. Mit Mitte 40, gut, vielleicht... Reicht die Puste bei mir nicht, aber ich hätte eine Chance.
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1: Mit Julian Lengersdorf. Guten Morgen. Am Mittwoch ist Welttag für menschenwürdige Arbeit. Passend dazu veranstaltet das

0: Stützt deshalb die geplanten Aktionen des Arbeitslosenzentrums in der Stadt. In Nordrhein-Westfalen gibt es 53 verschiedene Beratungsstellen, die Arbeitnehmerinnen und Arbeitnehmer zum Beispiel auch in deren Muttersprache beraten können.
1: Kodi schließt seine Filiale in Wickrath. Der Standort in Gießenkirchen bleibt aber erhalten und wird von einer Investorengruppe übernommen. Diese führt bundesweit 100 Filialen unter dem Namen Kodi weiter. Nach der Insolvenz sollen insgesamt 43 Standorte und auch die Zentrale in Oberhausen schließen. 265 Beschäftigte haben eine Kündigung erhalten. Wie viele davon in Wickrath betroffen sind, ist bislang unklar. Bei einem schweren Verkehrsunfall in Thailand ist ein Paar aus Mönchengladbach ums Leben gekommen. Der 64-jährige Wilbert Schwiers und seine 63-jährige Lebensgefährtin wurden am Freitagabend im Urlaubsort Khao Lak beim Überqueren eines Zebrastreifens von einem Pickup erfasst. Das Paar war erst 2 Tage zuvor für einen Urlaub in Thailand angekommen. Beide starben später im Krankenhaus. Der Fahrer soll nach dem Unfall weitergefahren sein, die thailändische Polizei ermittelt. Schwiers war in Mönchengladbach unter anderem im Schützen- und Karnevalsbrauchtum engagiert. Das waren die Nachrichten. 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
3: Gute Nachrichten für alle, die schönes Wetter mögen. Heute bekommen wir reichlich Sonne und angenehme 23 Grad. Morgen läuft's mit ein paar Wolken immer noch ganz gut. Der Mittwoch fängt ebenfalls gut an, bevor später Wolken und Regen dazukommen. 2,5 Tage Topwetter sind also drin. Ab jetzt.
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3: Und jetzt alle Staus ab 16 Minuten Zeitverlust. A1 Köln-Münster zwischen Hagen-Nord und Kreuz Dortmund-Unna 9 Kilometer 16 Minuten. A3 Arnheim-Köln zwischen Kreuz Oberhausen und Kreuz Kaiserberg 7 Kilometer 21 Minuten on top. Die A4 Aachen-Köln zwischen Kreuz Köln-West und Köln-Eiffeltor 4 Kilometer 16 Minuten mehr. A44 Kassel-Dortmund zwischen Kreuz Werl und Kreuz Dortmund-Unna 4 Kilometer 23 Minuten. Und die A59 Dienstlaken-Duisburg zwischen Duisburg-Alt-Hamborn und Kreuz Duisburg 3 Kilometer. Hier müsst ihr mit 36 Minuten Zeitverlust rechnen. Gutes Ankommen mit uns. Friedrich Merz ist heute an seiner alten Schule in Rüthen im Kreis Soest, hier bei uns in NRW. Da hat er damals Abi gemacht. Seine Abiturnote hält er ja unter Verschluss. Er sagt sie wirklich keinem, weil sie natürlich nicht so dolle ist. Und viele vermuten auch, ja, das macht er auch, weil er weiß ja, Angela Merkel hat ein 1er-Abi gehabt. Und er wird vermutlich, das hat er mal so angedeutet, eine 3 vor dem Komma haben. Aber die Nachkommastelle scheint auch nicht so richtig dolle gewesen zu sein. Aber das ist ja, da sind wir ja Journalisten hier beim Radio. Die werden wir jetzt rausbekommen. Wir werden das hochprofessionell auswürfeln. Die Abiturnote von Friedrich Merz war eine 3,5. Damit ist es raus. Merz Abiturnote war eine 3,5.
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3: Ich bin Kevin Zimmer. Jetzt bei uns, wie viele Hits machen wir? 3. 3 Hits. Den Anfang machen Blue mit All Rise. Schönen Montag.

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1: Mit Thorsten Adolfs. Guten Tag. In Deutschland gibt es drei Nachrichtendienste. Den Verfassungsschutz, den Bundesnachrichtendienst und den militärischen Abschirmdienst. Normalerweise tagen die immer geheim, aber einmal im Jahr stellen sich deren Chefs öffentlich den Fragen von Abgeordneten. Und auch heute ist das wieder so. Dazu ist am Vormittag im Bundestag das parlamentarische Kontrollgremium zusammengekommen. Malte Albrecht aus dem News-Team, um was genau geht es da heute?
2: Im Mittelpunkt steht die verschärfte Sicherheitslage. Allen voran dreht sich vieles um die russischen Spionage- und Sabotageakte, die es in letzter Zeit so alles gegeben hat. BND-Chef Jäger sieht dabei die Gefahr einer gewaltsamen Konfrontation mit Russland. Der Anschlagsversuch von Leipzig sei nur ein Beispiel dafür. Von keinem anderen Land gehe aktuell eine so direkte, umfassende und konkrete Bedrohung gegen Deutschland aus. Außerdem geht es unter anderem um die steigende Gefahr durch Rechtsextremismus und die Auswirkungen des Nahostkonflikts auf die Sicherheitslage in Deutschland. Für Aufmerksamkeit dürfte in diesem Jahr auch die umstrittene Reform der Nachrichtendienste sorgen.
1: Warum ist die Reform umstritten?
2: Die Regierung will dem BND und dem Verfassungsschutz mehr Befugnisse geben. Sie sollen unter anderem deutlich mehr Daten sammeln, speichern und auswerten dürfen. Außerdem sollen sie bei Bedrohungen wie Sabotage oder Hackerangriffen auch aktiv gegen die Angreifer vorgehen können. Grüne, Linke und FDP warnen vor einer Aufweichung der Trennung zwischen Geheimdiensten und Polizei. Sie verweisen dabei auf dunkle Kapitel der deutschen Geschichte. Die SPD verteidigt die Pläne dagegen als notwendige Reaktion auf die veränderte Bedrohungslage. Fraktionsvize Eichwede sagt am Morgen in der ARD, damit würden Sicherheitslücken geschlossen, ohne dabei die parlamentarische Kontrolle aufzugeben.
1: Dankeschön, Malte. Und jetzt weitere Themen im Überblick. Die E-Auto-Prämie kommt bei den Bürgern gut an. Seit dem Start im Mai wurde der staatliche Zuschuss bis jetzt an 100.000 Antragsteller ausgezahlt. Umweltminister Schneider sagte der Bild, das Förderprogramm habe die Erwartungen weit übertroffen. Das Geld komme Menschen zugute, die vorher nicht einmal daran gedacht hätten, sich ein E-Auto zu kaufen. Nach dem Vorfall an einem US-Luftwaffenstützpunkt in Großbritannien hat das Pentagon all seine Langstreckenbomber zu den Heimatstützpunkten zurückbeordert. Das sei aus Gründen der operativen Sicherheit geschehen, heißt es aus dem Pentagon. Nach Informationen der New York Times hatte es kurz vor der Entscheidung neue Drohungen gegen den Militärstützpunkt gegeben. Der Maschinenbau bekommt weiterhin nur noch wenige Aufträge aus dem Inland. Man mache sich große Sorgen, dass die Aufträge von Monat zu Monat weiter schrumpfen, heißt es vom Branchenverband VDMA. Die aktuelle Entwicklung zeige, wie angeschlagen der Standort Deutschland sei und wie dringend durchgreifende Reformen benötigt würden. Große Aufregung in Dänemark, da haben sich Hacker Zugang zu persönlichen Daten von Millionen Menschen verschafft. Sie sind tief in die Systeme des dänischen Melderegisters eingedrungen und haben Daten von insgesamt 8,8 Millionen Menschen erbeutet. Dabei handelt es sich nicht nur um Namen und Adressen, sondern auch um Sozialversicherungsnummern von lebenden und schon verstorbenen Personen. Das zuständige Digitalministerium spricht von einem äußerst schwerwiegenden Vorfall und hat sofort Ermittlungen eingeleitet, um die Hintergründe zu verstehen. Soweit die Meldungen mit Thorsten Adolfs.
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3: Goldener Oktober für 2,5 Tage. Heute gibt's viel Sonne und angenehme 23 Grad. Morgen bleibt's auch noch ganz gut, nur ein paar Wolken sind dabei. Am Mittwoch geht's ebenfalls gut los. Später ziehen aber ein paar Wolken auf und die bringen dann Regen mit.
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3: Jetzt alle Staus ab 14 Minuten Zeitverlust. A1 Köln-Münster zwischen Hagen-Nord und Kreuz Dortmund-Unna 9 Kilometer, 18 Minuten on top. A2 Dortmund-Oberhausen zwischen Recklinghausen-Ost und Herten 6 Kilometer, auch hier 18 Minuten mehr. Die 3 Arnheim-Köln zwischen Oberhausen-Holten und Kreuz-Kaiserberg 3 Kilometer, 14 Minuten on top. Die A4 Aachen-Köln zwischen Kreuz-Köln-West und Köln-Eiffeltor 3 Kilometer, 16 Minuten mehr. Und die A44 Kassel-Dortmund zwischen Kreuz-Werl und Kreuz-Dortmund-Unna 5 Kilometer, plant 22 Minuten Zeitverlust ein. Allen unterwegs, gute Fahrt mit uns. Hallo, ich bin Kevin Zimmer, schön, dass ihr da seid. 20 Mitarbeiterinnen und Mitarbeiter, 136 Maß Bier. Wir rechnen das schnell aus, also pro Mitarbeitenden so knapp 7 Liter Bier an einem Abend. Zum Abschluss des Oktoberfestes hat eine Wiesenkellnerin davon erzählt. Ja, sie habe die Rechnung dann zweimal kontrolliert, weil die dachte, das kann ja nicht sein, das waren doch nur 20 Leute da. Am Ende haben die aber wirklich so viel getrunken. Ja, ich sag mal so, die haben einiges fürs Betriebsklima gemacht. Oder auch nicht. Wer weiß, ob sie sich heute am Montag noch in die Augen schauen können.
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1: Mit Julian Lengersdorf. Guten Morgen. Am Mittwoch ist Welttag für menschenwürdige Arbeit. Passend dazu veranstaltet das Arbeitsministerium in Nordrhein-Westfalen eine Aktionswoche rund um die Arbeitsbedingungen und Möglichkeiten von Essenslieferdiensten. Daran beteiligen sich auch das Arbeitslosenzentrum und der Deutsche Gewerkschaftsbund in Mönchengladbach. Worum es genau geht, weiß Jan Sommer.
2: Ein schwieriges Thema bei

0: Events sollen insgesamt 43 Standorte und auch die Zentrale in Oberhausen schließen. 265 Beschäftigte haben eine Kündigung erhalten. Wie viele davon in Wickrath betroffen sind, ist bislang unklar. Bei einem schweren Verkehrsunfall in Thailand ist ein Paar aus Mönchengladbach ums Leben gekommen. Der 64-jährige Wilbert Schwiers und seine 63-jährige Lebensgefährtin wurden am Freitagabend im Urlaubsort Khao Lak beim Überqueren eines Zebrastreifens von einem Pickup erfasst. Das Paar war erst 2 Tage zuvor für einen Urlaub in Thailand angekommen. Beide starben später im Krankenhaus. Der Fahrer soll nach dem Unfall weitergefahren sein, die thailändische Polizei ermittelt. Schwiers war in Mönchengladbach unter anderem im Schützen- und Karnevalsbrauchtum engagiert. Das waren die Nachrichten. 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
2: Nochmal 2,5 Tage richtig gutes Wetter. Los geht's heute mit viel Sonnenschein und 23 Grad. Morgen bleibt's auch schön, auch wenn ein paar Wolken mal dazwischen sind. Mittwoch startet ebenfalls gut. Erst später ziehen ein paar Wolken zu uns und die bringen dann Regen mit.
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2: Und wir schauen auf die Straßen. Das ist noch los da draußen. Jetzt alle Staus ab 17 Minuten Zeitverlust. Da starten wir auf der A1 Köln-Münster zwischen Hagen-West und Kreuz Dortmund-Unna 9 Kilometer, 19 Minuten on top. Die A1 Münster-Dortmund zwischen Kamen-Zentrum und Kreuz Dortmund-Unna 5 Kilometer kostet euch 17 Minuten. A2 Dortmund-Oberhausen zwischen Recklinghausen-Ost und Herten 7 Kilometer plant da 21 Minuten Zeitverlust ein. Und auf der A44 Kassel-Dortmund zwischen Kreuz-Werl und Kreuz Dortmund-Unna 7 Kilometer 36 Minuten mehr. Ich wünsche euch eine gute Fahrt. Schönen Montag. Heute ist ja nicht nur Montag, heute ist auch Weltkindermusiktag. Ein Instrument für Kinder ist so wichtig. Ja, das hilft denen so super. Allerdings bitte lasst es keine Geige sein. Wie oft haben wir in der Grundschule Hans-Peter angelogen, wenn er zum Weihnachtskonzert seine Geige rausgeholt hat und er uns 15 Minuten Ton für Ton damit gequält hat. Kinder sollten erst Geige spielen, wenn sie es können. Ist ja meine Meinung, ja? Alle Eltern, die ein Geige spielendes Kind in der Grundschulklasse haben, und die Lehrer meinen, es sei toll, dass das Kind was vorspielt, wissen, was ich genau meine. Haltet durch. Ich bin Kevin Zimmer, euch einen schönen Montag.
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0: Bibi Rexha, New Religion hier bei uns. Ich war am Wochenende mal ganz kurz davor reinzugucken. Aber ich sag mal so, bei allem, was ich letzte Woche über diese CDU-Doku vom ZDF gehört habe, Inside CDU, habe ich mich irgendwie doch nicht getraut. Atze Schröder war da etwas mutiger.
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2: Ja, nee, ist klar.
3: Habt ihr schon die ZDF-Doku über die CDU gesehen? Inside CDU? Das ist aktuell besser als das Sommerhaus der Stars. Man lacht jedenfalls mehr. Und das liegt ganz klar an Philipp Amthor. Der hat's ja ins Kanzleramt geschafft. Ist ja seit Juli Staatsminister und seit vergangener Woche Deutschlands bekanntester Strandkorbvermieter. Ich hätte da nie für möglich gehalten, dass ein Politiker wegen eines Strandkorbs auf die Fresse kriegt. Ey, früher Richard Nixon, Watergate-Affäre, Bill Clinton und die Lewinsky-Nummer, Boris Becker und die Besenkammer. Ah nee, der war ja nicht Politiker. Aber jetzt mal im Ernst, wie armselig ist das denn bitte, über einen Strandkorb zu stolpern? Der arme Philipp. Am Ende wäre es für sein Image sogar besser gewesen, er wäre mit dem ZDF für die Doku in einen Welpenschlachthof gegangen. Und viele fragen sich da jetzt, wie ist der eigentlich in den Bundestag gekommen? Tja Leute, ich kann es euch sagen, den haben sie vor 15 Jahren beim Klassenausflug auf der Besuchertribüne vergessen. Und seitdem läuft er da rum wie Tom Hanks in Terminal. Seitdem gibt's in der Bundestagskantine auch den Kinderteller Biene Maya. Und Pinocchio, der ist dann mit Pommes, aber ohne Cola.
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1: Mit Thorsten Adolfs. Guten Tag. Die Warnung ist deutlich. Deutschland könnte in einen gewaltsamen Konflikt mit Russland geraten. Das hat der Präsident des Bundesnachrichtendienstes Jäger gesagt. Die Gefahr durch Russland habe eine neue gefährliche Qualität erreicht, sagte Jäger bei einer öffentlichen Anhörung vor dem Parlamentarischen Kontrollgremium im Bundestag. Malte Albrecht aus den Nachrichten. Jäger nannte dafür auch ein Beispiel.
2: Ja, und zwar den Anschlagsversuch am Flughafen Leipzig-Halle, wo Anfang August eine Drohne mit Sprengstoff neben ukrainischen Frachtmaschinen gefunden wurde. Für die Bundesregierung steht fest, dass Russland dahinter steckt. Jäger sagte, von keinem anderen Land gehe aktuell so eine direkte und konkrete Bedrohung für Deutschland aus. Moskau führe längst einen verdeckten Schattenkrieg gegen uns, mit dem Ziel, dass in Berlin und anderen europäischen Hauptstädten keine politischen Entscheidungen mehr gegen Moskau getroffen werden. Deutschland sei zwar nicht im klassischen Verteidigungsfall, werde aber trotzdem angegriffen.
1: Das heißt, mit einem größeren militärischen Konflikt mit Russland rechnet der BND-Chef aktuell nicht?
2: Nein, ein groß angelegter russischer Angriff auf Deutschland oder einen anderen NATO-Staat droht im Moment nicht. Jäger warnte aber vor kleineren militärischen Provokationen, besonders im Baltikum. Russland wolle Europas politische Unterstützung für die Ukraine brechen. Deutschland sei dabei ein wichtiges Hindernis für Moskaus Machtansprüche in Europa und deshalb auch Ziel russischer Einflussnahme geworden. Der BND-Chef rechnet in Zukunft mit weiteren Einschüchterungsversuchen aus Russland und fordert, sich dem entgegenzustellen.
1: Danke, Malte. Und jetzt weitere Themen im Überblick. Der Nobelpreis für Medizin geht in diesem Jahr an die beiden Deutschen Peter Hegemann und Georg Nagel. Sie erhalten die Auszeichnung gemeinsam mit einem US-Forscher. Ausgezeichnet werden die drei für ihre Entdeckungen im Bereich der Optogenetik. Dabei nutzen Wissenschaftler Licht, um die Aktivität von Zellen gezielt zu steuern. Diese Methode könnte in Zukunft eine wichtige Rolle bei der Behandlung von Parkinson und Erblindung spielen. Das Tanken könnte bald einige Cent billiger werden, denn der Ölpreis fällt. Das Barrel kostet mittlerweile noch knapp 100 US-Dollar. Mitte September waren es noch rund 10 Dollar mehr. Schon in der vergangenen Woche waren die Ölpreise leicht zurückgegangen, unter anderem wegen der Erholung von Ölexporten aus der Golfregion und der Freigabe von Ölnotreserven durch die G7-Staaten. Bei den Reparaturkosten verlieren Autos aus Europa ihren Vorsprung vor Fahrzeugen aus China. Nach Angaben der Allianzversicherung sind sie im Schnitt nur noch eine Typklasse höher eingestuft als Autos europäischer Hersteller. Von der Versicherung heißt es, europäische Hersteller würden offenbar der Reparaturfreundlichkeit ihrer Fahrzeuge zunehmend weniger Bedeutung beimessen. In Deutschland steigen immer mehr Menschen auf ein E-Auto um. Rund 100.000 Mal ist die staatliche Prämie mittlerweile ausgezahlt worden. Umweltminister Schneider sagte der Bild, das Förderprogramm habe die Erwartungen weit übertroffen. Jedes zusätzliche Elektroauto mache Deutschland unabhängiger von teuren Ölimporten und internationalen Konflikten. Nach Angaben des SPD-Politikers kommt die Förderung vor allem Haushalten mit kleinen und mittleren Einkommen zugute. Das waren die Nachrichten mit Thorsten Adolfs.
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3: Erstmal das gute Wetter genießen. Ab jetzt liegen 2,5 richtig schöne Wettertage vor uns. Heute viel Sonnenschein bei 23 Grad. Morgen weiterhin ganz ordentlich mit ein paar Wolken dazwischen. Auch der Mittwoch startet gut, bis später Wolken dazukommen. Und die bringen dann auch Regen mit.
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3: Und wir schauen auf die Straßen. Das ist noch los da draußen. Jetzt alle Staus ab 17 Minuten Zeitverlust. Da starten wir auf der A1 Köln-Münster zwischen Hagen-West und Kreuz Dortmund-Unna 9 Kilometer, 19 Minuten on top. Die A1 Münster-Dortmund zwischen Kamen-Zentrum und Kreuz Dortmund-Unna 5 Kilometer kostet euch 17 Minuten. A2 Dortmund-Oberhausen zwischen Recklinghausen-Ost und Herten 7 Kilometer plant da 21 Minuten Zeitverlust ein. Und auf der A44 Kassel-Dortmund zwischen Kreuz-Werl und Kreuz Dortmund-Unna 7 Kilometer, 36 Minuten mehr. Ich wünsche euch eine gute Fahrt. Was für ein tolles Oktoberwetter. Oder golden ist es, das sagt man ja so. Goldener Oktober, goldener Herbst. Ich sage euch gleich, dass das nicht die richtige Farbbezeichnung für das Wetter ist. Aber ich habe eine richtige gefunden. Hört ihr gleich hier bei mir. Ich bin Kevin Zimmer, Tag zusammen.
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0: Das ist Temper City und Self-Aware hier bei uns.
1: Wir spielen die Hits an diesem Montag. Tolles Wetter derzeit, oder? Alle sprechen davon, dass das wohl so golden ist, dieses Wetter. Goldener Oktober, goldener Herbst. Leute, das ist falsch.
2: Eigentlich müsste es ja überall glänzen, so golden wie der Herbst angeblich ist, ne?
3: Schöne Jahreszeit mit den Blättern, die sich verfärben.
2: Ja, wann werden die denn dann golden, frage ich mich. Dass das noch keinem aufgefallen ist, dass der Herbst uns farbtechnisch was als Gold verkauft, was weit von Gold entfernt ist. Aber brauner Herbst mag ja keiner sagen. Außer vielleicht der ein oder andere AfD-Politiker in Thüringen. Ich sage euch was, Gold hat die Natur gar nicht als Farbe vorgesehen. Jetzt ist es raus.
4: Bunte, schöne, bunte Blätter fallen von den Bäumen ab.
2: Bunt kann man gar nicht oft genug sagen, merke ich gerade. Aber dadurch wird der Herbst nicht bunter oder goldener, schon mal gar nicht. Wenn, dann ist es ein Ocker. Wir können gerne sagen, der ockerne Herbst. Ja? Um ganz korrekt zu sein, ist es Rahl 1024 Herbst. Ja? Manchmal ist er auch Rahl 8001, also eher ockerbraun. Guckt mal genau hin, ne? Ich kann kein Gold entdecken im Herbst.
5: Aus dem Fenster sieht die Welt auch gut aus.
2: Ja, bleib mal da oben, komm ja nicht runter, denn es ist da unten nicht alles Gold, was glänzt. Es ist braun und manchmal, wenn man so einen Tannenzapfen auf dem Bürgersteig wegtreten will, merkt man dann auch erst, dass es kein Tannenzapfen war, ja? Ich erkenne nichts Goldenes im Herbst, aber ich erkenne auch nichts Weißes am weißen Hai. Vielleicht ist es mein Problem. Und wenn wir schon mal dabei sind, nicht nur der Herbst hat nichts Goldenes, wenn wir ehrlich sind, die meisten Deutschlandfahnen, jetzt wird's kritisch, sind ja auch nicht schwarz-rot-gold, sondern wenn wir mal genau hingucken, sind die eher schwarz-rot-raps-gelb. Ja, aber das ist ein anderes Thema.
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1: Mit Julian Lengersdorf. Guten Morgen. Am Mittwoch ist Welttag für menschenwürdige Arbeit. Passend dazu veranstaltet das Arbeitsministerium in Nordrhein-Westfalen eine Aktionswoche rund um die Arbeitsbedingungen und Möglichkeiten von Essenslieferdiensten. Daran beteiligen sich auch das Arbeitslosenzentrum und der Deutsche Gewerkschaftsbund in Mönchengladbach. Worum es genau geht, weiß Jan Sommer.
2: Ein schwieriges Thema bei Essenslieferdiensten ist zum Beispiel das Arbeitsrecht. Viele Lieferdienste nutzen Online-Plattformen für die Bestellung und Subunternehmen für die Auslieferung des Essens. Je unübersichtlicher die Verhältnisse, desto schwieriger die Durchsetzung von arbeitsrechtlichen Standards. Insbesondere Beschäftigte aus dem Ausland leiden unter den Arbeitsbedingungen, so der DGB in Mönchengladbach. Er unterstützt deshalb die geplanten Aktionen des Arbeitslosenzentrums in der Stadt. In Nordrhein-Westfalen gibt es 53 verschiedene Beratungsstellen, die Arbeitnehmerinnen und Arbeitnehmer zum Beispiel auch in deren Muttersprache beraten können.
1: Kodi schließt seine Filiale in Wickrath. Der Standort in Gießenkirchen bleibt aber erhalten und wird von einer Investorengruppe übernommen. Diese führt bundesweit 100 Filialen unter dem Namen Kodi weiter. Nach der Insolvenz sollen insgesamt 43 Standorte und auch die Zentrale in Oberhausen schließen. 265 Beschäftigte haben eine Kündigung erhalten. Wie viele davon in Wickrath betroffen sind, ist bislang unklar. Bei einem schweren Verkehrsunfall in Thailand ist ein Paar aus Mönchengladbach ums Leben gekommen. Der 64-jährige Wilbert Schwiers und seine 63-jährige Lebensgefährtin wurden am Freitagabend im Urlaubsort Khao Lak beim Überqueren eines Zebrastreifens von einem Pickup erfasst. Das Paar war erst 2 Tage zuvor für einen Urlaub in Thailand angekommen. Beide starben später im Krankenhaus. Der Fahrer soll nach dem Unfall weitergefahren sein, die thailändische Polizei ermittelt. Schwiers war in

0: Deswegen jetzt alle Staus ab 18 Minuten Zeitverlust. A1 Köln-Münster zwischen Hagen-West und Unna 12 Kilometer 18 Minuten. A1 Münster-Dortmund zwischen Kamener Kreuz und Kreuz-Dortmund-Unna 6 Kilometer. Allerdings steht ihr hier fast eine halbe Stunde. Die A2 Dortmund-Oberhausen zwischen Recklinghausen-Ost und Herten 7 Kilometer 21 Minuten. Die A4 Aachen-Köln zwischen Kreuz-Köln-West und Köln-Eiffeltor 5 Kilometer 23 Minuten dauert es da länger. Und die A59 Dienstlaken-Duisburg zwischen Kreuz-Duisburg-Nord und Kreuz-Duisburg 2 Kilometer 22 Minuten on top. Allen unterwegs, gute Fahrt. Heute ist ja auch Welttag der Lehrer. Herzlichen Glückwunsch. Vielleicht erzähle ich das nochmal in einer Stunde, dann hören die das auch, ne? Hören die das selbst, meinen Glückwunsch. Dann haben sie Feierabend, sind auf dem Weg zum Tennisplatz. Was Lehrer halt so machen um diese Uhrzeit.
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0: Sowas darf auch nur ein Lehrerkind sagen. Ich bin Kevin Zimmer. Tag zusammen.

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0: Heute ist Montag, heute ist nicht nur Montag, heute ist auch Kindermusiktag. Los Kinder, holt die Blockflöten raus. Oh, bitte nicht. Unser Hannes zuckt nämlich auch zusammen.
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2: Ab wie vielen Stunden gilt Kindermusik eigentlich als Körperverletzung? Ja, Freunde, meine Algorithmen wurden gekapert. Ein Tag mit meinen Neffen und mein Handy denkt, mein Lieblingssong ist Töff, Töff, Töff, die Eisenbahn. In meinem Netflix-Account ist Paw Patrol auf einmal ganz oben und ich kriege nur noch Werbung für Lego. Okay, das ist ehrlich gesagt ziemlich geil. Gibt jetzt so einen Baustellenkran mit 16 Rädern. 16 ist der Hammer. Naja, aber wie lange dauert es, bis Simone Sommerland und Rolf Zukowski sich aus meinen Playlists gejault haben? Und auch mal eine Frage an die Eltern. Dieser Gorilla mit der Sonnenbrille. Was will der eigentlich die ganze Zeit von der Sibylle? Und warum trägt er überhaupt eine Brille? Ist doch drin. Will der was verstecken? Und wieso ist die Schnittmenge von Kinderliedern und Ballermann-Hits so groß? Ist der gemeine Schlagerfan auf der gleichen Entwicklungsstufe wie Kleinkinder? Naja, ich meine, nach der ersten Stunde Freibier im Megapark bestimmt. Da geht's ja manchmal bis zum kompletten Verlernen der Muttersprache. Auf jeden Fall immer dran denken. Das habe ich nämlich jetzt rausgefunden. Der Fuchs, der hat die Gans gestohlen und nicht die Kokosnuss geklaut.
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1: Mit Lena Bauer, guten Tag. In Stockholm ist vorhin der Nobelpreis für Medizin bekannt gegeben worden. Und der geht in diesem Jahr auch nach Deutschland. Ausgezeichnet werden insgesamt 3 Forscher, die beiden Deutschen, Peter Hegemann und Georg Nagel, außerdem noch ein US-Forscher. Danny Hoppe aus dem News-Team, ausgezeichnet werden sie für ihre Entdeckungen im Bereich der Optogenetik. Erklär doch mal, was wir darunter verstehen müssen.
2: Ja, ich versuch's mal. Also Optogenetik ist eine Methode, mit der sich Zellen mit Hilfe von Licht präzise an- oder abschalten lassen. Man kann sich das wie einen Lichtschalter im Gehirn vorstellen, mit dem man einzelne Nervenzellen wie eine Lampe an- und ausschalten kann. Das heißt, mit der Optogenetik kann man sichtbar machen, wie Nervenzellen arbeiten, zum Beispiel Erinnerungen oder Gefühle entstehen. Die Optogenetik wird deshalb in der Hirnforschung eingesetzt. Sie soll dabei helfen, Behandlungen für Erkrankungen wie Parkinson, Epilepsie, Herzkrankheiten oder Sehverlust zu entwickeln.
1: Und wofür werden die Forscher jetzt genau ausgezeichnet?
2: Die beiden deutschen Forscher Hegemann und Nagel haben ein Protein entdeckt, Kanalrhodopsin heißt es. Es macht Zellen empfindlich für Licht. Der dritte im Bunde, der US-Amerikaner Dice Ross, hat das Gen für dieses Protein dann in Neuronen von Ratten eingesetzt. Und dadurch konnte er Nervenzellen dann mit Licht aktivieren. Vom Nobelkomitee hieß es jetzt zur Begründung für den Preis, mit der Technik werde gezeigt, wie Nervenzellen im Gehirn Erinnerungen, Gefühle und Verhaltensweisen formten. Der Preis wird am 10. Dezember überreicht. Die Forscher erhalten jeweils ein Drittel des Preisgelds von umgerechnet rund 1 Million Euro.
1: Danke, Danny, und damit zu weiteren Meldungen im Überblick. Die Geheimdienste in Deutschland warnen mit Blick auf mehrere Drohnen, Sabotage und Cybervorfälle vor einer wachsenden Bedrohung durch Russland. BND-Chef Jäger sagte bei einer Anhörung im Bundestag, Russland sehe Deutschland inzwischen als einen Hauptgegner. Die Stimmung in der deutschen Autoindustrie hat sich im September deutlich verschlechtert. Laut IFO-Institut bewerten die Unternehmen sowohl ihre aktuelle Lage als auch die kommenden Monate deutlich negativer. Besonders eingebrochen sind demnach die Erwartungen für das Auslandsgeschäft. Mehr nachrichtliche Inhalte in unserem Social-Media-Feed kommen offenbar besser an als gedacht. Zu dem Ergebnis kommen die Landesmedienanstalten aus Bayern und NRW mit Blick auf eine aktuelle Studie. Schon wenn etwa jedes 10. Video journalistische Inhalte enthält, wirkt der Feed auf uns informativer und abwechslungsreicher, so die Medienanstalten. Und auch wenn der Infoanteil höher liege, sorge das nicht dafür, dass wir unzufriedener mit dem Feed sind. Die Medienanstalten sehen darin einen Hinweis, dass verlässliche Informationen in diesem Social-Media-Bereich durchaus stärker auftauchen könnten. Die Ergebnisse könnten damit für die Debatte wichtig sein, ob Plattformen oder Algorithmen einen festen Anteil verlässlicher Informationsinhalte ausspielen sollen. Und das waren die Nachrichten mit Lena Bauer.
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3: Der Oktober zeigt sich von seiner goldenen Seite, wie es immer so schön heißt. Heute wird es mit viel Sonne und 23 Grad angenehm warm. Morgen passt das Wetter auch noch, trotz ein paar Wolken. Am Mittwoch sieht es anfangs ebenfalls gut aus. Später wird es wolkig und regnerisch. Mach unterm Strich 2,5 Tage Topwetter ab jetzt.
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3: Und jetzt alle Staus ab 13 Minuten Zeitverlust. A1 Köln-Dortmund zwischen Burscheid und Wermelskirchen 2 Kilometer, 13 Minuten mehr. A1 Köln-Münster zwischen Hagen-Nord und Kreuz-Dortmund-Unna 6 Kilometer, 13 Minuten on top. A4 Aachen-Köln zwischen Kreuz-Köln-West und Köln-Eiffeltor 5 Kilometer, 12 Minuten mehr. A42 Dortmund-Kamp-Lindfort zwischen Herne-Börning und Herne-Baukau 1 Kilometer, dauert 14 Minuten. Und die A44 Kassel-Dortmund zwischen Kreuz-Werl und Kreuz-Dortmund-Unna 5 Kilometer, 16 Minuten on top. Und das Ganze mit Kevin Zimmer. Tag zusammen, schön, dass ihr da seid. Immer nur Kürbissuppe. Leute, ist doch langweilig. Ich weiß, wir sind in der Kürbissuppenhochzeit, aber wir brauchen Abwechslung. Wir haben im Internet nach Herzrezepten geguckt und was wir da für euch gefunden haben, das war eklig. Ja, es war total erschreckend. Wir haben Herbstrezepte gefunden. Da kriege ich jetzt schon noch Magen, wenn ich dran denke. Rezepte zum bitte nicht nachkochen. Wir stellen sie euch trotzdem vor, gleich hier bei mir.
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0: Es ist Herbst. Ja, irgendwann muss ich irgendwas zu Kürbissen sagen und zu Suppen, zu Kürbissuppen und irgendwelchen Aufläufen. Ja, es ist so im Herbst. Das schmeckt auch lecker, muss aber nicht. Kollege Leandro Luig, im Internet gibt es eine Menge Rezepte, die, sagen wir mal, interessant sind.
1: Ja, das sagt man dann immer so, ne? Schmeckt interessant oder schmeckt exotisch oder da hast du dir ganz viel Mühe gegeben.
0: Ja,
1: ne?
0: Du hast so ein paar nicht so leckere Herbstrezepte aus dem Internet recherchiert, weil die leckeren kennen wir ja alle schon.
1: Ja, genau. Lass uns direkt mal mit was so richtig schön Deftigen anfangen für die kalten Tage. Ein Rezept für Salzstangenauflauf.
0: Ich bin ganz Ohr.
1: Ja, ich finde auch, Auflauf ist schon Übertreibung, kann man sagen. Das sind eigentlich nur so Salzstangen mit Schinken drauf und mit Käse überbacken.
0: Und das schmeckt? Hast du es probiert?
1: Ich habe es nicht probiert, aber ich habe mir sagen lassen, wäre nicht so gut. Also in den Kommentaren drunter steht, alle, die dieses Gericht so gut bewertet haben, müssen wirklich an Geschmacksverirrung leiden. Und ein sehr großes Glas Wasser ist Pflicht, ansonsten droht Erstickungsgefahr.
0: Oh mein Gott, besser nicht. Also du hast gesagt, du bringst uns Herbstgerichte mit. Hast du auch ein Rezept für ein Süppchen dabei?
1: Ja, sicher. Wie wär's mit einer leckeren Bananencremesuppe mit Hack? Ja, Hack und Banane. Also bin ich irgendwie mehrmals drauf gestoßen auf die Kombination. Kannte ich vorher auch nicht. Scheint irgendwie ein Ding zu sein.
0: Ja, warum auch immer. Ne?
1: Ja. Ich kann dich aber beruhigen. Sind natürlich nicht nur Bananen und Hack drin.
0: Sondern auch Bananen.
1: Sondern auch Ketchup und Ananas.
0: Es wird ja immer schlimmer, ja, Mensch, hör auf.
1: Es ist richtig, richtig fein abgeschmeckt. Ananas ist auch noch mit drin, Kokosnuss.
0: Wir kriegen einen flotten Otto, wenn wir das, glaube ich, bekommen und essen. Einen hast du noch, ne? Was ganz Simples als Rausschmeißer vielleicht, so was Magenverschließendes.
1: Ja, Rausschmeißer trifft es, glaube ich, ganz gut. Stell dir vor, du kommst so gerade vom Herbstspaziergang, ne? Bist du richtig durchgefroren. Wie wäre es dann schön zum Aufwärmen mit einer Bier-Sahnesuppe?
0: Die meinen das Rezept nicht ernst, oder?
1: Doch. Ist ganz einfach. Sahne aufschlagen, Ei unterrühren, Zucker unterrühren und dann eben das Bier schön aufkochen und an dazugeben.
0: So, raus jetzt mit deinen Rezepten. So, die ekelhaftesten Herbstrezepte, die man so im Internet finden kann. Der Kollege Leandro Luig hat sie rausgesucht und zum Glück nicht alle gegessen.
1: Guten Appetit.

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0: Kelly, Rakim, Mondes.
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2: Mit Julian Lengersdorf, guten Morgen. Am Mittwoch ist Welttag für menschenwürdige Arbeit. Passend dazu veranstaltet das Arbeitsministerium in Nordrhein-Westfalen eine Aktionswoche rund um die Arbeitsbedingungen und Möglichkeiten von Essenslieferdiensten. Daran beteiligen sich auch das Arbeitslosenzentrum und der Deutsche Gewerkschaftsbund in Mönchengladbach. Worum es genau geht, weiß Jan Sommer.
3: Ein schwieriges Thema bei Essenslieferdiensten ist zum Beispiel das Arbeitsrecht. Viele Lieferdienste nutzen Online-Plattformen für die Bestellung und Subunternehmen für die Auslieferung des Essens. Je unübersichtlicher die Verhältnisse, desto schwieriger die Durchsetzung von arbeitsrechtlichen Standards. Insbesondere Beschäftigte aus dem Ausland leiden unter den Arbeitsbedingungen, so der DGB in Mönchengladbach. Er unterstützt deshalb die geplanten Aktionen des Arbeitslosenzentrums in der Stadt. In Nordrhein-Westfalen gibt es 53 verschiedene Beratungsstellen, die Arbeitnehmerinnen und Arbeitnehmer zum Beispiel auch in deren Muttersprache beraten können.
2: Kodi schließt seine Filiale in Wickrath. Der Standort in Gießenkirchen bleibt aber erhalten und wird von einer Investorengruppe übernommen. Diese führt bundesweit 100 Filialen unter dem Namen Kodi weiter. Nach der Insolvenz sollen insgesamt 43 Standorte und auch die Zentrale in Oberhausen schließen. 265 Beschäftigte haben eine Kündigung erhalten. Wie viele davon in Wickrath betroffen sind, ist bislang unklar. Bei einem schweren Verkehrsunfall in Thailand ist ein Paar aus Mönchengladbach ums Leben gekommen. Der 64-jährige Wilbert Schwiers und seine 63-jährige Lebensgefährtin wurden am Freitagabend im Urlaubsort Khao Lak beim Überqueren eines Zebrastreifens von einem Pickup erfasst. Das Paar war erst 2 Tage zuvor für einen Urlaub in Thailand angekommen. Beide starben später im Krankenhaus. Der Fahrer soll nach dem Unfall weitergefahren sein, die thailändische Polizei ermittelt. Schwiers war in Mönchengladbach unter anderem im Schützen- und Karnevalsbrauchtum engagiert. Das waren die Nachrichten. Mehr Nachrichten und weitere Informationen gibt es online in unserem

0: Richtung Köln-Eiffeltor 6 Kilometer 23 Minuten. Die A42 Kamp-Lindfort-Dortmund zwischen Gelsenkirchen-Bismarck und Kreuz-Herne 1 Kilometer plus 10 Minuten. Die A44 Kassel-Dortmund zwischen Kreuz-Werl und Kreuz-Dortmund-Unna 4 Kilometer 23 Minuten on top. Und die A45 Hagen-Gießen zwischen Olpe und Freudenberg 3 Kilometer 13 Minuten. Allen unterwegs, gute Fahrt. 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Hier ist The Wonderful Life.
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0: Ich bin Kevin Zimmer, euch einen schönen Montag.

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0: Das fand ich sehr lustig. Adina und ihr Freund Nico, die haben wir ja nach New York geschickt, sind Hörerinnen und Hörer von uns. Und denen erfüllen wir den Traum von New York und den Traum, ihren Megastar Shabusi treffen zu können in New York live. Und am Freitag, als sie auf dem Weg nach New York waren, habe ich sie am Frankfurter Flughafen erwischt telefonisch. Und dann waren sie total müde. Und da habe ich mich schon gefragt, was ist denn los mit den beiden? Dann haben die mir erzählt, sie waren einen Tag vorher noch auf den Vasen in Stuttgart feiern. Ja, haben sich's da ordentlich gegeben und dann ab nach New York. Ja, das ist ein Leben.
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0: So, gestern war es dann soweit. Adinas ganz großer Wunsch ging in Erfüllung. Megastar Shabusi live sehen in New York. Und nicht nur einfach live sehen. Nein, vor dem Konzert durfte sie Shabusi treffen. Bei einem Meet and Greet. Und Adina hat uns danach direkt davon erzählt.
2: Hallöchen! Boah, das war total toll. Wir haben Shabusi getroffen. Also wir waren da mit ein paar anderen auch. Wir durften ein Foto mit ihm machen und haben ihn sogar auch umarmt. Das war richtig cool. Der ist auch super groß. Ich bin jetzt auch nicht gerade die Größte, aber ja. Und dann hat er noch ein paar Songs akustisch gesungen. Hammerstimme. Ich freue mich schon mega auf das richtige Konzert gleich. Wir sind gespannt.

0: Wir sind jetzt zurück vom Konzert. Es war unglaublich. Ich hatte fast durchgehend Gänsehaut. Es war einfach nur mega. Der Shibuzi ist einfach sehr sympathisch, einfach nur toll. Der macht eine mega Stimmung. Einfach ist der ganze Saal ist eigentlich fast explodiert. Also es war echt geil. Danke nochmal, tausend Dank, dass ihr mir diesen Wunsch erfüllt habt.
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2: Ich habe das Gefühl, dass es Adina gefallen hat. Und sie ist jetzt noch in New York und jetzt macht sie mit ihrem Freund diese wunderbare Stadt noch unsicher. Sehr schön. Genieß es da. Wir haben es erfüllt beim Wunscherfüller. Nur hier bei uns.

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1: Mit Lena Bauer, guten Tag. In den letzten Monaten hat es gleich mehrere Vorfälle gegeben, die die Sicherheitsbehörden aufgeschreckt haben. Darunter mit Drohnen an Flughäfen, Anschläge auf die Infrastruktur, Sabotageversuche oder Cyberangriffe. In vielen Fällen führte die Spur nach Moskau. Der Chef des Bundesnachrichtendienstes, Jäger, sagt deshalb, Deutschland befinde sich in einem Schattenkrieg mit Russland. Danny Hoppe aus dem News-Team, und er warnt, die Gefahr eines gewaltsamen Konflikts sei da.
2: Ja, es sind auf jeden Fall ungewöhnlich deutliche Worte, die Jäger da heute gewählt hat vor dem parlamentarischen Kontrollgremium des Bundestags. Russland sehe in uns inzwischen einen Hauptgegner, weil Deutschland den Ukraine-Krieg nicht einfach hinnehme und sich gegen Russland stelle. Für Jäger ist deshalb auch klar, dass es noch mehr russische Einschüchterungsversuche geben wird. Davon geht auch der Verfassungsschutz aus. Dessen Chef Selin hat heute nochmal das ganze Repertoire der russischen Geheimdienste aufgeführt. Das geht von Sabotage und Desinformation, Anschlagsversuchen wie zuletzt auf den Flughafen Leipzig, bis hin zu gezielten Tötungen. Für die deutschen Geheimdienste ist deshalb klar, Deutschland muss widerstandsfähiger werden.
1: Und wie soll das klappen? Also was fordern die Geheimdienste?
2: Ja, vor allem, dass sie mehr Befugnisse bekommen. Es soll für sie zum Beispiel deutlich einfacher werden, Daten zu sammeln, zu speichern und auszuwerten. Und sie sollen raus aus ihrer weitgehend passiven Rolle und in Zukunft viel mehr Möglichkeiten bekommen, um Bedrohungen aktiv mit Gegenangriffen zu bekämpfen. Da geht es darum, Cyberangriffe frühzeitig zu stoppen oder auch selbst Rüstungsprojekte zu sabotieren. Das sind Dinge, die bei anderen europäischen Geheimdiensten schon Standard sind, in Deutschland aber eben noch nicht. Aber genau diese Möglichkeiten brauche man jetzt, sagt der BND, denn die Gefahr von Anschlägen gegen Ziele in Deutschland sei nun mal real.
1: Danke, Danny, und damit zu weiteren Meldungen in Kürze. Der Nobelpreis für Medizin geht in diesem Jahr an die beiden Deutschen Peter Hegemann und Georg Nagel. Sie halten die Auszeichnung gemeinsam mit einem US-Forscher. Ausgezeichnet werden die drei für ihre Entdeckungen im Bereich der Optogenetik. Dabei nutzt die Forschung Licht, um die Aktivität von Zellen gezielt zu steuern. Diese Methode könnte in Zukunft eine wichtige Rolle bei der Behandlung von zum Beispiel Parkinson und Erblindung spielen. Die technische Störung bei den Online-Services der Bundesagentur für Arbeit ist behoben und ein Grund ausgemacht. Laut der Bundesagentur war eine technische Störung in den eigenen IT-Systemen verantwortlich. Ein Hackerangriff konnte demnach als Ursache komplett ausgeschlossen werden. Autismus ist kein Ausschlussgrund für eine Klassenfahrt. So hat jetzt das Verwaltungsgericht Düsseldorf entschieden. Denn der Ausschluss eines Schülers aus Förde von einer Klassenfahrt verletzte dessen Recht auf schulische Bildung und diskriminierungsfreie Teilhabe. Die Schule hatte argumentiert, Aufsicht und Sicherheit seien während der Fahrt nicht ausreichend gewährleistet. Das Gericht hält einen kompletten Ausschluss aber für unverhältnismäßig. Daher soll er in Begleitung einer Integrationskraft teilnehmen. Außerdem müsse die Schule die Behinderung des Kindes schon bei der Planung der Fahrt berücksichtigen. Und das waren die Nachrichten mit Lena Bauer.
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3: Heute Nachmittag bleibt es weiter freundlich mit Sonnenschein und ein paar Wölkchen. Die Temperaturen liegen aktuell bei 20 Grad am Geroweiher und am Volksgarten. In der Nacht kühlt es sich bis auf 11 Grad ab und morgen geht es freundlich weiter bei ähnlichen Temperaturen.
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3: Wir haben 2:03 auf der A57 von Krefeld nach Köln. Gibt es zwischen Krefeld-Oppum und dem Kreuzmeerbusch 1 Kilometer stockenden Verkehr. Mindestens 2 Minuten braucht ihr dort länger. Und es wird aktuell geblitzt, und zwar in der Brunnenstraße in beide Fahrtrichtungen. Ich wünsche euch eine gute Fahrt. Stellt euch mal vor, ihr entdeckt plötzlich ein Geheimnis über euch selbst, das alles verändert. Genau das passiert in dem Buch Aquamarin. Warum die Geschichte so spannend ist, verraten wir euch gleich in unserem Buchtipp.
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3: An diesem Montagnachmittag mit mir. Ich bin Cosima Klaus. Hallo.

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0: Mit Radio 90.1 geht's rein. In diesem Montagnachmittag, wenn es draußen jetzt im Herbst wieder uselig wird, dann machen es sich ja viele von uns drinnen mit einem Buch gemütlich. Ne? Gute Buchtipps kann man darum nie genug haben, wie ich finde. Wir haben uns gedacht, wir hören uns mal so in der Redaktion um, was denn so die Kollegen hier alle für den Herbst empfehlen können. Kollege Leandro Luig, welches Buch hast denn du uns mitgebracht?
1: Ja, meine Buchempfehlung ist eher für Jüngere was und vor allem für Leute, die gerne am Meer sind. Das Buch heißt Aquamarin und ist von Andreas Eschbach. Es geht um Saha oder Seha, keine Ahnung, ob man das jetzt Englisch oder Deutsch ausspricht. Das ist ein Teenager-Mädchen, die an der Küste lebt. Und die merkt irgendwann, dass sie unter Wasser atmen kann. Ja, und mit ihr geht's dann ins Meer und wir erkunden das gemeinsam. Am Anfang noch in der Nähe der Küste und mit der Zeit trauen wir uns dann immer in tiefere Gewässer.
0: Was genau hat dir an dem Buch denn so gut gefallen? Klingt so ein bisschen nach so einer Meerjungfrauengeschichte.
1: Ja, verstehe ich, hat aber mit Prinzessinnengeschichte nicht viel zu tun. Also das Buch legt wirklich den Fokus darauf, das Meer und die Natur zu zeigen. Der Hauptcharakter ist nicht die einzige, die unter Wasser atmen kann. So viel kann ich schon mal spoilern. Und so wird dann nach und nach so eine leicht mit Fantasy angehauchte Unterwasserwelt gezeigt. Ich finde, es gibt eigentlich kaum ein anderes Buch, das einem so dieses Gefühl vermittelt. Dieses, was man hat, wenn man im Aquarium ist oder im Meer, das transportiert das Buch einfach unglaublich gut.
0: Unsere Buchempfehlung für euren Herbst, der Kollege Leandro Luig empfiehlt ein Buch über das Meer. Aquamarin heißt es, von Andreas Eschbach. Na, na.

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1: Mit Laura Bender einen schönen guten Tag. Die Polizei in Mönchengladbach rollt einen versuchten Mordfall von vor 36 Jahren aktuell neu auf. Im August 1990 wurde die damals 18-jährige Eva M. auf ihrem Heimweg nach Forst im Kreis Viersen angegriffen. Kurz vor dem Ortseingang wurde sie von einem Unbekannten in einen Graben gezogen. Der Täter drohte ihr mit einer Vergewaltigung und stach anschließend mehrfach auf sie ein. Die junge Frau überlebte schwer verletzt, der Täter wurde nie gefunden. Der Fall ist jetzt Teil der Kampagne Mord verjährt nicht, der Niederrhein erinnert sich, sagt die Mönchengladbacher Polizei.
2: Tatsächlich ist das der einzige versuchte Mord, den wir aktuell als Cold Case bearbeiten. Bei allen anderen Cold Cases handelt es sich um vollendete Tötungsdelikte. Zu Eva M. haben wir Kontakt aufgenommen. Sie hat auch als eine der ersten von der Wiederaufnahme der Ermittlungen erfahren und wird auch weiterhin durch die Polizei begleitet.
1: Gemeinsam mit dem Landeskriminalamt und der Staatsanwaltschaft werden alte Fälle neu untersucht. Die Polizei erhofft sich dabei auch neue Hinweise aus der Bevölkerung. Brustkrebs hat in Mönchengladbach im letzten Jahr wieder mehr Todesopfer gefordert als noch im Vorjahr. Das zeigen Zahlen der Landesstatistiker, die sie im Rahmen des Brustkrebsmonats Oktober, in dem Kontext Pinktober genannt, veröffentlicht haben. Demnach sind in der Stadt letztes Jahr 64 Menschen an der Erkrankung gestorben, im Vorjahr waren es 60. Auch landesweit gab es wieder mehr Todesopfer durch Brustkrebs. Der Pinktober soll auf die Erkrankung aufmerksam machen und zur Vorsorge aufrufen. An der Hochschule Niederrhein sind zum Wintersemester mehr als 3000 neue Studierende gestartet. Nach Angaben der Hochschule sind das rund 320 mehr als noch im vergangenen Jahr und das trotz kleinerer Abiturjahrgänge durch die Rückkehr zu G9 in NRW. Die Zahlen gelten für die Standorte Mönchengladbach und Krefeld zusammen. Besonders gefragt ist soziale Arbeit in Mönchengladbach. Dort beginnen knapp 300 Studierende. Dahinter folgt BWL mit rund 220 Erstsemestlern. Nach der Einführungswoche beginnt jetzt der reguläre Studienbetrieb. Und das waren die Nachrichten. 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
3: Heute Nachmittag bleibt es freundlich bei uns in Mönchengladbach. Sonne und ein paar Wolken wechseln sich ab. Wir haben aktuell 20 Grad am Münster und am Stadttheater. In der Nacht geht es dann runter auf 11 Grad und morgen bleibt es ähnlich freundlich.
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3: Gleich haben wir 3:30 Uhr. Ich habe eine Meldung für euch von der A57 von Köln nach Krefeld. Zwischen Bovort und Krefeld Zentrum haben wir 3 Kilometer stockenden Verkehr und ihr braucht mindestens 4 Minuten dort länger. Und ihr habt uns einen Blitzer gemeldet, der steht auf der Brunnenstraße. Hier wird in beide Fahrtrichtungen kontrolliert. Wenn ihr noch andere Meldungen für uns habt, könnt ihr gerne eine WhatsApp schicken oder anrufen an unserer Verkehrshotline. Die Nummer ist Mönchengladbach 901 9012. Dankeschön und gute Fahrt. Also ich finde das ja so schön im Herbst, wenn sich die Blätter färben. Nur das Laubfäden anschließend ist so ein bisschen lästig, ne? Wer da überhaupt wann zuständig ist, das klären wir gleich mal.
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3: Und mein Name ist Kurt.

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0: Der Montagnachmittag in Mönchengladbach und es ist Herbst geworden bei uns. Damit kommt auch wieder das große Laubfegen. Da liegen jetzt überall Blätter schon rum auf den Gehwegen. Aber wer muss die eigentlich wegmachen? Die Stadt, die GEM oder vielleicht auch ich als Hausbesitzer? Kollege Bent Langner ist da aus unserem Radio 91 Frühteam. Also wer muss da ran an den Besen?
1: Ja, wenn das Laub auf deinem Gehweg sozusagen liegt, also vor deinem Haus, dann bist meistens tatsächlich du dran. Bei Mietshäusern ist dann auch die Hausgemeinschaft irgendwie zuständig. In Mönchengladbach sind nämlich Anlieger grundsätzlich für die Reinigung des Gehwegs zuständig, manchmal auch des Radwegs, mindestens einmal pro Woche.
0: Also tatsächlich auch, wenn der Baum, von dem das ganze Laub kommt, überhaupt nicht mir gehört?
1: Ja, spielt überhaupt keine Rolle, wem der Baum gehört, wenn zum Beispiel ein Straßenbaum vor deinem Haus steht und im Herbst alles auf deinen Gehweg pustet, dann musst du das Laub dort trotzdem beseitigen. Gerade nasses Laub kann auf dem Gehweg nämlich ziemlich rutschig werden und wenn dann ein Spaziergänger darauf ausrutscht, dann wärst du persönlich dafür haftbar.
0: Okay, also besser weg mit dem Laub, aber wohin? Kann ich das jetzt einfach auf die Straße fegen? Wahrscheinlich eher nicht.
1: Besser nicht, zumal dann der Wind es ja im Zweifel eh wieder zurückpustet. Ne? Das gehört in die Biotonne oder auf den eigenen Kompost. Bei uns in Mönchengladbach kannst du Laub außerdem kostenlos abgeben an den GEM-Wertstoffhöfen Heidkesberg und Luisenthal. Allerdings nur in haushaltsüblichen Mengen. Das entspricht einer Kofferraumladung.
0: Okay, und dann gibt es ja beim Thema Laub noch ganz unterschiedliche Sorten Menschen. Die einen holen sofort den Laubbläser und pusten alles weg. Die anderen fegen mit der Hand oder sie lassen das Laub entfernen. Das ist natürlich auch möglich. Wie macht ihr das denn? Wird da jedes Blättchen sofort weggekehrt oder darf der Herbst im Garten auch mal einfach Herbst sein? Ihr könnt mir gerne schreiben oder eine Sprachnachricht schicken an Mönchengladbach 901 9012.

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2: Mit Lena Bauer, guten Tag. Wer den Führerschein machen will, muss dafür heute tausende Euro einplanen. Für viele Familien und Jugendliche ist der Lappen damit kaum noch bezahlbar. Die Bundesregierung plant deswegen eine Reform, um ihn billiger zu machen. Fahrlehrerverbände warnen allerdings, ein günstigerer Führerschein dürfe nicht auf Kosten der Sicherheit gehen. Danny Hoppe aus dem News-Team. Um das Thema ging es heute im Verkehrsausschuss des Bundestags. Aber auch da haben sich die Fahrlehrer nochmal skeptisch gezeigt.
3: Ja, ein großer Kritikpunkt ist, dass die Fahrschulen mehr digitalen Unterricht anbieten und auch Simulatoren einsetzen sollen. Das heißt, Fahrschülerinnen und Fahrschüler könnten komplett digital lernen, zum Beispiel auch mit Hilfe einer Lern-App. Und da hat die Deutsche Fahrlehrerakademie heute im Ausschuss nochmal gefordert, dass zumindest ein Teil der Theoriestunden in Präsenz stattfinden sollte. Das soziale Miteinander sei wichtig, hieß es in der Stellungnahme. Außerdem soll ja auch noch der Theorieteil der Führerscheinprüfung einfacher werden. Noch umfasst er mehr als 1100 Fragen. Das soll um ein Drittel zusammengestrichen werden. Und auch die Pflicht, Sonderfahrten, zum Beispiel bei Nacht oder auf der Autobahn, sollen reduziert werden.
2: Ein Punkt, der heute im Ausschuss auch scharf kritisiert wurde, ist die sogenannte Experimentierklausel für eine Laienausbildung.
3: Genau, die soll es ja ermöglichen, dass Fahrschülerinnen und Fahrschüler zum Beispiel auch mit ihren Eltern das Fahren üben können, soll für mehr Fahrpraxis sorgen und gleichzeitig das Portemonnaie schon. Voraussetzung ist, dass die theoretische Prüfung bestanden wurde und 6 Fahrstunden in der Fahrschule absolviert wurden. Und da sagen die Fahrlehrer, das seien zu wenig Fahrstunden. Außerdem würde damit quasi die Kompetenz der Fahrlehrer deklassiert, heißt es. Sinnvoller sei es stattdessen, das begleitete Fahren von 17-jährigen Fahranfängern stärker auszubauen. Der ADAC sieht es anders und findet die Reform gut. Er verweist auf gute Erfahrungen aus Frankreich, Österreich und der Schweiz.
2: Und damit zu weiteren Meldungen im Überblick. Hacker haben das zentrale Melderegister in Dänemark angegriffen und Daten von 8,8 Millionen Menschen abgegriffen. Wer hinter dem Angriff steckt und wie groß der Schaden ist, ist laut Behörden noch unklar. Ostfriesland soll in Zukunft Standort der Marine sein. An der Nordseeküste in Emden soll er nach Plänen der Bundesregierung entstehen. Verteidigungsminister Pistorius und Niedersachsens Ministerpräsident Lies haben heute eine Absichtserklärung für den Bau des Militärstützpunktes unterschrieben. Wer von Deutschland aus in die Ferne reist, zum Beispiel nach China, Japan oder Thailand, steigt inzwischen immer häufiger außerhalb der EU um. Das sagen der Luftverkehrsverband BDL und das Deutsche Zentrum für Luft- und Raumfahrt mit Blick auf eine aktuelle Auswertung von Flugdaten aus 2024. Der Umstieg erfolgte demnach eher über Drehkreuze in der Golfregion oder in der Türkei. Die Rede ist von mehr als jeder zweiten Verbindung. Zum Vergleich, 2010 war es nur etwa jede dritte. Ein Grund seien höhere Kosten in der EU durch Klimaschutzregeln. Die fallen an Drehkreuzen außerhalb der EU teilweise nicht an. Und das waren die Nachrichten mit Lena Bauer.
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4: Der Montag zeigt sich weiter von seiner freundlichen Seite. Es gibt Sonne und ein paar Wolken bei aktuell 20 Grad am Bunten Garten und am Schmölderpark. Heute Nacht kühlt es auf 11 Grad ab. Morgen geht es dann freundlich und mit ähnlichen Temperaturen weiter.
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4: Es ist 3:03 und auf der A57 von Köln nach Krefeld ist es zwischen Bovort und Krefeld Zentrum voll. Da gibt es 3 Kilometer stockenden Verkehr und ihr braucht an der Stelle mindestens 6 Minuten länger. Und bei uns in der Stadt wird geblitzt, aktuell auf der Brunnenstraße, und zwar in beide Richtungen. Kommt gut an. Wir haben ja vorhin über das Laubfegen gesprochen und dazu hat sich jetzt gerade Jörg bei uns gemeldet. Und wenn ich Jörg jetzt auch noch finden würde hier in meinem System, wäre ich ganz happy. Sekunde mal, da ist er.
5: Ich sammle mein ganzes Laub für eine bestimmte Stelle im Garten, damit die Igel sich im Winter gut verstecken können und einen guten Winterschlaf haben.
4: Ja, sehr vorbildlich, wie ich finde. Wie macht ihr das mit eurem Laub? Weg damit oder sammelt ihr es vielleicht auch? Schickt mir gerne auch eine Nachricht per WhatsApp an Mönchengladbach 901 9012.
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4: Mein Name ist Cosima Klaus. Hallo Mönchengladbach.

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0: Ihr hört Radio 91 an diesem Montagnachmittag mit Cosima Klaus. Seit heute läuft ja die Nobelpreiswoche und seit heute Mittag, da wissen wir, der Medizin-Nobelpreis, der geht an zwei Deutsche. Aber ganz ehrlich, Nobelpreis klingt ja erstmal so nach Stockholm-Smoking, ziemlich komplizierter Wissenschaft. Kollege Robert Jantz sagt aber, vieles, wofür es mal einen Nobelpreis gegeben hat, steckt längst mitten in unserem Alltag. Zum Start seiner Nobelwoche lobt er ja ausgerechnet etwas, über das wir uns sonst eher beschweren, nämlich unseren Handy-Akku.
1: Na, wie viel Power habt ihr noch? 74%? 50%? Oder vielleicht doch nur noch 18%?
2: Das liegt an meinem scheiß Telefon, Mann!
1: Also entweder liegt es wirklich am scheiß Telefon oder ihr hängt auf der Arbeit schon wieder die ganze Zeit nur bei Instagram rum und verschickt Reels. So oder so, ihr haltet da gerade ein Stück Nobelpreis in der Hand. 2019 ging der Chemie-Nobelpreis an drei Forscher, die den Lithium-Ionen-Akku entscheidend mitentwickelt haben. Und ohne den würde unser Alltag heute ziemlich anders aussehen. Smartphones, Laptops und auch viele E-Autos, wie wir sie heute kennen, wären eigentlich kaum denkbar. Jetzt sagen vielleicht einige, keine Smartphones, keine Laptops, keine E-Autos. Ey, das klingt doch traumhaft. Ich sage, nein, ohne Lithium-Ionen-Akkus wäre es bei uns ziemlich schnell zappenduster. Und deshalb gab es dafür völlig zu Recht einen Nobelpreis.
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1: Mit Laura Bender einen schönen guten Tag. Die Polizei in Mönchengladbach rollt einen versuchten Mordfall von vor 36 Jahren aktuell neu auf. Im August 1990 wurde die damals 18-jährige Eva M. auf ihrem Heimweg nach Forst im Kreis Viersen angegriffen. Kurz vor dem Ortseingang wurde sie von einem Unbekannten in einen Graben gezogen. Der Täter drohte ihr mit einer Vergewaltigung und stach anschließend mehrfach auf sie ein. Die junge Frau überlebte schwer verletzt, der Täter wurde nie gefunden. Der Fall ist jetzt Teil der Kampagne Mord verjährt nicht, der Niederrhein erinnert sich, sagt die Mönchengladbacher Polizei.
2: Tatsächlich ist das der einzige versuchte Mord, den wir aktuell als Cold Case bearbeiten. Bei allen anderen Cold Cases handelt es sich um vollendete Tötungsdelikte. Zu Eva M. haben wir Kontakt aufgenommen. Sie hat auch als eine der ersten von der Wiederaufnahme der Ermittlungen erfahren und wird auch weiterhin durch die Polizei begleitet.
1: Gemeinsam mit dem Landeskriminalamt und der Staatsanwaltschaft werden alte Fälle neu untersucht. Die Polizei erhofft sich dabei auch neue Hinweise aus der Bevölkerung. Es ist Pinktober, der internationale Brustkrebsmonat. Im Oktober wird jedes Jahr auf die Vorbeugung, Erforschung und Behandlung von Brustkrebs aufmerksam gemacht. Zu diesem Anlass hat das Statistische Landesamt jetzt Zahlen veröffentlicht. Die Einzelheiten dazu kennt Julian Lengersdorf.
3: In Mönchengladbach sind im vergangenen Jahr 64 Menschen an Brustkrebs gestorben. 63 davon waren Frauen. Damit ist die Zahl gegenüber dem Vorjahr leicht gestiegen. Damals waren es 60 Todesfälle. Auch landesweit ist die Zahl zuletzt hochgegangen. In ganz NRW starben 2025 gut 4.100 Menschen an Brustkrebs. Knapp 99% davon waren Frauen. Bei Frauen war Brustkrebs damit nach Lungen- und Bronchialkrebs die zweithäufigste Krebserkrankung mit Todesfolge. Landesweit wurden außerdem knapp 28.000 Menschen wegen Brustkrebs stationär im Krankenhaus behandelt.
1: An der Hochschule Niederrhein sind zum Wintersemester mehr als 3.000 neue Studierende gestartet. Nach Angaben der Hochschule sind das rund 320 mehr als noch im vergangenen Jahr und das trotz kleinerer Abiturjahrgänge durch die Rückkehr zu G9 in NRW. Die Zahlen gelten für die Standorte Mönchengladbach und Krefeld zusammen. Besonders gefragt ist soziale Arbeit in Mönchengladbach. Dort beginnen knapp 300 Studierende. Dahinter folgt BWL mit rund 220 Erstsemestlern. Nach der Einführungswoche beginnt jetzt der reguläre Studienbetrieb. Und das waren die Nachrichten. 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
4: Sonne und Wolken begleiten uns durch den Nachmittag. Bei uns sind es aktuell 20 Grad am Wasserturm in Windberg und am Harter Wald. Heute Nacht wird es mit 11 Grad deutlich kühler. Morgen bleibt uns das freundliche Wetter aber erhalten.
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4: Um 3:05 habe ich folgende Meldung für euch. Auf der A57 von Köln nach Krefeld gibt es zwischen Bovert und dem Kreuz Meerbusch 2 Kilometer Stau. Ihr braucht mindestens 5 Minuten länger. Und auf der A57 von Krefeld nach Köln haben wir zwischen Neuss-Hafen und Neuss-Norf 1 Kilometer Stau, da sind es 3 Minuten, die ihr verliert. Geblitzt wird außerdem aktuell auf der Brunnenstraße in beide Richtungen. Ich wünsche euch eine gute Fahrt.
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4: Mein Name ist Cosima Klaus. Schön, dass ihr dabei seid.

0: So, es ist wieder soweit. Neue Woche, neue Wünsche.
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0: Ihr schickt uns euren Wunsch über unsere Homepage radio91.de oder ihr sucht euch da was aus unserer Wunschliste, so als Vorschlag. Und da kommt ja auch immer wieder Neues dazu. Ne? Immer mal wieder reingucken lohnt sich also definitiv. Für Sarah ist der Start in die neue Woche heute Morgen auch schon mal richtig gut gelaufen. Sie geht nämlich mit ihrem ganzen Ausbildungskurs zu Apache 207. Und Jürgen Bangert aus unserem Wunscherfüller-Team erfüllt jetzt auch schon den nächsten Wunsch.
2: Hallo Katrin, du hast uns einen Wunsch geschrieben.
3: Richtig, genau. Vor 8 Monaten hat mein Bruder noch mal Nachwuchs bekommen und wir würden gerne meiner Mutter mit ihren Enkelkindern zusammen ein Fotoshooting schenken, weil die hat ihr Wohnzimmer neu gestrichen und an der Wand fehlen jetzt noch ein paar Fotos. Da wir nämlich nur von den anderen 3 Enkelkindern Fotos haben und da der Nachwuchs da jetzt fehlt, würden wir uns natürlich wünschen, wenn wir zusammen mit meiner Mutter und den Kindern ein paar schöne neue Fotos bekommen würden. Ja. Also den Wunsch hätten wir.
2: Das macht natürlich total Sinn. Das geht ja nicht, dass da ein Enkelkind fehlt.
3: Genau, deswegen.
2: Das müssen wir vielleicht mit dem Fotoshooting auch noch ein bisschen warten, dass dann das fünfte Enkelkind auch noch drauf kommt.
3: Nee, erstmal ist da keins geplant.
2: Spaß, Katrin, nein, alles Spaß. Gut. Und den sollt ihr bitte haben bei diesem Fotoshooting, denn Katrin, wir erfüllen dir diesen Wunsch.
3: Boah, super, da freue ich mich ganz toll und meine Mutter sich sicherlich auch, weil die weiß da nämlich nichts von.
2: Ja, dann grüß deine Mutter ganz lieb von uns.
3: Und, ja, das mache ich auf jeden Fall.
2: Also ihr sucht euch hoffentlich schönes Wetter aus, aber es ist auch egal, ihr könnt Indoor oder im Studio oder draußen und Make-up und sowas für die, die es brauchen. Ich glaube, die Enkelkinder brauchen es nicht.
3: Nee, ich glaube auch nicht.
2: Aber Make-up ist auch mit dabei.
3: Perfekt.
2: Also,
3: ganz lieben Dank.
2: Ein richtig tolles Fotoshooting kommt zu euch und ich wünsche euch ganz viel Spaß dazu.
3: Ganz, ganz lieben Dank. Vielen Dank.
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1: Mit Lena Bauer, guten Tag. Russland führt einen Schattenkrieg gegen uns. Diese deutlichen Worte sind vom Chef des Bundesnachrichtendienstes, Jäger. Er hat sich heute während einer öffentlichen Anhörung im Bundestag geäußert und vor einem gewaltsamen Konflikt mit Russland gewarnt. Danny Hoppe aus dem News-Team, es gab ja zuletzt mehrere Sabotagevorfälle und Anschlagsversuche und der BND sagt, es sei eine neue, gefährlichere Qualität.
2: Ja, explizit wurde nochmal der Drohnenvorfall am Leipziger Flughafen genannt. Von keinem anderen Land gehe zurzeit so eine Bedrohung für Deutschland aus wie von Russland, sagte Jäger. Und er glaubt auch nicht, dass es das schon war, sondern dass es weitere Einschüchterungsversuche aus Moskau geben wird. Egal ob Sabotage, Cyberangriffe oder weitere Anschlagsversuche, das sei alles möglich, sagte er. Nicht nur in Deutschland, sondern auch in anderen europäischen Ländern, die die Ukraine unterstützen. Auch neue nukleare Drohungen hält der BND für wahrscheinlich. Hinweise auf einen groß angelegten russischen Angriff auf NATO-Gebiet sieht er aber nicht. Trotzdem ist für den BND klar, dass Deutschland hier widerstandsfähiger werden muss. Sprich, die Geheimdienste bräuchten mehr Befugnisse, heißt es, um in Zukunft zum Beispiel Cyberangriffe frühzeitig zu stoppen oder auch Rüstungsprojekte zu sabotieren. Also sie sollen aktiver eingreifen dürfen. Das fordert auch der Chef des Verfassungsschutzes, Seelen, denn er beobachtet, dass Russland zuletzt auch immer mehr versucht hat, sich in Landtags- und Kommunalwahlen einzumischen, zum Beispiel mit Desinformationskampagnen. Darauf müsse man besser vorbereitet sein. Denn Russland habe mit seinen hybriden Angriffen rote Linien überschritten, warnt Seelen.
1: Und damit zu weiteren Meldungen im Überblick. Bundesfamilienministerin Prien ist zu einem Besuch in der Ukraine. Im Mittelpunkt ihres Besuchs steht die Frage, wie Kinder und Jugendliche Schutz, Bildung und Zukunftsperspektiven bekommen können und das trotz des Krieges. Heute hat sich der Verkehrsausschuss im Bundestag mit der geplanten Führerscheinreform beschäftigt. Die Bundesregierung will die Ausbildung unter anderem mit mehr digitalem Unterricht und weniger Pflichtfahrten günstiger machen. Fahrlehrerverbände warnen in dem Zusammenhang von möglichen Abstrichen bei der Sicherheit. Der Medizinnobelpreis geht in diesem Jahr an zwei Deutsche und einen US-Forscher. Ausgezeichnet werden sie für ihre Arbeit in der Optogenetik, einer Methode, mit der sich Nervenzellen durch Licht gezielt an- und ausschalten lassen. Die Technik wird vor allem in der Hirnforschung eingesetzt. Unsere Kauflaune ist gerade wieder im Abwärtstrend. Zu dem Schluss kommt der Handelsverband Deutschland mit Blick auf sein Konsumbarometer. Demnach wollen viele von uns größere Anschaffungen lieber weiter erstmal verschieben. Denn wir rechnen mit weniger Geld in der Geldbörse. Für den Handel sind das laut Verband keine guten Zeichen kurz vor dem Weihnachtsgeschäft. Einen kleinen Lichtblick gibt es aber, noch mehr Sparen sei bei den meisten erstmal nicht angesagt. Für das Konsumbarometer werden jeden Monat rund 1600 Menschen befragt. Und das waren die Nachrichten mit Lena Bauer.
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3: Wer heute Nachmittag noch was vorhat, kann sich über freundliches Wetter freuen. Da wechseln sich Sonnenschein und Wolken weiterhin ab bei 20 Grad am Alten Markt und am Rathaus Reit. Nachts sinken die Werte auf 11 Grad ab und morgen wird es dann ähnlich schön wie heute.
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3: Wir haben 3 Minuten nach 4 auf der A46 von Heinsberg nach Düsseldorf. Gibt es zwischen dem Kreuz Neuss-West und Neuss-Nord 2 Kilometer stockenden Verkehr. Ihr braucht hier mindestens 3 Minuten länger. Dann die A52 von Düsseldorf nach Roermond zwischen Kreuz Neersen und dem Kreuz Mönchengladbach 2 Kilometer stocken. Plus 4 Minuten. Auf der A57 von Köln nach Krefeld zwischen Bovert und Kreuz Meerbusch 2 Kilometer stocken plus 4 Minuten und dann die A57 noch in der anderen Richtung von Krefeld nach Köln zwischen dem Kreuz Neuss-West und Neuss-Nord 1 Kilometer Stau. Hier braucht ihr 3 Minuten länger. Geblitzt wird aktuell dann noch auf der Gartenstraße und zwar in Fahrtrichtung Mönchengladbach. Gute Fahrt!
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3: Ich begleite euch durch diesen Montagnachmittag. Mein Name ist Cosima Klaus. Hallo.

0: Der Montagnachmittag in Mönchengladbach. Ihr hört Radio 90.1 mit Cosima Klaus. Kennt ihr eigentlich alle eure Nachbarinnen oder Nachbarn mit Vornamen? Wisst ihr, wie viele Geschwister die haben? Onkel, Tanten und so weiter und so fort. In unserer ersten Folge unseres neuen Podcasts Demokratie von nebenan. Da spricht Kollegin Julia Trompeter mit Miriam Bachmann von Demokratie Leben in Düsseldorf über den Stand unserer Demokratie und über die Frage, was wir alle tun können, um sie zu stärken. Und was Miriam Bachmann da vorschlägt, ist leichter als gedacht.
1: Ich habe das Gefühl, unser Gespräch hat sich dahin entwickelt, dass es klingt, als ob es 5 vor 12 ist, so quasi. Ist das so? Und wenn ja, was können wir tun?
2: Ja, also wir müssen auf jeden Fall aus so einer Passivität rauskommen. Mhm. Und das heißt, aufhören, einfach nur zu konsumieren. Wir kommen nach Hause und schauen den Rest des Abends aufs Handy, bis wir schlafen gehen. Das machen natürlich nicht alle von uns, aber wir müssen verstehen, dass auch gute Formate auf Social Media zu konsumieren auch einfach nur eine Form des Konsumierens ist und ich am Ende des Tages nichts kreiert habe und eigentlich auch nicht wirklich einen Beitrag geleistet habe.
1: Okay, dann ist das jetzt mein Moment zu sagen, mal ganz dumm nachgefragt. Was kann ich als ganz normaler Mensch denn jetzt für die Demokratie tun?
2: Ganz, ganz simpel.
1: Bitte.
2: Ganz, ganz simpel. Kannst du ein aktiver Teil deiner unmittelbaren Umwelt werden? Und wenn es auch nur ist, dass ich einen Hörer in die Hand nehme und die Oma anrufe.
1: Die sich mit Sicherheit freut.
2: Richtig. Und vielleicht ja auch mal was Interessantes zu erzählen hat von früher oder wann auch immer. Das sind so die ganz allerkleinsten Schritte, die wir machen können, um so ein menschliches Miteinander wirklich aufrechtzuerhalten, weil das einfach wirklich die Basis ist von einem demokratischen gesellschaftlichen System. Sonst kann das nicht funktionieren.
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1: Mit Laura Bender einen schönen guten Tag. Die Polizei in Mönchengladbach rollt einen versuchten Mordfall von vor 36 Jahren aktuell neu auf. Im August 1990 wurde die damals 18-jährige Eva M. auf ihrem Heimweg nach Forst im Kreis Viersen angegriffen. Kurz vor dem Ortseingang wurde sie von einem Unbekannten in einen Graben gezogen. Der Täter drohte ihr mit einer Vergewaltigung und stach anschließend mehrfach auf sie ein. Die junge Frau überlebte schwer verletzt, der Täter wurde nie gefunden. Der Fall ist jetzt Teil der Kampagne Mord verjährt nicht, der Niederrhein erinnert sich, sagt die Mönchengladbacher Polizei.
2: Tatsächlich ist das der einzige versuchte Mord, den wir aktuell als Cold Case bearbeiten. Bei allen anderen Cold Cases handelt es sich um vollendete Tötungsdelikte. Zu Eva M. haben wir Kontakt aufgenommen. Sie hat auch als eine der ersten von der Wiederaufnahme der Ermittlungen erfahren und wird auch weiterhin durch die Polizei begleitet.
1: Gemeinsam mit dem Landeskriminalamt und der Staatsanwaltschaft werden alte Fälle neu untersucht. Die Polizei erhofft sich dabei auch neue Hinweise aus der Bevölkerung. Brustkrebs hat in Mönchengladbach im letzten Jahr wieder mehr Todesopfer gefordert als noch im Vorjahr. Das zeigen Zahlen der Landesstatistiker, die sie im Rahmen des Brustkrebsmonats Oktober in dem Kontext Pinktober genannt veröffentlicht haben. Demnach sind in der Stadt letztes Jahr 64 Menschen an der Erkrankung gestorben, im Vorjahr waren es 60. Auch landesweit gab es wieder mehr Todesopfer durch Brustkrebs. Der Pinktober soll auf die Erkrankung aufmerksam machen und zur Vorsorge aufrufen. An der Hochschule Niederrhein sind zum Wintersemester mehr als 3000 neue Studierende gestartet. Nach Angaben der Hochschule sind das rund 320 mehr als noch im vergangenen Jahr und das trotz kleinerer Abiturjahrgänge durch die Rückkehr zu G9 in NRW. Die Zahlen gelten für die Standorte Mönchengladbach und Krefeld zusammen. Besonders gefragt ist soziale Arbeit in Mönchengladbach. Dort beginnen knapp 300 Studierende. Dahinter folgt BWL mit rund 220 Erstsemestlern. Nach der Einführungswoche beginnt jetzt der reguläre Studienbetrieb. Und das waren die Nachrichten. 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
3: Auch der Nachmittag bleibt bei uns angenehm mit Sonnenschein. Es ziehen zwischendurch mal ein paar Wolken durch. Wir messen 20 Grad aktuell am Minto und am Eli in Reit. Heute Nacht haben wir dann 11 Grad und morgen geht's mit freundlichem Wetter und ähnlichen Temperaturen weiter.
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3: Gleich haben wir 3 Minuten nach 4:30 und das hier sind die Meldungen auf der A46 von Düsseldorf nach Heinsberg. Zwischen Neuss-Hafen und Neuss-Holzheim haben wir 2 Kilometer stockenden Verkehr. Ihr braucht mindestens 4 Minuten länger. Dann die A52 von Düsseldorf nach Roermond zwischen Kreuz-Nersen und dem Kreuz Mönchengladbach. 3 Kilometer stocken plus 6 Minuten. Und auf der A57 von Köln nach Krefeld zwischen Bovort und Kreuz-Mirbusch 2 Kilometer Stop-and-Go kommen nochmal 4 Minuten obendrauf. Außerdem wird noch geblitzt und zwar auf der Gartenstraße in Fahrtrichtung Mönchengladbach. Ich wünsche euch allen eine gute Fahrt.
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3: Und das an diesem Montagnachmittag mit Cosima Klaus. Hallo. 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

0: Toten Hosen, die tun alles aus Liebe hier bei Radio 91 am Nachmittag. Macht ihr ja mit dem Lauffegen vielleicht auch so, ne? Der Herbst ist ja da und damit eben auch eine Aufgabe bei dir. Die wenigsten Hurra schreien, es geht ums Laubfegen. Auf den Gehwegen bei uns in Mönchengladbach liegen die ersten Blätter schon länger rum und da müsst ihr tatsächlich selbst Hand anlegen und fegen. Das hat uns Yvonne Tillmanns von der Marx bestätigt.
1: Zur Reinigungspflicht von Anliegern zählt in der Regel wöchentlich der Gehweg und häufig der Radweg. Manchmal können auch Haltestellenbuchten dabei sein. Das ist aber für jede Straße ganz klar geregelt durch die Straßenreinigungssatzung.
0: Das Ganze ist zwar lästig, aber weg muss das Laub in jedem Fall, denn gerade nasses Laub kann richtig rutschig werden. Und falls sich dann jemand vor eurem Haus auf die Nase legt, dann könnt ihr haftbar gemacht werden. Wenn ihr wissen wollt, wer auf eurer Straße reinigungstechnisch für was zuständig ist, könnt ihr das online nachgucken.
1: Wer es ganz genau wissen will, guckt in den Straßenreinigungskalender. Sowohl auf marx.de als auch in der Marx-App haben wir das so gelöst, dass man einfach nur die ersten drei Buchstaben seiner Straße eingeben muss, dann die Straße auswählen und es wird alles aufgelistet. Also die Häufigkeit, wo und wer.
0: Das Laub gehört übrigens in die Biotonne oder auf den eigenen Kompost oder ihr bringt es kostenlos zu den GEM-Wertstoffhöfen Heidgesberg oder Luisenthal. Das geht bis zu einer haushaltsüblichen Kofferraumladung.

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1: Mit Lena Bauer. Guten Tag. Die Fahrt zur Tankstelle bleibt für die meisten von uns eine Qual. Denn die Spritpreise sind weiter hoch. Daran ändert auch der neue Tankrabatt nichts. Immer mehr Menschen denken deshalb darüber nach, sich ein E-Auto anzulegen. Und viele haben das auch schon getan. Das zeigen neue Zahlen des Kraftfahrtbundesamts. Allein im September wurden demnach knapp 89.000 E-Autos in Deutschland neu zugelassen. Das ist ein neuer Rekord. Danny Hoppe aus dem News-Team. Das liegt aber nicht nur an den Spritpreisen, sondern auch an der E-Prämie.
2: Genau, zu dieser Einschätzung kommt die Beratungsgesellschaft EY. Sie sagt, die Elektroprämie wirke und zwar kräftig. Bisher wurde sie an rund 100.000 Antragsteller ausgezahlt. Das Förderprogramm habe damit die eigenen Vorstellungen weit übertroffen, sagte Bundesumweltminister Schneider der Bild. Er freut sich, jedes zusätzliche E-Auto mache Deutschland unabhängiger von teuren Ölimporten. EY tritt aber ein bisschen auf die Euphoriebremse und sagt, die Zahlen könnten wieder einbrechen, wenn die Förderung auslaufe. Dazu seien die großen Gewinner des Aufschwungs vor allem chinesische Hersteller. Ihr Absatz und Marktanteil sei jetzt im September besonders kräftig gestiegen.
1: Dann lass uns noch mal über den zweiten Grund für den Umstieg aufs E-Auto sprechen. Die hohen Spritpreise, da ist weiter keine Entlastung im Sicht.
2: Nein, denn Benzin und Diesel sind seit dem Start des neuen Tankrabatts schon wieder teurer geworden. Das beobachtet der ADAC. Ein Teil der anfänglichen Entlastung sei dadurch schon wieder aufgezehrt worden und das innerhalb weniger Tage, heißt es. Und der ADAC hat auch keine richtige Erklärung dafür, denn beim Ölpreis und dem Euro-Dollar-Wechselkurs habe sich eigentlich nichts groß getan, sagt er. Das heißt, die Diskussion, wie weit die Mineralölkonzerne die Steuersenkung auch wirklich an die Autofahrer weitergeben, dürfte, wie schon beim ersten Tankrabatt, weitergehen.
1: Danke, Danny, und damit zu weiteren Meldungen im Überblick. Der Bundesnachrichtendienst warnt vor weiteren russischen Angriffen gegen Deutschland. BND-Chef Jäger nennt vor allem Sabotage, Cyberangriffe und Anschlagsversuche. Einen großen Angriff auf NATO-Gebiet erwartet der BND derzeit aber nicht. Hacker haben das zentrale Melderegister in Dänemark angegriffen und Daten von 8,8 Millionen Menschen abgegriffen. Betroffen sind unter anderem Namen, Adressen und Sozialversicherungsnummern. Wer hinter dem Angriff steckt und wie groß der Schaden ist, ist laut Behörden noch unklar. Der Medizin-Nobelpreis geht in diesem Jahr an zwei Deutsche und einen US-Forscher. Ausgezeichnet werden sie für ihre Arbeit an der Optogenetik, einer Methode, mit der sich Nervenzellen durch Licht gezielt an- und ausschalten lassen. Die Technik wird vor allem in der Hirnforschung eingesetzt. In Emden soll ein neuer Marinehafen entstehen. Bund und Land haben dafür eine Absichtserklärung unterschrieben. Nach Angaben des Verteidigungsministeriums reicht der bisher einzige Nordsee-Marinehafen in Wilhelmshaven für den geplanten Ausbau der Bundeswehr künftig nicht mehr aus. In Emden könnten laut Verteidigungsminister Pistorius bis zu 2000 Dienstposten entstehen. Anfang der 2030er Jahre soll der Hafen einsatzfähig sein. Und das waren die Nachrichten mit Lena Bauer.
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3: Freundliche Aussichten für den Rest des Tages. Sonne und einige Wolken bei aktuell 20 Grad. So warm ist es gerade an der Feuerwache in Bettrath und am Schloss Wickrath. In der Nacht kühlt es auf 11 Grad ab und morgen bleibt es dann ähnlich freundlich.
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3: 5:03 haben wir auf der A46 von Düsseldorf nach Heinsberg. Gibt es zwischen Neushafen und Neuss-Holzheim 1 Kilometer Stau. Ihr braucht mindestens 4 Minuten länger. Dann die A52 von Düsseldorf nach Roermond zwischen Kreuz Neersen und dem Kreuz Mönchengladbach. 3 Kilometer stocken plus 6 Minuten. Auf der A57 von Köln nach Krefeld zwischen Bovort und dem Kreuz Meerbusch 2 Kilometer Stau plus 5 Minuten. Und dann noch die A61 von Mönchengladbach nach Venlo zwischen Mönchengladbach Nordpark und dem Kreuz Mönchengladbach 2 Kilometer Stau plus 5 Minuten. Habt alle eine gute Fahrt.
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3: Ich bin Cosima Klaus. Schönen Feierabend für euch.

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1: Mit Laura Bender einen schönen guten Tag. Die Polizei in Mönchengladbach rollt einen versuchten Mordfall von vor 36 Jahren aktuell neu auf. Im August 1990 wurde die damals 18-jährige Eva M. auf ihrem Heimweg nach Forst im Kreis Viersen angegriffen. Kurz vor dem Ortseingang wurde sie von einem Unbekannten in einen Graben gezogen. Der Täter drohte ihr mit einer Vergewaltigung und stach anschließend mehrfach auf sie ein. Die junge Frau überlebte schwer verletzt, der Täter wurde nie gefunden. Der Fall ist jetzt Teil der Kampagne Mord verjährt nicht, der Niederrhein erinnert sich, sagt die Mönchengladbacher Polizei.
2: Tatsächlich ist das der einzige versuchte Mord, den wir aktuell als Cold Case bearbeiten. Bei allen anderen Cold Cases handelt es sich um vollendete Tötungsdelikte. Zu Eva M. haben wir Kontakt aufgenommen. Sie hat auch als eine der ersten von der Wiederaufnahme der Ermittlungen erfahren und wird auch weiterhin durch die Polizei begleitet.
1: Gemeinsam mit dem Landeskriminalamt und der Staatsanwaltschaft werden alte Fälle neu untersucht. Die Polizei erhofft sich dabei auch neue Hinweise aus der Bevölkerung. Es ist Pinktober, der internationale Brustkrebsmonat. Im Oktober wird jedes Jahr auf die Vorbeugung, Erforschung und Behandlung von Brustkrebs aufmerksam gemacht. Zu diesem Anlass hat das Statistische Landesamt jetzt Zahlen veröffentlicht. Die Einzelheiten dazu kennt Julian Lengersdorf.
3: In Mönchengladbach sind im vergangenen Jahr 64 Menschen an Brustkrebs gestorben. 63 davon waren Frauen. Damit ist die Zahl gegenüber dem Vorjahr leicht gestiegen. Damals waren es 60 Todesfälle. Auch landesweit ist die Zahl zuletzt hochgegangen. In ganz NRW starben 2025 gut 4.100 Menschen an Brustkrebs. Knapp 99% davon waren Frauen. Bei Frauen war Brustkrebs damit nach Lungen- und Bronchialkrebs die zweithäufigste Krebserkrankung mit Todesfolge. Landesweit wurden außerdem knapp 28.000 Menschen wegen Brustkrebs stationär im Krankenhaus behandelt.
1: An der Hochschule Niederrhein sind zum Wintersemester mehr als 3.000 neue Studierende gestartet. Nach Angaben der Hochschule sind das rund 320 mehr als noch im vergangenen Jahr und das trotz kleinerer Abiturjahrgänge durch die Rückkehr zu G9 in NRW. Die Zahlen gelten für die Standorte Mönchengladbach und Krefeld zusammen. Besonders gefragt ist soziale Arbeit in Mönchengladbach. Dort beginnen knapp 300 Studierende. Dahinter folgt BWL mit rund 220 Erstsemestlern. Nach der Einführungswoche beginnt jetzt der reguläre Studienbetrieb. Und das waren die Nachrichten. 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
4: Das Wetter bleibt heute auf der freundlichen Seite. Auch zum Feierabend gibt es eine Mischung aus Sonnenschein und ein paar Wolken. Nach wie vor 20 Grad am Geroweiher und im Volksgarten. In der Nacht wird es mit 11 Grad dann deutlich frischer und morgen geht es einfach heiter weiter.
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4: 3 Minuten nach 2:30 haben wir auf der A52. Von Düsseldorf nach Ramont gibt es zwischen Kreuz Neersen und dem Kreuz Mönchengladbach 2 Kilometer stockenden Verkehr. Plus 4 Minuten bedeutet das für euch. Und auf der A57 von Köln nach Krefeld zwischen Kreuz Karst und dem Kreuz Meerbusch 2 Kilometer Stau. Hier braucht ihr 5 Minuten länger. Ich wünsche euch allen eine gute Fahrt.
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4: Ich bin Cosima Klaus, wünsche euch einen schönen Feierabend.

0: Was war das für ein Wochenende für Adjana und ihren Freund Nico?
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0: New York, ein krasses Hotel, Shibuzi Live und sogar ein Meet and Greet. Da konnte Adjana kurz vor der Reise am Freitag selbst noch gar nicht so richtig glauben, was da auf sie zukommt.
2: Ja, mega. Ich kann das wirklich echt noch nicht realisieren. Das ist für mich wie ein Traum gerade noch. Also es ist irgendwie ja unbeschreibliches Gefühl.
0: Ja, und dann wurde aus der Vorfreude plötzlich Realität. In New York ging es für die beiden erstmal ganz nah ran an Shibuzi beim Meet and Greet.
3: Hallöchen! Oh, das war total toll. Wir haben Shibuzi getroffen. Also wir waren da mit ein paar anderen auch. Wir durften ein Foto mit ihm machen und haben ihn sogar auch umarmt. Das war richtig cool. Der ist auch super groß. Ich bin jetzt auch nicht gerade die Größte, aber ja. Und dann hat er noch ein paar Songs akustisch gesungen. Hammerstimme. Ich freue mich schon mega auf das richtige Konzert gleich. Wir sind gespannt.
0: Ihr hört, wir wurden da per Sprachnachricht immer auf dem Laufenden gehalten. Und nach dem Meet and Greet kam da natürlich noch das eigentliche Highlight. Shibuzi live auf der Bühne. Und auch das war mega.
3: Wir sind jetzt zurück vom Konzert. Es war unglaublich. Ich hatte fast durchgehend Gänsehaut. Es war einfach nur mega. Der Shibuzi ist einfach sehr sympathisch, einfach nur toll. Der macht eine mega Stimmung. Einfach der ganze Saal ist eigentlich fast explodiert. Also es war echt geil. Danke nochmal. Tausend Dank, dass ihr mir diesen Wunsch erfüllt habt.
0: Ja, sehr, sehr gerne. Also einmal New York, den eigenen Lieblingsstar treffen. Wir haben das klar gemacht. Für Adjana und Nico ging es dann heute schon wieder zurück nach Hause. Und alle anderen hören ihr jetzt natürlich auch. Hier kommt Shibuzi für euch. Ich bin raus für heute. Mein Name ist Cosima Klaus. Schönen Feierabend. Tschüss.
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1: Mit Lena Bauer. Guten Tag. Der Nobelpreis für Medizin geht in diesem Jahr nach Deutschland an die Forscher Peter Hegemann von der Humboldt-Universität in Berlin und Georg Nagel von der Universität Würzburg. Außerdem wurde ein US-Kollege von ihnen ausgezeichnet. Alle für ihre Arbeit im Bereich der Optogenetik. Danny Hoppe aus dem News-Team: Die Technologie hilft unter anderem dabei, blinden Menschen einen Teil des Sehvermögens zurückzugeben.
2: Genau, die Forscher hatten in einer Alge ein Protein entdeckt, mit dem sich Gehirnzellen aktivieren lassen. Bei einem erblindeten Menschen gelang es ihnen, aus einfallendem Licht elektrische Signale zu erzeugen, die an das Sehzentrum im Gehirn weitergeleitet wurden. Nach der Therapie konnte der Patient mit einer Spezialbrille im Labor Gegenstände erkennen und greifen. Und auch im Alltag konnte er zum Beispiel ein Telefon, eine Tür oder einen Zebrastreifen wahrnehmen. Auch bei Hörverlust, Parkinson, Schizophrenie oder Epilepsie verspricht die Technik Lösungen, allerdings dauert die Umsetzung hier noch. Das Nobelkomitee jedenfalls sagt, die Optogenetik habe unser Verständnis des Gehirns grundlegend verändert.
1: Die Verkündung des Medizin-Nobelpreises war ja nur der Auftakt. In den nächsten Tagen geht es weiter.
2: Genau, morgen ist der Physik-Nobelpreis dran, übermorgen Chemie, Donnerstag Literatur und am Freitag dann der Friedensnobelpreis. In der nächsten Woche sind dann abschließend noch die Wirtschaftswissenschaften dran. Also da gibt's noch einiges abzuräumen. In Deutschland jedenfalls ist die Freude groß über die Auszeichnung der beiden deutschen Forscher. Diese Auszeichnung zeige, deutsche Forschung sei Spitze, schrieb Bundeskanzler Merz bei X. Die Preise selbst werden allerdings wie immer erst am 10. Dezember in Stockholm und Oslo überreicht.
1: Danke, Danny, und damit zu weiteren Meldungen im Überblick. Die Geheimdienste in Deutschland warnen mit Blick auf mehrere Drohnen, Sabotage und Cybervorfälle vor einer wachsenden Bedrohung durch Russland. BND-Chef Jäger sagte bei einer Anhörung im Bundestag, Russland sehe Deutschland inzwischen als einen Hauptgegner. Im September sind in Deutschland so viele E-Autos neu zugelassen worden wie noch nie, knapp 89.000. Union und SPD planen laut Medienberichten ab Juli 2027 eine neue Steuer auf Kunststoffverpackungen. Für jede Tonne Kunststoff sollen demnach dann 550 Euro fällig sein. Ziel ist es, Plastikmüll zu reduzieren und gleichzeitig zusätzliche Einnahmen für den Bundeshaushalt. Nach dem Tod einer Labormitarbeiterin in Sibirien beobachten auch die USA die Lage. Denn es gab zunächst den Verdacht, dass die Frau sich bei einem Laborunfall mit der Lungenpest infiziert haben könnte. Russische Behörden widersprechen dem inzwischen. Für die USA ist der Fall auch wegen der geografischen Nähe zu Russland relevant. Alaska liegt dem russischen Osten direkt gegenüber. Man halte es aber nicht für einen Grund zur Beunruhigung. Aber es sei ein Grund, wachsam zu sein und die Sache im Auge zu behalten, so das US-Außenministerium. Und das waren die Nachrichten mit Lena Bauer.
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3: Jäckchen mitnehmen für den Abend, damit wir nicht mitschuld sind an der aktuellen Erkältungswelle. Es kühlt langsam runter, später in der Nacht dann Tiefstwerte von 11 bis 6 Grad. Dann auch stellenweise nebelig, aber morgen, wenn der Nebel dann aufklart, wieder ein schöner Tag, viel Sonne, paar Wolken und je nach Region bis maximal 23 Grad.
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3: Viel los, wir sind nicht überrascht. Am Montagabend im Berufsverkehr einmal die Staus ab 14 Minuten. A4 Aachen-Köln zwischen Kreuzköln-West und Köln-Eifeltor 5 Kilometer 20 Minuten plus. A44 Kassel Richtung Dortmund zwischen Kreuz-Werl und Kreuz-Dortmund-Unna, da haben wir 3 Kilometer, knappe Dreiviertelstunde. Der längste Stau A45 Dortmund-Hagen zwischen Kreuz-Dortmund-Witten und Dortmund-Süd 5 Kilometer 53 Minuten plus. Und die A555 Bonn Richtung Köln zwischen Köln-Godorf und Kreuz-Köln-Süd 2 Kilometer ist eine knappe Viertelstunde. Haltet durch, kommt gut an. Ja, herzlich willkommen im Feierabend im besten Fall. Sebastian Pulli hier und die Backstreet Boys gibt's jetzt. Die haben heute auch Pause bei ihrem Konzertmarathon ja in Düsseldorf und denken so lange vielleicht mal über eine Namensänderung nach. Weil Boys sind sie ja nicht mehr und die Backstreet, die Hinterstraße, die Gasse, da haben sie sich auch rausgearbeitet. Ne? Nach den Düsseldorf-Konzerten ist das eher die Kö. Also, jetzt hier die Köhmen. Schönen Abend.
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0: Die neue Single von Nickelback klingt fast wie eine alte Single von Nickelback.
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0: Ne, keine große Überraschung drin, alles klassische Nickelback-Elemente. Aber hey, es ist ja legitim, die machen das jetzt schon 10 Alben lang inzwischen. Da ist das vielleicht wie mit diesem einen soliden Kollegen im Büro. Der hat 92 mal seine Schiene gefunden und die fährt er jetzt unerschütterlich bis zur Rente durch. Und solange noch genug Leute sagen, das macht er doch ganz ordentlich, der Karl-Heinz, warum nicht? So, gibt's zum nächsten Song auch was zu meckern? Lila Wolken? Ja, die Bridge hinten raus vielleicht, ne, wo sie nur 4-mal am Stück singen. Wir sehen, wie die Sonne aufgeht. Yeah, yeah. Ja, das geht, glaube ich, kreativ besser, aber der Text hatte offenbar noch gefehlt im Song. Es war Freitag und alle wollten nach Hause. Ansonsten Top-Titel, Yasha Materia, Miss Platinum hier bei uns mit den lila Wolken. Schön feiern.

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1: Es ist schon zu lange am Stück schön. Das ist meine negative deutsche Seele nicht gewöhnt. Keine Sorge, ab Mittwoch, da kippt es langsam wieder mehr in Richtung Wolken und Regen. Aber morgen noch viel Sonne, nur ein paar Wolken unterwegs. Angenehme 23 Grad maximal. Die Nacht jetzt wird ein bisschen frischer, da später Tiefstwerte von 11 bis 6 Grad.
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1: Oh, stellenweise richtig ordentlich was los. Einmal die Staus ab 10 Minuten. A4 Aachen Richtung Köln zwischen Kreuz Köln-West und Köln-Eiffeltor 4 Kilometer, 17 Minuten plus. A4 Köln-Aachen zwischen Dreieck Köln-Holmar und Kreuz Köln-Süd 5 Kilometer, 10 Minuten. Und jetzt kommen zwei ordentliche Klöpse. Einmal die A44 Kassel Richtung Dortmund zwischen Kreuz Werl und Kreuz Dortmund-Unna 4 Kilometer, eine Stunde obendrauf. Und A45 Dortmund Richtung Hagen zwischen Kreuz Dortmund-Witt und Dortmund Süd 5 Kilometer, auch da fast eine Stunde. Haltet durch, kommt gut an. Sebastian Pulli hier und sie ist schön, oder? Die abendliche Herbstsonne. Macht so ein bisschen romantisch oder je nach persönlicher Beschaffenheit auch sehr müde oder sehr, sehr depressiv. Wir genießen die jetzt mit einem Song, der hat auch die Klangfarbe eines sterbenden Blattes, so ein staubiges Orange. Temper City ist das, Self-Aware. Einen schönen Abend.
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0: Linkin Park, schönen Abend.
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0: So, was haben wir denn an Verschwörungserzählungen? Echsenmenschen, flache Erde, Wahl Timmy war ein Roboter, das Magnum-Eis wird immer kleiner, letzteres mit Sicherheit wahr. Und Kollege Kevin Zimmer ergänzt jetzt,

0: große Farblüge im Herbst. Er sagt nämlich, der goldene Oktober, diese Redewendung, das stimmt gar nicht. Der Oktober, der ist Ocker.
1: Eigentlich müsste es ja überall glänzen, so golden wie der Herbst angeblich ist, ne?
2: Schöne Jahreszeit mit den Blättern, die sich verfärben.
1: Ja, wann werden die denn dann golden, frage ich mich. Dass das noch keinem aufgefallen ist, dass der Herbst uns farbtechnisch was als Gold verkauft, was weit von Gold entfernt ist. Aber brauner Herbst mag ja keiner sagen. Außer vielleicht der ein oder andere AfD-Politiker in Thüringen. Ich sage euch was, Gold hat die Natur gar nicht als Farbe vorgesehen. Jetzt ist es raus.
3: Bunte, schöne, bunte Blätter fallen von den Bäumen ab.
1: Bunt kann man gar nicht oft genug sagen, merke ich gerade. Aber dadurch wird der Herbst nicht bunter oder goldener, schon mal gar nicht. Wenn, dann ist es ein Ocker. Wir können gerne sagen, der ockerne Herbst. Ja? Um ganz korrekt zu sein, ist es Rahl 1024 Herbst. Ja? Manchmal ist er auch Rahl 8001, also eher ockerbraun. Guckt mal genau hin, ne? Ich kann kein Gold entdecken im Herbst.
4: Aus dem Fenster sieht die Welt auch gut aus.
1: Ja, bleib mal da oben, komm ja nicht runter, denn es ist da unten nicht alles Gold, was glänzt. Es ist braun und manchmal, wenn man so einen Tannenzapfen auf dem Bürgersteig wegtreten will, merkt man dann auch erst, dass es kein Tannenzapfen war, ja? Ich erkenne nichts Goldenes im Herbst, aber ich erkenne auch nichts Weißes am weißen Hai. Vielleicht ist es mein Problem. Und wenn wir schon mal dabei sind, nicht nur der Herbst hat nichts Goldenes, wenn wir ehrlich sind, die meisten Deutschlandfahnen, jetzt wird's kritisch, sind ja auch nicht schwarz-rot-gold, sondern wenn wir mal genau hingucken, sind die eher schwarz-rot-raps-gelb. Ja, aber das ist ein anderes Thema.
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1: Mit Lena Bauer, guten Abend. In den letzten Monaten hat es gleich mehrere Vorfälle gegeben, die die Sicherheitsbehörden aufgeschreckt haben. Drohnenvorfälle an Flughäfen, Anschläge auf die Infrastruktur, Sabotageversuche oder Cyberangriffe. In vielen Fällen führt die Spur nach Moskau. Der Chef des Bundesnachrichtendienstes, Jäger, sagt deshalb, Deutschland befinde sich in einem Schattenkrieg mit Russland. Danny Hoppe aus dem News-Team und er warnt, die Gefahr eines gewaltsamen Konflikts sei da.
2: Ja, es sind auf jeden Fall ungewöhnlich deutliche Worte, die Jäger da heute gewählt hat vor dem parlamentarischen Kontrollgremium des Bundestags. Russland sehe in uns inzwischen einen Hauptgegner, weil Deutschland den Ukraine-Krieg nicht einfach hinnehme und sich gegen Russland stelle. Für Jäger ist deshalb auch klar, dass es noch mehr russische Einschüchterungsversuche geben wird. Davon geht auch der Verfassungsschutz aus. Dessen Chef Selin hat heute nochmal das ganze Repertoire der russischen Geheimdienste aufgeführt. Das geht von Sabotage und Desinformation, Anschlagsversuchen wie zuletzt auf den Flughafen Leipzig, bis hin zu gezielten Tötungen. Für die deutschen Geheimdienste ist deshalb klar, Deutschland muss widerstandsfähiger werden.
1: Und wie soll das klappen? Was fordern die Geheimdienste?
2: Ja, vor allem, dass sie mehr Befugnisse bekommen. Es soll für sie zum Beispiel deutlich einfacher werden, Daten zu sammeln, zu speichern und auszuwerten. Und sie sollen raus aus ihrer weitgehend passiven Rolle und in Zukunft viel mehr Möglichkeiten bekommen, um Bedrohungen aktiv mit Gegenangriffen zu bekämpfen. Da geht es darum, Cyberangriffe frühzeitig zu stoppen oder auch selbst Rüstungsprojekte zu sabotieren. Das sind Dinge, die bei anderen europäischen Geheimdiensten schon Standard sind, in Deutschland aber eben noch nicht. Aber genau diese Möglichkeiten brauche man jetzt, sagt der BND, denn die Gefahr von Anschlägen gegen Ziele in Deutschland sei nun mal real.
1: Danke, Danny, und damit zu weiteren Meldungen im Überblick. Plastikverpackungen könnten für Unternehmen bald deutlich teurer sein. Die Koalitionsfraktionen im Bundestag planen eine neue Steuer auf Kunststoff. Das geht aus einem Entwurf für ein Kunststoffsteuergesetz hervor. Der Medizin-Nobelpreis geht in diesem Jahr an zwei Forscher aus Deutschland und einen Kollegen aus den USA. Sie werden für ihre Pionierarbeit an der Optogenetik ausgezeichnet, eine Methode, mit der sich Nervenzellen durch Licht gezielt steuern lassen. Die Technik hilft, das Gehirn besser zu verstehen und könnte neue Behandlungen, etwa bei Parkinson oder Sehverlust, ermöglichen. Mehr nachrichtliche Inhalte in unserem Social-Media-Feed kommen offenbar besser an als gedacht. Zu dem Ergebnis kommen die Landesmedienanstalten aus Bayern und NRW mit Blick auf eine aktuelle Studie. Schon wenn etwa jedes 10. Video journalistische Inhalte enthält, wirkt der Feed auf uns informativer und abwechslungsreicher. So die Medienanstalten. Und auch wenn der Infoanteil höher liege, sorge das nicht dafür, dass wir unzufriedener mit dem Feed sind. Die Medienanstalten sehen darin einen Hinweis, dass verlässliche Informationen in diesem Social-Media-Bereich durchaus stärker auftauchen könnten. Die Ergebnisse könnten damit für die Debatte wichtig sein, ob Plattformen oder Algorithmen einen festen Anteil verlässlicher Informationsinhalte ausspielen sollen. Und das waren die Nachrichten mit Lena Bauer.
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3: Der Herbst, der gibt sich jetzt schon so lange nett, da kriegt man ja glatt Angst, dass er sich Geld leihen will. Es bleibt weiter schön, auch morgen viel Sonne, nur ein paar Wolken. Je nach Region wieder maximal warme 23 Grad. Die Nacht was frischer gleich, da kriegen wir Tiefstwerte von 11 bis 6 Grad.
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3: Stellenweise sehr, sehr zäh an diesem Montagabend. Einmal die Staus ab 6 Minuten. A2 Hannover Richtung Dortmund zwischen Kreuzbad Oeynhausen und Flotow West. 1 Kilometer 6 Minuten plus. A4 Aachen-Köln zwischen Kreuz Köln-West und Köln-Eifeltor. Da haben wir 4 Kilometer 7 Minuten. Und jetzt kommen die zwei Sorgenkinder. A44 Kassel Richtung Dortmund zwischen Kreuz Werl und Kreuz Dortmund-Unna. Da haben wir 6 Kilometer Stau. 55 Minuten Wartezeit. Und die A45 Dortmund Richtung Hagen zwischen Kreuz Dortmund-Witten und Dortmund-Süd. 5 Kilometer, eine Stunde plus. Viel Kraft, haltet durch, kommt gut an. Hallo, Sebastian Pulli hier und der Herbst ist ja bekanntermaßen sehr lecker. In der Gemüseabteilung, da warten die Kürbisse. Manche machen sich eine leckere Suppe, ne, als trendy Herbstgetränk. Wir gucken aber gleich mal, welche Herbstrezepte ein absoluter kulinarischer Albtraum sind. Es ist sehr, sehr faszinierend. Es sind erschreckend ekelhafte Dinge dabei.
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3: Aus dem Anlass jetzt auch erstmal Runaway von Pink. Die Rezepte gleich, aber erstmal einen schönen Abend.

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2: Hallo, hier ist Moss Kenner und das ist mein neues Lied, Worshipping the Sun.
0: Neu bei uns, Moss Kenner, Worshipping the Sun.

0: Es wird ganz, ganz wunderbar ekelhaft jetzt.
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0: Falls ihr noch kein Abendessen hattet, ein paar Rezeptideen jetzt, die ihr auf keinen Fall verwenden solltet. Kollege Leandro Duig hat mal nach den schlimmsten Herbstrezepten im Internet gesucht. Was haben wir denn da so?
2: Ja, lass uns direkt mit was so richtig schön Deftigen anfangen für die kalten Tage. Ein Rezept für Salzstangenauflauf. Mhm. Wobei ich finde, Auflauf, das ist schon irgendwie eine Übertreibung. Also eigentlich sind das einfach nur Salzstangen mit Schinken und Käse überbacken.
0: Es macht mit mir so ein bisschen was wie so ein McDonald's-Produkt. Also der Großteil meines Körpers sagt, urch, aber so ein kleiner Teil findet's heimlich auch richtig geil. Was haben wir noch?
2: Ja, wie wär's mit einer Bananencremesuppe mit Hack? Hack und Banane, das habe ich jetzt irgendwie ein paar Mal gelesen im Internet. Kannte ich vorher auch noch nicht, scheint aber irgendwie ein Ding zu sein.
0: Also das klingt einfach nur schockierend. Haben wir noch einen Rausschmeißer?
2: Ja, Rausschmeißer trifft es, glaube ich, ziemlich gut. Also stell dir vor, du kommst gerade vom Herbstspaziergang, bist so richtig durchgefroren. Wie wär's dann zum Aufwärmen mit einer Bier-Sahnesuppe? Sahne aufschlagen und Ei unterrühren, Bier aufkochen und auch unterrühren und dann noch Zucker dazugeben.
0: Oh. Die ekelhaftesten Herbstrezepte aus dem Internet. Also der größte Vorteil an denen ist ja, man muss sie noch hören und hat schon schlagartig überhaupt keinen Hunger mehr. So, jetzt hier von Phil Collins Against All Odds. Schönen Abend.

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1: Wir sind weiter in der freundlichen Phase ab Mittwoch. Da kippt so langsam in Richtung mehr Wolken und Regen. Aber bis dahin weiter schön viel Sonne, paar Wolken unterwegs und je nach Region bis maximal 23 Grad. Morgen auch. Nacht wird erstmal ein bisschen frischer. Da Tiefstwerte von 11 bis 6 Grad.
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1: Stellenweise richtig gut was los heute Abend. Einmal die Staus ab 7 Minuten. A2 Hannover-Dortmund, da haben wir zwischen Kreuzbad Oeynhausen und Flotow-West 2 Kilometer eine Viertelstunde. A44 Kassel-Dortmund zwischen Kreuzwerl und Kreuz-Dortmund-Unna 5 Kilometer, 35 Minuten. Dann das größte Sorgenkind heute Abend, A45 Dortmund-Hagen. Da haben wir zwischen Kreuz-Dortmund-Witten und Dortmund-Süd 4 Kilometer, eine Stunde plus haltet durch. Und die A555 Bonn Richtung Köln, zwischen Köln-Rodenkirchen und Kreuz-Köln-Süd 1 Kilometer. Das sind 7 Minuten. Gute Fahrt, kommt gut durch. Am Montagabend haben wir jetzt hier Musik über Musik. Und zwar Black Velvet von Elena Miles ist eine Hommage an Elvis und beschreibt eine Welt, die ganz im Fieber ist, weil sie mit ihm was ganz Neues, was ganz Spannendes entdeckt. Eine neue Religion, wie es im Text heißt. Und Black Velvet, der Titel Der schwarze Samt, das bezeichnet eben die tiefe, weiche Stimme von Elvis.
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1: Ich bin übrigens Sebastian Pulli, mehr so der bunte Polyester-Pullover von New Yorker, der vielleicht ab und zu auch ein bisschen kratzt, aber dafür sehr, sehr günstig ist. Schönen Abend.

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0: So, freuen wir uns, denn wir sind Nobelpreis.
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0: Der Nobelpreis für Medizin ist gegangen an zwei deutsche Forscher. Ein Amerikaner ist auch dabei, aber das ignorieren wir jetzt mal. Nein, nein, die drei haben bekommen den Preis für ihre Entdeckungen zu lichtgesteuerten Ionenkanälen und in der Optogenetik. Ja, vielleicht gucken wir mal auf leicht verständlichere Dinge, die schon den Nobelpreis bekommen haben. Kollege Robert Jans schlägt vor etwas, das wir alle haben, nämlich den Handy-Akku.
2: Na, wie viel Power habt ihr noch? 74%? 50? Oder vielleicht doch nur noch 18?
3: Das liegt an meinem scheiß Telefon, Mann!
2: Also entweder liegt es wirklich am scheiß Telefon oder ihr hängt auf der Arbeit schon wieder die ganze Zeit nur bei Instagram rum und verschickt Reels. So oder so, ihr haltet da gerade ein Stück Nobelpreis in der Hand. 2019 ging der Chemie-Nobelpreis an drei Forscher, die den Lithium-Ionen-Akku entscheidend mitentwickelt haben. Und ohne den würde unser Alltag heute ziemlich anders aussehen. Smartphones, Laptops und auch viele E-Autos, wie wir sie heute kennen, wären eigentlich kaum denkbar. Jetzt sagen vielleicht einige, keine Smartphones, keine Laptops, keine E-Autos. Ey, das klingt doch traumhaft. Ich sage, nein, ohne Lithium-Ionen-Akkus wäre es bei uns ziemlich schnell zappenduster. Und deshalb gab es dafür völlig zu Recht einen Nobelpreis.
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1: Ich bin Tanja Wagner. Plastikverpackungen könnten für Unternehmen bald deutlich teurer werden. Union und SPD im Bundestag planen eine neue Steuer auf Kunststoff. Ab Juli 2027 sollen für jede Tonne Kunststoff in Verpackungen 550 Euro fällig werden. Damit sollen Anreize geschaffen werden, um den Verbrauch zu verringern. Gleichzeitig sollen zusätzliche Einnahmen für den Bund generiert werden. Der Markt für E-Autos boomt. Rund 88.600 reine E-Autos wurden im September neu zugelassen, wie das Kraftfahrtbundesamt in Flensburg mitteilte. Das seien rund 95% mehr als im Vorjahresmonat. Grund für die Entwicklung dürfte die E-Auto-Prämie des Bundes sein.
2: Im Mai ist die neue Prämie freigeschaltet worden, unter anderem für neue E-Autos und bestimmte Plug-in-Hybride, die mit Strom und Treibstoff fahren können. Die Höhe hängt von Fahrzeug, Einkommen und Familiengröße ab und kann bei bis zu 6.000 Euro liegen. Die Prämie wirke, und zwar kräftig, sagen Autoexperten. Doch laufe die Förderung aus, drohe erneut ein Einbruch. Thomas Bremser, Nachrichtenredaktion.
1: Der Nobelpreis für Medizin geht in diesem Jahr an die beiden Deutschen Peter Hegemann und Georg Nagel sowie einen US-Forscher. Ausgezeichnet werden ihre Entdeckungen im Bereich der Optogenetik, wie das Karolinska-Institut in Stockholm mitteilte.
3: Durch die Arbeit der drei Wissenschaftler verstehen wir heute besser, wie unser Gehirn funktioniert. Die beiden Deutschen haben bei Experimenten mit Algen herausgefunden, dass bestimmte Proteine auf Licht reagieren und ein elektrisches Signal auslösen. Diceros hat dieses Protein in einen lichtgesteuerten Schalter für Nervenzellen verwandelt. Damit kann man nun Schaltkreise im Gehirn sichtbar machen, die Erinnerungen, Gefühle und Verhaltensweisen steuern, was für die Behandlung von Krankheiten wie Schizophrenie und Depressionen relevant sein kann. Sigrid Ham, Skandinavien.
1: Wegen eines Polizeieinsatzes ist der Flugverkehr am Stuttgarter Flughafen vorübergehend eingestellt worden. Die Terminals seien am frühen Abend zwischenzeitlich geräumt worden. Zudem wurden An- und Abflüge ausgesetzt, teilten die Bundespolizei und der Stuttgarter Flughafen mit. Inzwischen wurde Entwarnung gegeben. Der Flugverkehr werde schrittweise wieder aufgenommen und die Passagierkontrollen wieder geöffnet. Und das waren die Nachrichten mit Tanja Wagner.
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4: Vielleicht langsam mal die dicken Hausschlüppchen an. Es wird wieder schrittweise kühler. In der Nacht dann Tiefstwerte von 11 bis 6 Grad. Morgen wird wieder schön, ähnlich wie heute. Viel Sonne, ein paar Wolken unterwegs. Und je nach Region maximal 23 Grad. Sehr angenehm.
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4: Nach wie vor gut was los, die Staus ab 7 Minuten. Da haben wir die A2 Hannover-Dortmund zwischen Kreuzbad Oeynhausen und Flotow West, 3 Kilometer 17 Minuten plus. A4 Aachen-Köln zwischen Eschweiler Ost und Langerwehe, 1 Kilometer 7 Minuten. A44 Kassel-Dortmund zwischen Kreuzwerl und Kreuz Dortmund-Unna, 3 Kilometer 17 Minuten. Und hey, die Wartezeit auf der A45 Dortmund Richtung Hagen, die hat sich inzwischen immerhin halbiert zwischen Kreuz Dortmund-Witten und Dortmund-Süd. 4 Kilometer, eine halbe Stunde noch obendrauf. Haltet durch, eine gute Fahrt. Hallo, Sebastian Pulli hier und jetzt Shakira mit dem offiziellen Fußball-WM-Song Dai Dai. Ist ja italienisch für Na los, los geht's. Und die Frage ist, hat sie denn beim Schreiben an den englischsprachigen Markt gedacht? In den deutschen Charts Dai Dai immer noch auf der 2. In den US- und UK-Charts sehr viel weiter unten, weil es natürlich sehr irritierend wirken muss, dass Shakira immer wieder ein bisschen zu fröhlich stirb, stirb singt. Oder war es vielleicht eine geheime Botschaft an einen gewissen Präsidenten bei der WM in den USA? Wir werden es nie erfahren. Schönen Abend.
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0: Richtig gut. Gleich haben wir hier Justin Timberlake, Rock Your Body.
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0: Da ist man nichtsahnend Schüler im 10.000 Seelen kleinen Rüthen im Kreis Soest. Und dann kommt plötzlich der Bundeskanzler vorbei. Friedrich Merz war da nämlich ehemals Schüler, war jetzt eben da zu Besuch und hat sich eben auch von Schülerinnen, von Schülern Fragen stellen lassen. Wie eben von Stufensprecher Moritz, den wir jetzt fragen, wie hat sich das denn angefühlt? Wie fühlt er sich damit?
2: Stolz, Erleichterung auf jeden Fall. Also klar, es kann nicht jeder sagen, dass er mal mit Friedrich Merz geredet hat. Und im Prinzip, ich freue mich drauf, das meiner Oma zu sagen, das ihr vielleicht ein Foto zu zeigen. Und ja, ich bin einfach stolz und glücklich, definitiv.
0: Zwei Schülerinnen haben sogar einen Podcast mit Friedrich Merz aufnehmen können. Und das ist auch schön persönlich geworden, sagt Leni.
3: Zum Beispiel, dass er, wo er hier in die Schule gekommen ist, hatte er einen Mathelehrer, der ihm geholfen hat, wieder, ich sag mal, Spaß an Mathe zu haben. Und ich glaube, das hat er bei uns im Podcast auch gesagt, dass ihm das wirklich geholfen hat, dass es hier Lehrer gab, die unterstützt haben und dass diese Schule auch maßgeblich dazu beigetragen hat.
0: Ja, eine unterstützende, fördernde Pädagogik, ganz wichtig. Da könnte man doch als Kanzler glatt was für die eigene Politik mitnehmen. Friedrich Merz zu Besuch an seiner alten Schule in Rüthen im Kreis Soest. Habt ihr gehört bei uns? Schönen Abend euch mit Justin Timberlake.

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1: Da ändert sich nicht viel und das ist auch ganz schön. Weiter viel Sonne morgen, paar Wolken unterwegs, je nach Region bis maximal 23 Grad. Erstmal frischer jetzt im Laufe des Abends und der Nacht, später Tiefstwerte von 11 bis 6 Grad.
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1: Nach und nach wird's besser. Die Staus ab 6 Minuten Wartezeit jetzt. A2 Hannover-Dortmund zwischen Kreuzbad Oeynhausen und Flotow-West 2 Kilometer eine Viertelstunde. A44 Dortmund-Kassel zwischen Marsberg und Diemelstadt 2 Kilometer 6 Minuten. A45 Dortmund Richtung Hagen zwischen Kreuz Dortmund-Witten und Dortmund-Süd 3 Kilometer, immerhin nur noch 31 Minuten. Dann die A448 Bochum-West Richtung Dortmund-Witten. Da haben wir aktuell zwischen Witten-Stockholm und Kreuz Dortmund-Witten, 2 Kilometer, knappe Viertelstunde. Eine gute Fahrt, kommt gut durch. Einen schönen Restmontag, Sebastian Pulli hier. Und es braucht nicht mehr für eine der prägendsten, kultigsten Hymnen der 90er Jahre als 4 Akkorde in Schleife und einen Refrain, der ausschließlich besteht aus dem Text: Hey, hey, hey, was ist los? Die Four Non Blondes, What's Up gleich. Erstmal Nico Santos, einen schönen Abend.
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0: Nach den Black Eyed Peas jetzt ganz, ganz neue Musik von einem Künstler, der ist noch so frisch, der lässt sich nicht mal googeln. Oliver John. Ich hab's versucht. Erster Eintrag: Oliver John, ihr Friseur in Hechingen. Zweiter Eintrag: John Oliver, der britische Comedian. So, und dann kommt irgendein Manager bei LinkedIn und dann noch viermal der Friseur. Auf Insta kriegt man ihn ein bisschen leichter. Da sieht er tatsächlich ein bisschen aus wie die Kleinstadtversion von Benson Boone. So ein kleiner, sympathischer Gen-Z-Oberlippenbart und vermutlich sehr mühevoll ins zufällig aussehende gestyltes Wuschelhaar. Zeile in der Selbstbeschreibung, ganz kurz: Hi, I'm Oliver and I write songs. Ja, mehr braucht's doch nicht als ihn und seine Gitarre. Das soll für sich sprechen. Oliver John jetzt. Memories of You.
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1: Ich bin Tanja Wagner. Plastikverpackungen könnten für Unternehmen bald deutlich teurer werden. Union und SPD im Bundestag planen eine neue Steuer auf Kunststoff. Ab Juli 2027 sollen für jede Tonne Kunststoff in Verpackungen 550 Euro fällig werden. Damit sollen Anreize geschaffen werden, um den Verbrauch zu verringern. Gleichzeitig sollen zusätzliche Einnahmen für den Bund generiert werden. Der Markt für E-Autos boomt. Rund 88.600 reine E-Autos wurden im September neu zugelassen, wie das Kraftfahrtbundesamt in Flensburg mitteilte. Das seien rund 95% mehr als im Vorjahresmonat. Grund für die Entwicklung dürfte die E-Auto-Prämie des Bundes sein.
2: Im Mai ist die neue Prämie freigeschaltet worden, unter anderem für neue E-Autos und bestimmte Plug-in-Hybride, die mit Strom und Treibstoff fahren können. Die Höhe hängt von Fahrzeug, Einkommen und Familiengröße ab und kann bei bis zu 6.000 Euro liegen. Die Prämie wirke, und zwar kräftig, sagen Autoexperten. Doch laufe die Förderung aus, drohe erneut ein Einbruch. Thomas Bremser, Nachrichtenredaktion.
1: Der Nobelpreis für Medizin geht in diesem Jahr an die beiden Deutschen Peter Hegemann und Georg Nagel sowie einen US-Forscher. Ausgezeichnet werden ihre Entdeckungen im Bereich der Optogenetik, wie das Karolinska-Institut in Stockholm mitteilte.
3: Durch die Arbeit der drei Wissenschaftler verstehen wir heute besser, wie unser Gehirn funktioniert. Die beiden Deutschen haben bei Experimenten mit Algen herausgefunden, dass bestimmte Proteine auf Licht reagieren und ein elektrisches Signal auslösen. Diceros hat dieses Protein in einen lichtgesteuerten Schalter für Nervenzellen verwandelt. Damit kann man nun Schaltkreise im Gehirn sichtbar machen, die Erinnerungen, Gefühle und Verhaltensweisen steuern, was für die Behandlung von Krankheiten wie Schizophrenie und Depressionen relevant sein kann. Sigrid Ham, Skandinavien.
1: Wegen eines Polizeieinsatzes ist der Flugverkehr am Stuttgarter Flughafen vorübergehend eingestellt worden. Die Terminals seien am frühen Abend zwischenzeitlich geräumt worden. Zudem wurden An- und Abflüge ausgesetzt, teilten die Bundespolizei und der Stuttgarter Flughafen mit. Inzwischen wurde Entwarnung gegeben. Der Flugverkehr werde schrittweise wieder aufgenommen und die Passagierkontrollen wieder geöffnet.
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4: Jäckchen mitnehmen für den Abend, damit wir nicht mitschuld sind an der aktuellen Erkältungswelle. Es kühlt langsam runter, später in der Nacht dann Tiefstwerte von 11 bis 6 Grad. Dann auch stellenweise nebelig, aber morgen, wenn der Nebel dann aufklart, wieder ein schöner Tag, viel Sonne, paar Wolken und je nach Region bis maximal 23 Grad.
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4: Hartnäckig, auch um die Zeit noch einiges los, die Staus ab 6 Minuten jetzt. A1 Dortmund-Köln zwischen Gevelsberg und Kreuz Wuppertal Nord, 3 Kilometer, 12 Minuten. A2 Hannover-Dortmund zwischen Kreuzbad Oeynhausen und Flotow West, 2 Kilometer, eine knappe Viertelstunde. A4 Aachen-Köln zwischen Weißweiler und Langerwehe, 1 Kilometer, 6 Minuten. Und die A45 Dortmund-Hagen, da wird's langsam besser, zwischen Kreuz Dortmund-Witten und Dortmund-Süd, 3 Kilometer. 25 Minuten noch. Eine gute Fahrt, kommt gut an. Sebastian Pulli hier, und auch im Jahr 2026, da funktionieren noch Girlbands, die in Castingshows zusammengesetzt wurden. Und zwar Cat's Eye haben neulich auch die Lanxess Arena in Köln vollgemacht. Bleiben auch in den Musiktiteln tierisch. Animal jetzt. Einen schönen Abend.
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0: beste 90er Jahre Nostalgie aus Australien, Natalie Imbruglia, Torn.
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0: Aha, es gibt jetzt tatsächlich eine Dokumentation über die CDU. Also wenn ich was über graue Herren in dunklen Anzügen schauen will, gucke ich lieber Momo. Aber er hier, er hat sich getraut.
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2: Ja, nee, ist klar.
3: Habt ihr schon die ZDF-Doku über die CDU gesehen? Inside CDU? Das ist aktuell besser als das Sommerhaus der Stars. Man lacht jedenfalls mehr. Und das liegt ganz klar an Philipp Amthor. Der hat's ja ins Kanzleramt geschafft. Ist ja seit Juli Staatsminister und seit vergangener Woche Deutschlands bekanntester Strandkorbvermieter. Ich hätte da nie für möglich gehalten, dass ein Politiker wegen eines Strandkorbs auf die Fresse kriegt. Ey, früher Richard Nixon, Watergate-Affäre, Bill Clinton und die Lewinsky-Nummer, Boris Becker und die Besenkammer. Ah nee, der war ja nicht Politiker. Aber jetzt mal im Ernst, wie armselig ist das denn bitte, über einen Strandkorb zu stolpern? Der arme Philipp. Am Ende wäre es für sein Image sogar besser gewesen, er wäre mit dem ZDF für die Doku in einen Welpenschlachthof gegangen. Und viele fragen sich da jetzt, wie ist der eigentlich in den Bundestag gekommen? Tja Leute, ich kann es euch sagen, den haben sie vor 15 Jahren beim Klassenausflug auf der Besuchertribüne vergessen. Und seitdem läuft er da rum wie Tom Hanks in Terminal. Seitdem gibt's in der Bundestagskantine auch den Kinderteller Biene Maya. Und Pinocchio, der ist dann mit Pommes, aber ohne Cola.
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1: Es ist schon zu lange am Stück schön. Das ist meine negative deutsche Seele nicht gewöhnt. Keine Sorge, ab Mittwoch, da kippt es langsam wieder mehr in Richtung Wolken und Regen. Aber morgen noch viel Sonne, nur ein paar Wolken unterwegs. Angenehme 23 Grad maximal. Die Nacht jetzt wird ein bisschen frischer, da später Tiefstwerte von 11 bis 6 Grad.
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1: So, deutlich entspannter jetzt. Einmal die Staus ab 5 Minuten. A1 Dortmund-Köln zwischen Gevelsberg und Kreuz Wuppertal Nord. 2 Kilometer, 11 Minuten. A2 Hannover-Dortmund zwischen Kreuzbad Oeynhausen und Flotow West. 1 Kilometer, knappe 10 Minuten. A44 Dortmund-Kassel zwischen Marsberg und Diemelstadt. 1 Kilometer, 5 Minuten. Und die A45 Dortmund-Hagen. Da hatten wir ja Wartezeiten von bis zu einer Stunde. Jetzt aber zwischen Kreuz Dortmund-Witten und Dortmund-Süd. 1 Kilometer, nur noch 6 Minuten. Eine gute Fahrt, kommt gut an. Ja, hallo, Sebastian Pulli hier und die deutschen Charts hat ja monatelang gnadenlosestens dominiert. Auf der 1, nicht da wegzukriegen. Shakiras WM-Song Die Die. Bis jetzt plötzlich eine kam, die aus dem Nichts an ihr vorbeigeschossen ist und sie auf die 2 verdrängt hat. Hat nicht mal Helene Fischer geschafft, die ist aus dem Nichts nur auf die 2 neulich. Also, welche musikalische Göttin ist noch größer als die eh schon göttliche Helene Fischer? Nur Taylor Swift. Die Single gibt's gleich, Patient Zero.
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1: Und weil Patient auch geduldig heißt, erstmal Coldplay und Jessie J, Domino auch richtig stark und dann eben erst Taylor Swift. Einen schönen Abend euch.

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0: Girls just wanna have fun. Jungs vielleicht auch. Außer Friedrich Merz.
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0: Zumindest sieht er zugegeben nicht so aus. Aber guck an, die strenge Außenfassade, die bröckelt gerade. Und zwar immer wieder, wenn es in den Bereich Schule geht. Neulich hat der Kanzler ja Tränen in den Augen gehabt bei der Verleihung des Schulpreises. Das war schön menschlich. Und dann hat er auch heute seine alte Schule besucht in NRW im Kreis Soest. Auch da ist es emotional geworden. Da hat er gesprochen über seine eigene Schulzeit. Und in die nimmt uns jetzt mit Kollege José Nasjandi.
2: Ehrlich gesagt, ich hatte dazu selten Lust.
3: Friedrich Merz, vergangene Woche bei der Verleihung zum Deutschen Schulpreis. Nach allem, was wir wissen, dürfte die Schulzeit für unseren Bundeskanzler eine einzige Qual gewesen sein. Er musste sitzen bleiben, musste die Schule wechseln und er muss ein echter Rabauke gewesen sein. Er hat vor einiger Zeit den Kollegen des Zeit-Podcasts Alles gesagt, das hier gestanden.
4: Ich habe in der Tat in der Schule echte Motivationsprobleme gehabt. Kein Bock, keine Motivation, keine Fächer, an denen man wirklich große Freude hatte. Ja, einfach auch Motivations- und Disziplinprobleme.
3: Der Schüler Merz war kompliziert. Wohl deshalb engagiert er sich privat mit einer eigenen Stiftung dafür, dass die Schüler am Ball bleiben. Er weiß aus eigener Erfahrung sehr gut, wie schwer Schule sein kann, auch wenn die Zeiten heute inzwischen ganz andere sind als zu seiner Zeit, die geprägt war durch Lehrergewalt.
4: Einer der Lehrer warf beständig mit seinem schweren Schlüsselbund durch die Klasse. Es gab Prügelstrafe auf die Finger und auf den Hintern. 1965 war ich in der dritten Klasse. Ich kann mich an den damaligen Lehrer erinnern. Eigentlich ein Funzkerl, aber jemand, der auch zum Stöckchen griff.
3: Merz hat 1975 Abitur gemacht. Mit welcher Note? Das soll für immer sein Geheimnis bleiben.
4: Mein Abiturzeugnis liegt bei mir zu Hause im Tresor und da kommt es auch nicht raus. Ich habe mittlerweile Enkelkinder, die auf die Schule gehen und ich möchte, dass deren Motivation erhalten bleibt.
0: Also es gibt Gerüchte, wie gesagt Gerüchte, dass Friedrich Merz im Abi eine 3,8 hätte. Also falls ihr auch unterwegs seid in dem Bereich, keine Sorge, fürs Kanzleramt ist es genug. Schönen Abend euch.
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1: Ich bin Doc Zeitler. Plastikverpackungen könnten für Unternehmen bald deutlich teurer werden. Union und SPD im Bundestag planen eine neue Steuer auf Kunststoff. Das geht aus einem Entwurf für ein Kunststoffverpackungsgesetz hervor.
2: Ab Juli sollen für jede Tonne Kunststoff in Verpackungen 550 Euro fällig werden. Damit will die Regierung Anreize schaffen, weniger Plastik zu produzieren. Gleichzeitig will sie zusätzliche Einnahmen generieren. Unter das Gesetz sollen Verpackungen fallen, deren Kunststoffanteil mehr als 5% beträgt. Unter anderem bei Folien, Verschlüssen, Deckeln und Kapseln. Der Entwurf muss noch innerhalb der Regierung abgestimmt werden. Tanja Wagner, Nachrichtenredaktion.
1: Die größte Bedrohung geht für Deutschland derzeit von Russland aus, sagt der Präsident des Bundesnachrichtendienstes. Russland führe einen Schattenkrieg gegen uns, so Martin Jäger. Während einer öffentlichen Anhörung des Parlamentarischen Kontrollgremiums des Bundestags. Es gehe dabei vor allem um Einschüchterung. Moskau wette auf die Schwäche Deutschlands. Aktuell gäbe es allerdings keine Hinweise auf einen groß angelegten Angriff Russlands gegen NATO-Staaten. Ein Tag nach dem Start des Tankrabatts haben sich die Spritpreise nun über dem Startniveau eingependelt. Im bundesweiten Tagesdurchschnitt kostete ein Liter Super E10 laut ADAC gestern 2,14 Euro. Das waren 2,3 Cent mehr als am Starttag des Tankrabatts. Bei Diesel waren es 2,25 Euro pro Liter.
3: Die Entlastung durch den Rabatt ist praktisch weggeschmolzen. Beim Super E10 kann der ADAC den Preisanstieg kaum nachvollziehen. Ölpreis und Wechselkurs hätten sich nur wenig verändert. Es ist generell schwer zu beurteilen, wie vollständig die Steuersenkung von knapp 17 Cent pro Liter weitergegeben wird. Denn die Spritpreise schwanken durch mehrere Einflussfaktoren. Ursula Winkler, Nachrichtenredaktion.
1: Der Nobelpreis für Medizin geht in diesem Jahr an die beiden Deutschen Peter Hegemann und Georg Nagel sowie den US-Forscher Carl Dieserode für ihre Entdeckungen im Bereich lichtgesteuerter Ionenkanäle und Optogenetik. Das teilte das Karolinska-Institut in Stockholm mit. Hegemann forscht an der Humboldt-Universität Berlin, Nagel an der Universität Würzburg. Das waren die Nachrichten mit Dirk Zeitler.
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4: Der Herbst, der gibt sich jetzt schon so lange nett, da kriegt man ja glatt Angst, dass er sich Geld leihen will. Es bleibt weiter schön, auch morgen viel Sonne, nur ein paar Wolken. Je nach Region wieder maximal warme 23 Grad. Die Nacht was frischer gleich, da kriegen wir Tiefstwerte von 11 bis 6 Grad.
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4: Drei Staus noch, A1 Dortmund-Köln zwischen Gevelsberg und Kreuz Wuppertal Nord, dichter Verkehr 5 Minuten obendrauf. A2 Hannover-Dortmund zwischen Kreuzbad Oeynhausen und Flotow West, 1 Kilometer, auch da 5 Minuten. Und A44 Dortmund-Kassel zwischen Marsberg und Diemelstadt, 2 Kilometer, knappe 10 Minuten. Gute Fahrt, kommt gut durch. Ja, guten Abend, Sebastian Pulli hier und jetzt Let It Go. Viele Eltern haben jetzt direkt posttraumatische Belastungsstörungen, weil da die Zeit zurückkommt, wenn man einen Titel nennt, in der der Eiskönigin-Soundtrack 36 Stunden am Tag aus den Kinderzimmern dröhnte. Keine Sorge, es ist ein anderes Let It Go, und zwar das von James Bay. Einen schönen Abend.
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1: Wir sind weiter in der freundlichen Phase ab Mittwoch. Da kippt so langsam in Richtung mehr Wolken und Regen. Aber bis dahin weiter schön viel Sonne, paar Wolken unterwegs und je nach Region bis maximal 23 Grad. Morgen auch. Nacht wird erstmal ein bisschen frischer. Da Tiefstwerte von 11 bis 6 Grad.
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1: Nicht mehr wild, einen Stau haben wir noch, A44 Dortmund-Kassel zwischen Marsberg und Diemelstadt, 3 Kilometer, 11 Minuten obendrauf. Eine gute Fahrt, kommt gut durch. Hi, Sebastian Pulli hier und ich sag meinen Namen auch immer am Anfang und ich wünschte, das wäre nicht das Einzige, was ich mit Jason Derulo gemeinsam habe. Ist ja sein Markenzeichen, immer am Anfang der Songs seinen Namen zu sagen. Beim neuen wartet er sehr, sehr lang, bis es soweit ist. Ganze 13 Sekunden, wir haben gezählt. Der Track mit DJ Goya und Melody gibt's jetzt hier, heißt Michiko. Schönen Abend.
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0: Das ist Kunst, die aus dem Kinderzimmer kam. Eine der letzten kleinen Revolutionen in der Musik. Ganz großartig, Billie Eilish bei uns. Schönen Abend.
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0: Gestern Abend ja großes Anlachen in Bergheim. Da ist gestartet unsere Comedy Camp Tour 2026. Stehen noch weitere etliche Termine an, alle auf der Homepage. Er hier auch dabei, zum Beispiel am 24. in Hamm.
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3: Irgendwann ging die Tür auf und dann kam er rein, der Halbgott in Weiß. Ne? Dr. Alban oder wie er hieß. Ey, scheißegal. Auf jeden Fall. Er spricht ja gar nicht mit dir. Was hat er denn? Ich? Ja, er. Was hat er? Ich habe so ein Ziehen im Magen. Ja, hat er das öfter? Ja, ja, dann hat er das jetzt wieder. Hey? Tut das weh, wenn ich da drauf drücke? Ja, ja, dann drücken Sie da nicht drauf. Aber er hört ja auch gar nicht richtig zu. Trinken Sie viel Kaffee? Ich sage, nee, gar nicht. Ja, einfach mal 14 Tage weglassen. Ein Kollege von Ihnen hat mir empfohlen, ich soll mehr Kuchen essen. Welcher Kollege? Dr. Oetker.
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1: Ich bin Dirk Zeitler. Deutschland muss aus Sicht der Geheimdienste vor allem mit Blick auf die Bedrohung durch Russland deutlich widerstandsfähiger werden, nicht nur militärisch. Russland führe einen Schattenkrieg gegen Deutschland, sagte der Präsident des Bundesnachrichtendienstes Martin Jäger bei einer Anhörung im Bundestag.
2: Hinweise auf einen groß angelegten Angriff Russlands gegen NATO-Staaten gibt es demnach zwar aktuell nicht, denkbar sind aber wohl militärische Nadelstiche, besonders im Baltikum. Laut BND-Chef Jäger setzt der Kreml vor allem auf Einschüchterung. Moskau wettet auf unsere Schwäche, so Jäger wörtlich. Auch Verfassungsschutzchef Seelen warnt vor russischer Sabotage und Tötungsdelikten und auch vor Desinformation und Anschlagsversuchen, wie auf dem Flughafen Halle-Leipzig. Katrin Müller, Nachrichtenredaktion.
1: Plastikverpackungen könnten für Unternehmen bald deutlich teurer werden. Union und SPD im Bundestag planen eine neue Steuer auf Kunststoff. Ab Juli 2027 sollen für jede Tonne Kunststoff in Verpackungen 550 Euro fällig werden. Das geht aus einem Entwurf für ein Kunststoffverpackungsgesetz hervor. Demnach fielen 2023 rund 3 Millionen Tonnen Kunststoffverpackungsabfälle an. Einige Tage nach dem Start des Tankrabatts haben sich die Spritpreise nun über dem Startniveau eingependelt. Im bundesweiten Tagesdurchschnitt kostete ein Liter Super E10 laut ADAC gestern 2,14 Euro. Das waren 2,3 Cent mehr als am Starttag des Tankrabatts. Bei Diesel waren es 2,25 Euro pro Liter und damit fast 1 Cent mehr.
3: Die Entlastung durch den Rabatt ist praktisch weggeschmolzen. Beim Super E10 kann der ADAC den Preisanstieg kaum nachvollziehen. Ölpreis und Wechselkurs hätten sich nur wenig verändert. Es ist generell schwer zu beurteilen, wie vollständig die Steuersenkung von knapp 17 Cent pro Liter weitergegeben wird. Denn die Spritpreise schwanken durch mehrere Einflussfaktoren. Ursula Winkler, Nachrichtenredaktion.
1: Der Nobelpreis für Medizin geht in diesem Jahr auch nach Deutschland. Peter Hegemann von der Humboldt-Universität Berlin und Georg Nagel von der Uni Würzburg wurden zusammen mit einem US-Forscher ausgezeichnet. Und zwar für ihre Entdeckungen auf dem Feld der Optogenetik. Die Freude bei den beiden Deutschen war groß. Und das waren die Nachrichten mit Dirk Zeitler.
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4: Vielleicht langsam mal die dicken Hausschlüppchen an. Es wird wieder schrittweise kühler. In der Nacht dann Tiefstwerte von 11 bis 6 Grad. Morgen wird wieder schön, ähnlich wie heute. Viel Sonne, ein paar Wolken unterwegs und je nach Region maximal 23 Grad. Sehr angenehm.
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4: Ist nichts Wildes. Einmal die A33 Bielefeld-Brilon zwischen Paderborn-Elsen und Paderborn-Mönkeloh. 1 Kilometer, 3 Minütchen. Und A44 Dortmund-Kassel zwischen Marsberg und Diemelstadt. 2 Kilometer, 4 Minuten. Gute Fahrt. Sebastian Pulli hier, mal eine Frage an die Mittelalten. Ist es einfach meine Verklärung aus der Kindheit? Oder haben die Pizzen in den Pizzerien der 90er Jahre anders, besser geschmeckt als die Pizzen heute? Nichts gegen aktuelle Pizzen, immer noch wahnsinnig geil, aber damals mit Mama und Papa in der Pizzeria Pinocchio, so hieß die Hälfte aller Pizzerien, die gute Margherita nach dem Begrüßungspizzabrötchen, es bleibt einfach unerreicht. Nur einer, der bringt uns auch heute immer noch dahin zurück, das ist Eros Ramazzotti.
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4: Lief immer in wirklich jeder Pizzeria der 90er Jahre ausnahmslos. Ich glaube, sie hatten gar keine andere CD. Cosa della Vita jetzt. Schönen Abend euch. Yeah.

0: Sorry, Papi, und wir entschuldigen uns auch schon mal für das, was jetzt kommt.
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0: Es ist Herbst, eigentlich eine sehr leckere Jahreszeit, aber der liebe Kollege Leandro Luik hat mal rausgesucht aus dem Internet die schlimmsten Herbstrezepte. Was hätten wir denn da?
2: Ja, lass uns direkt mit was so richtig schön Deftigen anfangen für die kalten Tage. Ein Rezept für Salzstangenauflauf. Wobei ich finde, Auflauf, das ist schon irgendwie eine Übertreibung. Also eigentlich sind das einfach nur Salzstangen mit Schinken und Käse überbacken.
0: Okay, ich gebe zu, es macht mit mir dasselbe wie so ein McDonald's Big Mac. Also der größte Teil von mir sagt ekelhaft, aber ein kleiner Teil findet es doch heimlich richtig, richtig geil. Was haben wir noch?
2: Ja, wie wär's mit einer Bananencremesuppe mit Hack?
0: Oh.
2: Hack und Banane, das habe ich jetzt irgendwie ein paar Mal gelesen im Internet. Kannte ich vorher auch noch nicht, scheint aber irgendwie ein Ding zu sein.
0: Also das macht mich einfach nur betroffen. Haben wir noch so einen Rausschmeißer?
2: Ja, Rausschmeißer trifft es, glaube ich, ziemlich gut. Also stell dir vor, du kommst gerade vom Herbstspaziergang, bist so richtig durchgefroren. Wie wär's dann zum Aufwärmen mit einer Bier-Sahnesuppe? Sahne aufschlagen und Ei unterrühren, Bier aufkochen und auch unterrühren und dann noch Zucker dazugeben.
0: Boah. Die schlimmsten Herbstrezepte bei uns. Der Vorteil ist, die müssen wir nur hören und schon haben wir keinen Hunger mehr.

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1: Da ändert sich nicht viel und das ist auch ganz schön. Weiter viel Sonne morgen, paar Wolken unterwegs, je nach Region bis maximal 23 Grad. Erstmal frischer jetzt im Laufe des Abends und der Nacht, später Tiefstwerte von 11 bis 6 Grad.
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1: Kleinigkeiten, einmal die A4 Olpe Richtung Köln zwischen Eckenhagen und Reichshofberg Neustadt, dichter Verkehr, 4 Minuten plus. Und A4 Köln-Aachen zwischen Köln-Poll und Kreuzköln Süd, 1 Kilometer sind 2 Minütchen, eine gute Fahrt. Sebastian Pulli hier, gleich Heart Skips a Beat, der Song zur Herzrhythmusstörung. Bevor uns aber da die Lichter ausgehen, lassen wir das lieber Kato and John übernehmen. Turn the lights off jetzt, kommt gut durch die Nacht.
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0: magisch. Dua Lipa.
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0: Es gibt ja so Foltergefängnisse, wo in den Zellen den ganzen Tag so laute Metal-Musik läuft. Er hier würde vorschlagen, vielleicht lieber Kinderlieder abspielen, das wäre effektiver.
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2: Ab wie vielen Stunden gilt Kindermusik eigentlich als Körperverletzung? Ja, Freunde, meine Algorithmen wurden gekapert. Ein Tag mit meinen Neffen und mein Handy denkt, mein Lieblingssong ist Töff, Töff, Töff, die Eisenbahn. In meinem Netflix-Account ist Paw Patrol auf einmal ganz oben und ich kriege nur noch Werbung für Lego. Okay, das ist ehrlich gesagt ziemlich geil. Gibt jetzt so einen Baustellenkran mit 16 Rädern. 16 ist der Hammer. Naja, aber wie lange dauert es, bis Simone Sommerland und Rolf Zukowski sich aus meinen Playlists gejault haben? Und auch mal eine Frage an die Eltern. Dieser Gorilla mit der Sonnenbrille. Was will der eigentlich die ganze Zeit von der Sibylle? Und warum trägt er überhaupt eine Brille? Ist doch drin. Will der was verstecken? Und wieso ist die Schnittmenge von Kinderliedern und Ballermann-Hits so groß? Ist der gemeine Schlagerfan auf der gleichen Entwicklungsstufe wie Kleinkinder? Naja, ich meine, nach der ersten Stunde Freibier im Megapark bestimmt. Da geht's ja manchmal bis zum kompletten Verlernen der Muttersprache. Auf jeden Fall immer dran denken. Das habe ich nämlich jetzt rausgefunden. Der Fuchs, der hat die Gans gestohlen und nicht die Kokosnuss geklaut.
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1: Ich bin Dirk Zeitler. Plastikverpackungen können für Unternehmen bald deutlich teurer werden. Union und SPD im Bundestag planen eine neue Steuer auf Kunststoff. Ab Juli 2027 sollen für jede Tonne Kunststoff in Verpackungen 550 Euro fällig werden. Das geht aus einem Entwurf für ein Kunststoffverpackungsgesetz hervor. Demnach fielen 2023 rund 3 Millionen Tonnen Kunststoffverpackungsabfälle an. Die starke Nachfrage nach Elektroautos in Deutschland setzt sich fort. Mehr als 88.000 reine Elektroautos wurden im September neu zugelassen, wie das Kraftfahrtbundesamt mitteilte. Das seien rund 95% mehr als im Vorjahresmonat. Grund für die Entwicklung dürfte die E-Auto-Prämie des Bundes sein.
2: Im Mai ist die neue Prämie freigeschaltet worden, unter anderem für neue E-Autos und bestimmte Plug-in-Hybride, die mit Strom und Treibstoff fahren können. Die Höhe hängt von Fahrzeug, Einkommen und Familiengröße ab und kann bei bis zu 6.000 Euro liegen. Die Prämie wirke, und zwar kräftig, sagen Autoexperten. Doch laufe die Förderung aus, drohe erneut ein Einbruch. Umweltminister Schneider ist zufrieden. Bisher seien 100.000 Anträge für die E-Auto-Prämie eingegangen. Thomas Bremser, Nachrichtenredaktion.
1: Deutschland muss aus Sicht der Geheimdienste vor allem mit Blick auf die Bedrohung durch Russland deutlich widerstandsfähiger werden, nicht nur militärisch. Russland führe einen Schattenkrieg gegen Deutschland, sagte der Präsident des Bundesnachrichtendienstes Jäger bei einer Anhörung im Bundestag.
3: Hinweise auf einen groß angelegten Angriff Russlands gegen NATO-Staaten gibt es demnach zwar aktuell nicht, denkbar sind aber wohl militärische Nadelstiche, besonders im Baltikum. Laut BND-Chef Jäger setzt der Kreml vor allem auf Einschüchterung. Moskau wettet auf unsere Schwäche, so Jäger wörtlich. Auch Verfassungsschutzchef Seelen warnt vor russischer Sabotage und Tötungsdelikten und auch vor Desinformation und Anschlagsversuchen, wie auf dem Flughafen Halle-Leipzig. Katrin Müller, Nachrichtenredaktion.
1: Der Nobelpreis für Medizin geht in diesem Jahr auch nach Deutschland. Peter Hegemann von der Humboldt-Universität Berlin und Georg Nagel von der Uni Würzburg wurden zusammen mit einem US-Forscher ausgezeichnet, und zwar für ihre Entdeckungen auf dem Feld der Optogenetik. Die Freude der beiden ist groß.
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4: So, jetzt merkt man in dieser Nacht schon, dass es so ein bisschen frischer wird. Temperaturen zwischen 6 und 11 Grad messen wir und es gibt hier und da ein bisschen Nebel. Also wenn ihr mit dem Auto jetzt noch in der Nacht unterwegs seid, fahrt vorsichtig. Nachher bekommen wir wieder einen relativ sonnigen Tag. Hier und da vielleicht mal ein paar Wolken, aber Regenschauer sind absolut die Seltenheit bei Temperaturen zwischen 20 und 23 Grad. Auch der Mittwoch, der startet erstmal ganz okay und dann ab dem Mittwochnachmittagabend kommen mehr Wolken. Und dann erst kommt Regen. Also, heute noch super, morgen auch erst noch mal okay. Dann morgen Abend ein bisschen Regen.
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5: A2 Hannover, Dortmund zwischen Kreuzbad Oeynhausen und Floh-Toe West. 1 Kilometer Stau, 5 Minuten Zeitverlust. Und A59 Köln-Düsseldorf zwischen Dreieck Monheim Süd und Monheim. 2 Kilometer stockender Verkehr. Wir wünschen allen unterwegs gute Fahrt.
4: Ja, das ist ja fast wie Zauberei, dass wir jetzt aus dem Montag schon den Dienstag gemacht haben. So ist das. Nach 0 Uhr. Passend dazu jetzt Lady Gaga und Abracadabra.
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1: Passt ein bisschen auf, hier und da könnte es nebelig sein bei uns in NRW, nicht überall in NRW, aber so gebietsweise. Also, falls ihr es merkt, Fuß vom Gas, wenn ihr gerade unterwegs seid. Ansonsten relativ frisch sind wir gerade unterwegs in dieser Nacht, 6 bis 11 Grad. Nachher wird es aber wieder, ich sag mal so, goldener Oktober, 20 bis 23 Grad. Sehr viel Sonnenschein im Tagesverlauf und am Mittwoch auch relativ schön. Erst Mittwochabend kommen dann Wolken mit Regen zu uns.
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2: Zurzeit liegen uns keine Meldungen vor. Wir wünschen allen unterwegs gute Fahrt.
1: Egal, wo ihr gerade unterwegs seid, vielleicht seid ihr ja mit dem Auto unterwegs, ja, und müsst noch wach bleiben. Oder ihr sitzt auf dem LKW, transportiert was ganz Wichtiges, damit wir es morgen früh haben. Da müsst ihr auch wach bleiben. Ihr seid gerade in der Nachtschicht unterwegs, im Altenheim, in der Tankstelle, auf der Polizeiwache. Keine Ahnung was. Auch da sind wir bei euch. Und ich habe Musik mitgebracht aus den 90ern. Coolio, Post Malone ist mit dabei und Gary Halliwell. Drei Hits jetzt für euch.
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1: Ich bin Dirk Zeitler. Nach der Landtagswahl in Sachsen-Anhalt kommt das Parlament heute erstmals in Magdeburg zusammen. Gewählt werden soll der neue Landtagspräsident. Die Wahl des neuen Ministerpräsidenten steht noch nicht auf dem Programm. Die AfD war bei der Wahl im September klar stärkste Kraft geworden, verpasste aber die absolute Mehrheit.
2: Nach ihrem Wahlsieg im September will die AfD in Sachsen-Anhalt den ranghöchsten Politiker stellen. Das ist der Landtagspräsident. Als Kandidaten dafür hat die AfD Tobias Rausch aufgestellt. Der 35-Jährige hat schon viel Erfahrung im Landtag. Er ist seit 2016 Abgeordneter. Damit er tatsächlich Landtagspräsident wird, ist die AfD auf die Stimmen des BSW angewiesen. Das hat seine Zustimmung schon zugesagt. Mit Spannung wird nun erwartet, ob die Wahl tatsächlich reibungslos über die Bühne geht. Die AfD ist in Sachsen-Anhalt vom Verfassungsschutz als gesichert rechtsextrem eingestuft. Vor dem Landtag haben verschiedene Bündnisse Proteste angekündigt. Dörtehain, Nachrichtenredaktion.
1: Plastikverpackungen könnten für Unternehmen bald deutlich teurer werden. Union und SPD im Bundestag planen eine neue Steuer auf Kunststoff. Ab Juli 2027 sollen für jede Tonne Kunststoff in Verpackungen 550 Euro fällig werden. Das geht aus einem Entwurf für ein Kunststoffverpackungsgesetz hervor. Der Nobelpreis für Medizin geht in diesem Jahr auch nach Deutschland. Peter Hegemann von der Humboldt-Universität Berlin und Georg Nagel von der Uni Würzburg wurden zusammen mit einem US-Forscher ausgezeichnet, und zwar im Bereich der Optogenetik.
3: Durch die Arbeit der drei Wissenschaftler verstehen wir heute besser, wie unser Gehirn funktioniert. Die beiden Deutschen haben bei Experimenten mit Algen herausgefunden, dass bestimmte Proteine auf Licht reagieren und ein elektrisches Signal auslösen. Deisseros hat dieses Protein in einen lichtgesteuerten Schalter für Nervenzellen verwandelt. Damit kann man nun Schaltkreise im Gehirn sichtbar machen, die Erinnerungen, Gefühle und Verhaltensweisen steuern, was für die Behandlung von Krankheiten wie Schizophrenie und Depressionen relevant sein kann. Sigrid Ham, Skandinavien.
1: Die starke Nachfrage nach Elektroautos in Deutschland setzt sich fort. Mehr als 88.000 reine Elektroautos wurden im September neu zugelassen, wie das Kraftfahrtbundesamt in Flensburg mitteilte. Das sind rund 95% mehr als im Vorjahresmonat. Grund für die Entwicklung dürfte die E-Auto-Prämie des Bundes sein.
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4: Jetzt merkt man schon den Unterschied zwischen Nacht und Tag. Also jetzt in der Nacht wird es schon relativ frisch, muss man sagen. 6 bis 11 Grad. Hier und da gibt es ein paar Nebelfelder, aber nicht überall in NRW. Ansonsten nachher, da starten wir, wenn die Sonne aufgeht. Erst ein bisschen nebelig, trüb, aber nachher wird es relativ sonnig, relativ schön. Und hier und da vielleicht mal ein paar Wolken, vor allen Dingen im Münsterland. Aber das war's dann auch schon. Es wird auf jeden Fall trocken bleiben. Und warm wird es dann auch wieder. 20 bis 23 Grad, auch der Mittwoch wird. Ganz okay, erst am Mittwochabend kommen ein paar Wolken zu uns, die dann auch Regen wieder mitbringen.
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5: A40 Duisburg-Venlo zwischen Kreuz Moers und Kerken 1 Kilometer Stau. Und A46 Düsseldorf-Heinsberg zwischen Erkelenz Süd und Dremmen 1 Kilometer stockender Verkehr, 11 Minuten Verzögerung. Wir wünschen allen unterwegs gute Fahrt.
4: Und damit haben wir schon den 6. Oktober, goldener Oktober sozusagen. Sehen wir jetzt nicht so viel von, weil es dunkel ist. Maroon 5, damit starten wir. Girls Like You, euch eine schöne Nacht.
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0: tolles Wetter derzeit, oder? Alle sprechen davon, dass das wohl so golden ist, dieses Wetter. Goldener Oktober, goldener Herbst. Leute, das ist falsch.
1: Eigentlich müsste es ja überall glänzen, so golden wie der Herbst angeblich ist, ne?
2: Schöne Jahreszeit mit den Blättern, die sich verfärben.
1: Ja, wann werden die denn dann golden, frage ich mich. Dass das noch keinem aufgefallen ist, dass der Herbst uns farbtechnisch was als Gold verkauft, was weit von Gold entfernt ist. Aber brauner Herbst mag ja keiner sagen. Außer vielleicht der ein oder andere AfD-Politiker in Thüringen. Ich sage euch was, Gold hat die Natur gar nicht als Farbe vorgesehen. Jetzt ist es raus.
3: Bunte, schöne, bunte Blätter fallen von den Bäumen ab.
1: Bunt kann man gar nicht oft genug sagen, merke ich gerade. Aber dadurch wird der Herbst nicht bunter oder goldener, schon mal gar nicht. Wenn, dann ist es ein Ocker. Wir können gerne sagen, der ockerne Herbst. Ja? Um ganz korrekt zu sein, ist es Rahl 1024 Herbst. Ja? Manchmal ist er auch Rahl 8001, also eher ockerbraun. Guckt mal genau hin, ne? Ich kann kein Gold entdecken im Herbst.
4: Aus dem Fenster sieht die Welt auch gut aus.
1: Ja, bleib mal da oben, komm ja nicht runter, denn es ist da unten nicht alles Gold, was glänzt. Es ist braun und manchmal, wenn man so einen Tannenzapfen auf dem Bürgersteig wegtreten will, merkt man dann auch erst, dass es kein Tannenzapfen war, ja? Ich erkenne nichts Goldenes im Herbst, aber ich erkenne auch nichts Weißes am weißen Hai. Vielleicht ist es mein Problem. Und wenn wir schon mal dabei sind, nicht nur der Herbst hat nichts Goldenes, wenn wir ehrlich sind, die meisten Deutschlandfahnen, jetzt wird's kritisch, sind ja auch nicht schwarz-rot-gold, sondern wenn wir mal genau hingucken, sind die eher schwarz-rot-raps-gelb. Ja, aber das ist ein anderes Thema.

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1: So, jetzt merkt man in dieser Nacht schon, dass es so ein bisschen frischer wird. Temperaturen zwischen 6 und 11 Grad messen wir und es gibt hier und da ein bisschen Nebel. Also, wenn ihr mit dem Auto jetzt noch in der Nacht unterwegs seid, fahrt vorsichtig. Nachher bekommen wir wieder einen relativ sonnigen Tag. Hier und da vielleicht mal ein paar Wolken, aber Regenschauer sind absolut die Seltenheit bei Temperaturen zwischen 20 und 23 Grad. Auch der Mittwoch, der startet erstmal ganz okay und dann ab dem Mittwochnachmittag, Abend kommen mehr Wolken. Und dann erst kommt Regen. Also, heute noch super, morgen auch erst noch mal okay, dann morgen Abend ein bisschen Regen.
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2: Zurzeit liegen uns keine Meldungen vor, wir wünschen allen unterwegs gute Fahrt.
1: Gleich habe ich neue Musik für euch von Stella Lefty, Boston. Gleich hier von Off Train und Drive By. Und ich habe einen 90er für euch. Den packe ich euch auch noch rein. Ace of Base and All That She Wants. Schöne Nacht.
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1: Ich bin Dirk Zeitler. Plastikverpackungen könnten für Unternehmen bald deutlich teurer werden. Union und SPD im Bundestag planen eine neue Steuer auf Kunststoff. Das geht aus einem Entwurf für ein Kunststoffverpackungssteuergesetz hervor.
2: Ab Juli sollen für jede Tonne Kunststoff in Verpackungen 550 Euro fällig werden. Damit will die Regierung Anreize schaffen, weniger Plastik zu produzieren. Gleichzeitig will sie zusätzliche Einnahmen generieren. Schon für das kommende Jahr rechnet der Bund mit Steuereinnahmen von über 800 Millionen Euro. Unter das Gesetz sollen Verpackungen fallen, deren Kunststoffanteil mehr als 5% beträgt. Unter anderem bei Folien, Verschlüssen, Deckeln und Kapseln. Der Entwurf muss noch innerhalb der Regierung abgestimmt werden. Tanja Wagner, Nachrichtenredaktion.
1: Nach der Landtagswahl in Sachsen-Anhalt kommt das Parlament heute erstmals in Magdeburg zusammen. Gewählt werden soll der neue Landtagspräsident. Die AfD hat die Landtagswahl mit fast 44% der Stimmen deutlich gewonnen. Sie will nun den Landtagspräsidenten stellen. Deutschland muss aus Sicht der Geheimdienste vor allem mit Blick auf die Bedrohung durch Russland deutlich widerstandsfähiger werden, nicht nur militärisch. Russland führe einen Schattenkrieg gegen Deutschland, sagt der Präsident des Bundesnachrichtendienstes Jäger bei einer Anhörung im Bundestag.
3: Hinweise auf einen groß angelegten Angriff Russlands gegen NATO-Staaten gibt es demnach zwar aktuell nicht, denkbar sind aber wohl militärische Nadelstiche, besonders im Baltikum. Laut BND-Chef Jäger setzt der Kreml vor allem auf Einschüchterung. Moskau wettet auf unsere Schwäche, so Jäger wörtlich. Auch Verfassungsschutzchef Seelen warnt vor russischer Sabotage und Tötungsdelikten und auch vor Desinformation und Anschlagsversuchen, wie auf dem Flughafen Halle-Leipzig. Die Geheimdienste verstehen sich in diesem Schattenkrieg als erste Verteidigungslinie Deutschlands. Sie sollen künftig zusätzliche Befugnisse erhalten. Katrin Müller, Nachrichtenredaktion.
1: Die starke Nachfrage nach Elektroautos in Deutschland setzt sich fort. Mehr als 88.000 reine Elektroautos wurden im September neu zugelassen, wie das Kraftfahrtbundesamt mitteilte. Das seien rund 95% mehr als im Vorjahresmonat. Grund für die Entwicklung dürfte die E-Auto-Prämie des Bundes sein.
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4: Passt ein bisschen auf, hier und da könnte es nebelig sein bei uns in NRW, nicht überall in NRW, aber so gebietsweise. Also, falls ihr es merkt, Fuß vom Gas, wenn ihr gerade unterwegs seid. Ansonsten relativ frisch sind wir gerade unterwegs in dieser Nacht, 6 bis 11 Grad. Nachher wird es aber wieder, ich sag mal so, goldener Oktober, 20 bis 23 Grad. Sehr viel Sonnenschein im Tagesverlauf und am Mittwoch auch relativ schön. Erst Mittwochabend kommen dann Wolken mit Regen zu uns.
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5: A40, Dortmund-Essen, zwischen Dortmund